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1: Mit Nils Olafsen-Zipfand. Hallo zusammen. Und das sind die wichtigsten Meldungen des Tages. Alle Kinder haben einen Tag lang die Hauptrolle gespielt. Der internationale Kindertag wurde gefeiert. Der erste von zwei Kindertagen im Jahr. Was es mit denen auf sich hat, dazu jetzt Markus aus der Nachrichtenredaktion.
2: Die Kindertage sollen darauf aufmerksam machen, dass ihr Kinder ganz besondere Rechte habt. Die sogenannten Kinderrechte. Zu denen gehören unter anderem das Recht, zur Schule zu gehen, gesund aufzuwachsen und Zeit zum Spielen zu bekommen. Gefeiert wird der Kindertag auch. Und manch einer bekommt vielleicht ein kleines Geschenk.
1: Der nächste Kindertag ist dann der Weltkindertag am 20. September. Wenn Kinder krank sind, muss oft jemand zu Hause bei ihnen bleiben. Meistens machen das dann immer noch die Mütter und nicht die Väter. Im letzten Jahr haben Frauen fast 3 von 4 solcher Betreuungstage übernommen. Das zeigen neue Zahlen der Krankenkasse AOK. Wenn ein Kind unter 12 Jahren krank ist, dürfen gesetzlich versicherte Eltern dafür von der Arbeit zu Hause bleiben. Dann bekommen sie von der Krankenkasse meistens weiterhin einen großen Teil ihres Geldes. Rauchen ist sehr ungesund. Deshalb dürfen Kinder zum Beispiel auch nicht in Lokale gehen, in denen geraucht wird. Um Kinder und alle Nichtraucher noch besser vor Zigarettenqualm zu schützen, gilt ab heute in Baden-Württemberg auch an vielen Orten im Freien ein Rauchverbot. Das neue Nichtraucherschutzgesetz sieht zusätzliche Rauchverbote an Orten vor, an denen viele Kinder und Jugendliche unterwegs sind. Dazu zählen Schulhöfe, Spielplätze, Bus- und Straßenbahnhaltestellen, Freibäder, Zoos und Freizeitparks. Auch E-Zigaretten, Vapes und Shishas sind an diesen Orten ab sofort verboten. Die Sieger des 61. Bundesfinales von Jugend forscht stehen fest. Bei der Siegerehrung in Herzogenaurach in Bayern sind Deutschlands beste MINT-Nachwuchstalente ausgezeichnet worden. MINT steht für Mathematik, Informatik, Naturwissenschaften und Technik. Einer der Gewinner ist Vincent Nack. Er hatte sich überlegt, wie man Menschen vor Betrug am Telefon schützen kann. Manche ältere Menschen fallen vor lauter Schreck auf solche Anrufe rein. Sie geben den Betrügern dann ihr Geld. Die Idee des jungen Forschers? Ein Computerprogramm analysiert superschnell, was der Anrufer sagt. Bei Gefahr warnt das KI-Programm und beendet den Anruf. In Italien bekommen Autofahrer jetzt manchmal Geld zurück, wenn sie auf der Autobahn wegen einer Baustelle lange im Stau stehen müssen. Die neue Regel gilt ab heute. Wenn eine Fahrt viel länger dauert als sonst, muss die Firma, die die Autobahn betreibt, einen Teil des Geldes oder sogar alles zurückgeben. Das gilt zum Beispiel, wenn eine Fahrt von ungefähr 100 Kilometern wegen eines Staus mindestens 10 Minuten länger dauert als normal. In Italien kauft man keine Vignette, sondern bezahlt erst am Ende der Fahrt für die Strecke, die man wirklich gefahren ist. Soweit die Meldungen. 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
3: Mal mehr, mal weniger Wolken da oben am Himmel. Klar ist, Regen bringen sie nicht mit in den nächsten Stunden. Auch mild ist es. 12 bis 14 Grad und der Dienstag, der wird dann wirklich wild. Sonne, Wolken, Regenschauer, Blitz, Donner. Von allem etwas dabei, am ruhigsten noch im Norden und im Nordosten. Temperaturen liegen zwischen 24 und 28 Grad.
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2: Hat die besten Tipps, damit wir morgens pünktlich aus dem Haus kommen.
3: Auf jeden Fall genug Zeit einplanen, damit Trödeln auch stattfinden kann. Und manchmal vielleicht sogar bewusste Trödelphasen einbauen. Also es gibt so ein Konzept, so Kinderspaziergänge, ja, wo Kinder entscheiden, wie schnell, wo lang gegangen wird, wo man stehen bleibt, was angeguckt wird. So eine halbe Stunde vielleicht irgendwie am Tag auch noch mit einzubauen, wo bewusst getrödelt werden darf, wo alles nach dem Rhythmus des Kindes passiert, wo man sich dann gut als Eltern auch mal auf die Finger beißen muss, damit man eben nicht sagt, schneller, schneller. Ansonsten, ja, es gibt halt den Rahmen, den wir einhalten müssen.
4: Also, hast du sowas mit deiner Tochter schon mal gemacht? Ein Trödelspazier?
3: Ja.
4: Seid ihr da vorwärts gekommen?
3: Nee. Wir sind irgendwie an jeder Ecke. Und da noch ein Blatt. Ich kann das nicht lange. Also Maximum geht auch eine halbe Stunde, weil ich werde wahnsinnig. Ich stehe eigentlich die ganze Zeit nur. Aber das ist okay. Sie entscheidet dann links, rechts. So übt man gleich noch links und rechts.
4: Hat man Zeit, um selber achtsam zu sein.
3: Ganz genau. Und es ist aber tatsächlich auch spannend, was Kinder so entdecken. Und es sind häufig Sachen, die wären mir nicht aufgefallen.
2: Das sagt Psychologin Henriette Grünert. 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
1: Mit Nils, hallo. Larissa aus Oranienburg möchte gern wissen, wie alt Schildkröten werden können. Schildkröten werden richtig alt. Normalerweise schaffen sie so 100 Jahre. Aber es gibt sogar Schildkröten, die über 200 Jahre alt werden. So alt wird kein Mensch. Eine Riesenschildkröte mit dem Namen Advaita wurde sage und schreibe 256 Jahre alt. Das Männchen wurde 1750 geboren. Es lebte bis zum Jahr 2006 in einem Zoo in Indien und konnte dort bestaunt werden. Esmeralda ist der Name der wahrscheinlich ältesten noch lebenden Schildkröte der Welt, die auf der Seychelleninsel Bird Island lebt. Die über 400 Kilogramm schwere Riesenschildkröte ist angeblich um 1780 geboren und damit um die 240 Jahre alt. Sie steht wegen ihres Alters sogar im Guinness-Buch der Rekorde. Die kleinen Schildkröten, die man zu Hause als Haustier halten kann, werden zwar nicht ganz so alt, aber 40 Jahre lang können sie einen schon begleiten. Wichtig ist natürlich, dass man sich gut um sie kümmert und sie artgerecht hält.
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0: 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Liebe Eltern, Sandra hier vom Radio Teddy Vormittag. 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
0: Ich bin ja wirklich nicht oft sprachlos, aber wenn mein 6-jähriger Sohn Hannes mich mit meinen eigenen Argumenten schlägt, wie beispielsweise, Mama macht die Jacke zu, es ist kalt oder du erkältest dich, dann stehe ich manchmal da und weiß nicht so richtig, was ich sagen soll. Und auf der einen Seite ist das ja ziemlich clever von unseren Kindern, uns mit den eigenen Argumenten zu schlagen. Auf der anderen Seite sind wir ja immer noch die Erwachsenen und die Eltern. Und da geht's ja manchmal auch um Erziehungsgeschichten. Henriette Grünert, du als unsere Radio-Teddy-Familienexpertin. Wie bringe ich meinem Kind denn bei, da eine Grenze, dass es da auch eine Grenze gibt?
2: Ich finde, diese Sachen, wenn wir erklären, warum wir Sachen wollen, dann wird es einfacher. Wenn wir sagen, das wird gemacht, weil ich das jetzt so sage, dann stelle ich mich als Kind vor und denke, ja, aber wieso? Also warum? Weil du es besser weißt oder weil das alle so machen oder weil du das jetzt... Also wir wollen nicht, dass das Kind das nur tut, weil es es von uns erwartet, aber gar nicht versteht, warum. Ne? Weil dann ziehen wir uns so Kinder dran, die irgendwann vielleicht im Job auch irgendwie immer die Anweisung brauchen und gar nicht mehr selber denken können. Das heißt, da würde ich immer gucken zu erklären, warum will ich das von dir? Ne? Und dann am Ende, natürlich gibt es Situationen, wo die Grenze ganz klar ist, die zum Beispiel gefährlich sind, ohne Frage. Aber es gibt vielleicht auch Situationen, wo man die Argumente des Kindes hören kann und dann eben auch sagen kann, stimmt, du hast eigentlich recht.
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3: Mit Nils Olofsen-Zipfand. Hallo zusammen. Und das sind die wichtigsten Meldungen des Tages. Alle Kinder haben einen Tag lang die Hauptrolle gespielt. Der internationale Kindertag wurde gefeiert. Der erste von zwei Kindertagen im Jahr. Was es mit denen auf sich hat, dazu jetzt Markus aus der Nachrichtenredaktion.
4: Die Kindertage sollen darauf aufmerksam machen, dass ihr Kinder ganz besondere Rechte habt. Die sogenannten Kinderrechte. Zu denen gehören unter anderem das Recht, zur Schule zu gehen, gesund aufzuwachsen und Zeit zum Spielen zu bekommen. Gefeiert wird der Kindertag auch. Und manch einer bekommt vielleicht ein kleines Geschenk.
3: Der nächste Kindertag ist dann der Weltkindertag am 20. September. Wenn Kinder krank sind, muss oft jemand zu Hause bei ihnen bleiben. Meistens machen das dann immer noch die Mütter und nicht die Väter. Im letzten Jahr haben Frauen fast 3 von 4 solcher Betreuungstage übernommen. Das zeigen neue Zahlen der Krankenkasse AOK. Wenn ein Kind unter 12 Jahren krank ist, dürfen gesetzlich versicherte Eltern dafür von der Arbeit zu Hause bleiben. Dann bekommen sie von der Krankenkasse meistens weiterhin einen großen Teil ihres Geldes. Rauchen ist sehr ungesund. Deshalb dürfen Kinder zum Beispiel auch nicht in Lokale gehen, in denen geraucht wird. Um Kinder und alle Nichtraucher noch besser vor Zigarettenqualm zu schützen, gilt ab heute in Baden-Württemberg auch an vielen Orten im Freien ein Rauchverbot. Das neue Nichtraucherschutzgesetz sieht zusätzliche Rauchverbote an Orten vor, an denen viele Kinder und Jugendliche unterwegs sind. Dazu zählen Schulhöfe, Spielplätze, Bus- und Straßenbahnhaltestellen, Freibäder, Zoos und Freizeitparks. Auch E-Zigaretten, Vapes und Shishas sind an diesen Orten ab sofort verboten. Die Sieger des 61. Bundesfinales von Jugend forscht stehen fest. Bei der Siegerehrung in Herzogenaurach in Bayern sind Deutschlands beste MINT-Nachwuchstalente ausgezeichnet worden. MINT steht für Mathematik, Informatik, Naturwissenschaften und Technik. Einer der Gewinner ist Vincent Nack. Er hatte sich überlegt, wie man Menschen vor Betrug am Telefon schützen kann. Manche ältere Menschen fallen vor lauter Schreck auf solche Anrufe rein. Sie geben den Betrügern dann ihr Geld. Die Idee des jungen Forschers? Ein Computerprogramm analysiert superschnell, was der Anrufer sagt. Bei Gefahr warnt das KI-Programm und beendet den Anruf. In Italien bekommen Autofahrer jetzt manchmal Geld zurück, wenn sie auf der Autobahn wegen einer Baustelle lange im Stau stehen müssen. Die neue Regel gilt ab heute. Wenn eine Fahrt viel länger dauert als sonst, muss die Firma, die die Autobahn betreibt, einen Teil des Geldes oder sogar alles zurückgeben. Das gilt zum Beispiel, wenn eine Fahrt von ungefähr 100 Kilometern wegen eines Staus mindestens 10 Minuten länger dauert als normal. In Italien kauft man keine Vignette, sondern bezahlt erst am Ende der Fahrt für die Strecke, die man wirklich gefahren ist. Soweit die Meldungen. 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
2: Mal mehr, mal weniger Wolken da oben am Himmel. Klar ist, Regen bringen sie nicht mit in den nächsten Stunden. Auch mild ist es. 12 bis 14 Grad und der Dienstag, der wird dann wirklich wild. Sonne, Wolken, Regenschauer, Blitz, Donner. Von allem etwas dabei, am ruhigsten noch im Norden und im Nordosten. Temperaturen liegen zwischen 24 und 28 Grad.
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2: Also zu einem Erwachsenen würde man sagen, du pass auf, das kommt aber nicht gut, dass du immer ständig alles besser weißt. Das macht dich nicht sonderlich sympathisch. Kann man ja einem Kind jetzt so nicht sagen.
3: Genau, ich glaube, da kann man schon auch mal so eine andere Perspektive wieder einnehmen, ne? So einen Perspektivwechsel machen und vielleicht sagen, stell dir mal vor, das ist jetzt deine beste Freundin XY und die weiß es noch gar nicht alles. Und du sagst ihr immer alles vor zum Beispiel oder du sagst ihr, wie das aus deiner Sicht richtig ist. Wie würdest du dich da fühlen? Mhm. Und dann kann es durchaus sein, dass ein Kind sagt, naja, es wäre mir vielleicht irgendwie doof, ne? Oder ich hätte gar keine Zeit für mich selber zu denken oder so. Ne? Können dann Kinder anfangen auch zu lernen, zu reflektieren. Wie würde es dem anderen damit gehen und wo kann ich mich dann vielleicht auch ein bisschen zurücknehmen? Ne? Ich darf stolz sein auf das, was ich habe und auf das, was ich weiß, aber ich muss es vielleicht nicht immer und in jeder Situation auf den Tisch bringen.
2: Vielen Dank an Radio Teddy Familienexpertin Henriette Grünert.
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1: Mit Nils, hallo. Warum heißt der Juni Juni? Und warum sagen manche Juno? Die Namen unserer Monate haben wir von den Römern. Der vergangene Monat Mai hat den Namen von Maja, einer Göttin der Erde und der Fruchtbarkeit. Passt ja zum Frühling. Beim Juni ist das nicht ganz sicher. Aber er heißt vielleicht wegen der Göttin Juno so, der Frau des Jupiter. Allerdings könnten die Namen auch einen anderen Grund haben. Die Majores sind auf Latein die Älteren und die Juniores die Jüngeren. Dass viele den Juni auch Juno nennen, hat aber nichts mit der Göttin Juno zu tun, sondern einfach mit der Ähnlichkeit mit dem Monatsnamen Juli. Damit es keine Verwechslungen gibt, zum Beispiel wenn man sich verabredet, betont man, dass man sich zum Beispiel am 2. Juno trifft. Dann ist dem anderen klar, im Juni und nicht im Juli. So oder so, der Juni ist für viele einer der schönsten Monate. Vom Frühling geht's in den Sommer. In keinem anderen Monat ist es so lange hell. So ist das zumindest hier auf der Nordhalbkugel. Auf der Südhalbkugel, in Südamerika, Australien oder Südafrika, beginnt dagegen der Winter. Und der Juni ist der dunkelste Monat.
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1: Jetzt sprechen wir über den gesunden Kinderschlaf. Es geht um Träume. Im Traum werden die Erlebnisse des Tages verarbeitet, sozusagen eine wichtige Aufräumfunktion unserer Psyche. Wir freuen uns natürlich über schöne Träume, Albträume dagegen können sehr belastend sein. Schlafmedizinerin Dr. Samia Little-Elk erklärt, wie das bei Kindern ist. Wann haben Kinder besonders häufig Albträume?
2: Immer dann, wenn ein Kind viele Erlebnisse und neue Eindrücke auch verarbeiten muss oder auch Konflikte. Und das ist auch wichtig, dass man mit den Kindern dann darüber spricht.
1: Wie reagiert man denn am besten, wenn das Kind jetzt kommt und sagt, es hatte gerade einen Albtraum?
2: Immer ernst nehmen, nicht im Sinne von, ist ganz schlimm, sondern im Sinne von, ich höre dir zu, ich verstehe, dass du Angst hast, auch erklären, dass das nur ein Traum ist. Und das Kind also sehr warmherzig und liebevoll annehmen, wenn es sowas erzählt. Sorgen muss ich mir machen, wenn ich das Gefühl habe, das Kind träumt so häufig schlecht, dass es gestresst ist durch den Schlaf oder sogar Angst hat, überhaupt abends einzuschlafen. Dann sollte man eventuell auch mal mit dem Kinderarzt oder anderem Fachpersonal wie Psychologen, Kinderpsychiater darüber sprechen.
1: Okay, wenn man jetzt mal vom Durchschnittsträumen ausgeht, kann man denn Träume auch positiv beeinflussen?
2: Der Tag macht die Nacht. Wenn der Tag gestresst ist, sorgenvoll ist, dann ist auch die Nacht schlechter und dann werden auch die Träume häufig schlechter. Das heißt, zum einen ist es sinnvoll, für eine Ausgeglichenheit am Tag zu sorgen, sowohl beim Kind als auch bei sich selbst als Erwachsene, sich auch verstärkt mit seinen Gedanken, Sorgen, Ängsten am Tag zu beschäftigen, damit sie uns in der Nacht nicht so heimsuchen.
1: Danke an Schlafmedizinerin Dr. Samia Little-Elk zum Thema Albträume. 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
3: Mit mir zur Lobsnetzepfand. Hallo zusammen. Und das sind die wichtigsten Meldungen des Tages. Alle Kinder haben einen Tag lang die Hauptrolle gespielt. Der internationale Kindertag wurde gefeiert, der erste von zwei Kindertagen im Jahr. Was es mit denen auf sich hat, dazu jetzt Markus aus der Nachrichtenredaktion.
4: Die Kindertage sollen darauf aufmerksam machen, dass ihr Kinder ganz besondere Rechte habt. Die sogenannten Kinderrechte. Zu denen gehören unter anderem das Recht, zur Schule zu gehen, gesund aufzuwachsen und Zeit zum Spielen zu bekommen. Gefeiert wird der Kindertag auch. Und manch einer bekommt vielleicht ein kleines Geschenk.
3: Der nächste Kindertag ist dann der Weltkindertag am 20. September. Wenn Kinder krank sind, muss oft jemand zu Hause bei ihnen bleiben. Meistens machen das dann immer noch die Mütter und nicht die Väter. Im letzten Jahr haben Frauen fast 3 von 4 solcher Betreuungstage übernommen. Das zeigen neue Zahlen der Krankenkasse AOK. Wenn ein Kind unter 12 Jahren krank ist, dürfen gesetzlich versicherte Eltern dafür von der Arbeit zu Hause bleiben. Dann bekommen sie von der Krankenkasse meistens weiterhin einen großen Teil ihres Geldes. Rauchen ist sehr ungesund. Deshalb dürfen Kinder zum Beispiel auch nicht in Lokale gehen, in denen geraucht wird. Um Kinder und alle Nichtraucher noch besser vor Zigarettenqualm zu schützen, gilt ab heute in Baden-Württemberg auch an vielen Orten im Freien ein Rauchverbot. Das neue Nichtraucherschutzgesetz sieht zusätzliche Rauchverbote an Orten vor, an denen viele Kinder und Jugendliche unterwegs sind. Dazu zählen Schulhöfe, Spielplätze, Bus- und Straßenbahnhaltestellen, Freibäder, Zoos und Freizeitparks. Auch E-Zigaretten, Vapes und Shishas sind an diesen Orten ab sofort verboten. Die Sieger des 61. Bundesfinales von Jugend forscht stehen fest. Bei der Siegerehrung in Herzogenaurach in Bayern sind Deutschlands beste MINT-Nachwuchstalente ausgezeichnet worden. MINT steht für Mathematik, Informatik, Naturwissenschaften und Technik. Einer der Gewinner ist Vincent Nack. Er hatte sich überlegt, wie man Menschen vor Betrug am Telefon schützen kann. Manche ältere Menschen fallen vor lauter Schreck auf solche Anrufe rein. Sie geben den Betrügern dann ihr Geld. Die Idee des jungen Forschers? Ein Computerprogramm analysiert superschnell, was der Anrufer sagt. Bei Gefahr warnt das KI-Programm und beendet den Anruf. In Italien bekommen Autofahrer jetzt manchmal Geld zurück, wenn sie auf der Autobahn wegen einer Baustelle lange im Stau stehen müssen. Die neue Regel gilt ab heute. Wenn eine Fahrt viel länger dauert als sonst, muss die Firma, die die Autobahn betreibt, einen Teil des Geldes oder sogar alles zurückgeben. Das gilt zum Beispiel, wenn eine Fahrt von ungefähr 100 Kilometern wegen eines Staus mindestens 10 Minuten länger dauert als normal. In Italien kauft man keine Vignette, sondern bezahlt erst am Ende der Fahrt für die Strecke, die man wirklich gefahren ist. Soweit die Meldungen. 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
2: Mal mehr, mal weniger Wolken da oben am Himmel. Klar ist, Regen bringen sie nicht mit in den nächsten Stunden. Auch mild ist es. 12 bis 14 Grad und der Dienstag, der wird dann wirklich wild. Sonne, Wolken, Regenschauer, Blitz, Donner. Von allem etwas dabei, am ruhigsten noch im Norden und im Nordosten. Temperaturen liegen zwischen 24 und 28 Grad.
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2: Diese Krankheit durch eine gesunde Lebensweise zum Positiven beeinflussen. Ich habe Kinderarzt Jens-Uwe Köhler mal gefragt, ob zusätzliches Training das Asthma weiter lindern kann.
3: In der Tat, wir haben in früheren Jahren tatsächlich gesagt, dass Kinder mit Asthma sich körperlich schonen sollten. Das sehen wir heute völlig anders. Wir empfehlen den Kindern sogar körperliche Belastung. Also Sport sollten die Kinder machen.
2: Meine Anschlussfrage dazu passt. Was ist denn bezüglich des Schulsports zu beachten?
3: Auch hier gilt, die Art der Belastung des Kindes ist sehr abhängig von der Ursache des Hustens oder des Asthmas. Kinder mit einem Belastungsasthma würde ich wahrscheinlich anders beurteilen als Kinder, die ein pollenausgelöstes Asthma haben. Während das pollenausgelöste Asthma zum Beispiel problematisch im Mai ist, kann das Asthma, das durch Belastung ausgelöst wird, natürlich im gesamten Jahr auftreten. Dann muss man schauen, wie gut ein Patient, wenn er Medikamente bekommt, eingestellt ist. Und dann kann sogar ein belastungsasthmatisches Kind ganz normal am Schulsport teilnehmen.
2: Also im Zweifelsfall geht mal zum Kinderarzt und holt eine Sportbefreiung.
3: Genau so ist es.
2: Danke an Kinderarzt Jens-Uwe Köhler. 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
1: Mit Nils, hallo. An den Rändern vieler Felder können wir im Moment wieder eine knallig rote Pflanze entdecken, den Klatschmohn. Und Tore fragt, warum heißt der Klatschmohn eigentlich Klatschmohn? Klatscht der? Ja, tatsächlich, der Klatschmohn klatscht zwar nicht selber, aber er klatscht ganz laut, wenn wir auf die Klatschmohnblüte schlagen. Probiert es einfach mal aus. Wir müssen Daumen und Zeigefinger einer Hand einfach so zusammenlegen, dass sich die Fingerspitzen berühren und einen Kreis bilden. Das Loch bedecken wir dann mit einem Klatschmohnblütenblatt. Und mit der Handfläche der freien Hand schlagen wir dann drauf. Und schon hören wir das Klatschen. Aber auch wenn die knallig rot leuchtende Klatschmohnblume wunderschön aussieht, es lohnt sich nicht wirklich, sie zu pflücken. Die Blütenblätter sind nämlich super dünn und fast wie aus Papier. Bis wir zu Hause angekommen sind, sind die Blüten oft schon weg. Also den Klatschmohn lieber stehen lassen und ihn draußen bewundern.
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1: Ich bin ja wirklich froh, dass mein mittlerweile 6-jähriger Sohn Hannes sowas nie gemacht hat. Da gibt's zwar, wenn er an der Supermarktkasse nicht das kriegt, was er haben möchte, ein trauriges Gesicht und ein dickes Schüppchen, aber dass er sich jetzt irgendwie so richtig daneben benommen hat, beziehungsweise einen Bockanfall gekriegt hat und sich vielleicht auf den Boden geschmissen und geheult und getrommelt hat, sowas hatte ich Gott sei Dank noch nicht. Hab's aber tatsächlich schon bei anderen Eltern in der Supermarktkasse erlebt. Und das kann ja wirklich schon sehr, sehr peinlich sein. Beziehungsweise für die Eltern selbst ist es peinlich, weil sie denken, was denken alle drumherum. Und wir Eltern denken einfach nur, oh mein Gott, das muss doch so eine schreckliche Situation sein. Radio Teddy Familienexpertin Henriette Grünert, was können wir dagegen tun, wenn unser Kind so einen ausgewachsenen Bockanfall bekommt?
2: Wichtig finde ich zu verstehen, am Ende benimmt sich das Kind nicht daneben. Am Ende drückt das Kind ein Gefühl aus. Es ist frustriert, es ärgert sich, es findet die Situation verdammt mega Mist und drückt das so aus. Und was, glaube ich, passiert ist, dass wir im Laufe unseres Werdens, ne, so was sind so Normen und Regeln, was macht man nicht, ganz schnell lernen, was man nicht darf und was nicht angesehen ist. Und dann kommen die Themen wie Scham und Schuld und das macht man nicht und was sollen die Leute denken? Mhm. Ja, was sollen die Leute denken? Das ist halt ein Gefühlsausbruch. Genauso wie wenn ich an der Kasse sitzen würde und weine, ne? Das wäre so ein ähnliches Thema. Also, na klar, nochmal in sich gehen, ne, gucken, ja, wir müssen jetzt hier gemeinsam durch. Kann ich dem Kind irgendwas anbieten an Kontakt? Zur Not sitze ich hier mit dir, wir müssen es zusammen aushalten. Am Ende wollen wir beide aus dem Supermarkt wieder raus. Was können wir machen? Es gibt es jetzt nicht, also müssen wir irgendwie durch.
1: Ja, also vielleicht einfach auch mal die Situation aussitzen. Danke an Radio Teddy Familienexpertin Henriette Grünert.

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3: Mit Nils Holofcein-Zipfand. Hallo zusammen. Und das sind die wichtigsten Meldungen des Tages. Alle Kinder haben einen Tag lang die Hauptrolle gespielt. Der internationale Kindertag wurde gefeiert. Der erste von zwei Kindertagen im Jahr. Was es mit denen auf sich hat, dazu jetzt Markus aus der Nachrichtenredaktion.
4: Die Kindertage sollen darauf aufmerksam machen, dass ihr Kinder ganz besondere Rechte habt. Die sogenannten Kinderrechte. Zu denen gehören unter anderem das Recht, zur Schule zu gehen, gesund aufzuwachsen und Zeit zum Spielen zu bekommen. Gefeiert wird der Kindertag auch. Und manch einer bekommt vielleicht ein kleines Geschenk.
3: Der nächste Kindertag ist dann der Weltkindertag am 20. September. Wenn Kinder krank sind, muss oft jemand zu Hause bei ihnen bleiben. Meistens machen das dann immer noch die Mütter und nicht die Väter. Im letzten Jahr haben Frauen fast 3 von 4 solcher Betreuungstage übernommen. Das zeigen neue Zahlen der Krankenkasse AOK. Wenn ein Kind unter 12 Jahren krank ist, dürfen gesetzlich versicherte Eltern dafür von der Arbeit zu Hause bleiben. Dann bekommen sie von der Krankenkasse meistens weiterhin einen großen Teil ihres Geldes. Rauchen ist sehr ungesund. Deshalb dürfen Kinder zum Beispiel auch nicht in Lokale gehen, in denen geraucht wird. Um Kinder und alle Nichtraucher noch besser vor Zigarettenqualm zu schützen, gilt ab heute in Baden-Württemberg auch an vielen Orten im Freien ein Rauchverbot. Das neue Nichtraucherschutzgesetz sieht zusätzliche Rauchverbote an Orten vor, an denen viele Kinder und Jugendliche unterwegs sind. Dazu zählen Schulhöfe, Spielplätze, Bus- und Straßenbahnhaltestellen, Freibäder, Zoos und Freizeitparks. Auch E-Zigaretten, Vapes und Shishas sind an diesen Orten ab sofort verboten. Die Sieger des 61. Bundesfinales von Jugend forscht stehen fest. Bei der Siegerehrung in Herzogenaurach in Bayern sind Deutschlands beste MINT-Nachwuchstalente ausgezeichnet worden. MINT steht für Mathematik, Informatik, Naturwissenschaften und Technik. Einer der Gewinner ist Vincent Nack. Er hatte sich überlegt, wie man Menschen vor Betrug am Telefon schützen kann. Manche ältere Menschen fallen vor lauter Schreck auf solche Anrufe rein. Sie geben den Betrügern dann ihr Geld. Die Idee des jungen Forschers? Ein Computerprogramm analysiert superschnell, was der Anrufer sagt. Bei Gefahr warnt das KI-Programm und beendet den Anruf. In Italien bekommen Autofahrer jetzt manchmal Geld zurück, wenn sie auf der Autobahn wegen einer Baustelle lange im Stau stehen müssen. Die neue Regel gilt ab heute. Wenn eine Fahrt viel länger dauert als sonst, muss die Firma, die die Autobahn betreibt, einen Teil des Geldes oder sogar alles zurückgeben. Das gilt zum Beispiel, wenn eine Fahrt von ungefähr 100 Kilometern wegen eines Staus mindestens 10 Minuten länger dauert als normal. In Italien kauft man keine Vignette, sondern bezahlt erst am Ende der Fahrt für die Strecke, die man wirklich gefahren ist. Soweit die Meldungen. 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
2: Mal mehr, mal weniger Wolken da oben am Himmel. Klar ist, Regen bringen sie nicht mit in den nächsten Stunden. Auch mild ist es. 12 bis 14 Grad und der Dienstag, der wird dann wirklich wild. Sonne, Wolken, Regenschauer, Blitz, Donner. Von allem etwas dabei, am ruhigsten noch im Norden und im Nordosten. Temperaturen liegen zwischen 24 und 28 Grad.
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1: Mit Nils, hallo. Philipp möchte gern wissen, warum Orangensaft so bitter schmeckt, wenn man ihn direkt nach dem Zähneputzen trinkt. Ja, komisch, kenne ich auch. Da kommt man an den Frühstückstisch und freut sich auf einen leckeren Orangensaft und dann schmeckt er so gar nicht. Eher so faulig bitter als fruchtig süß. Der Grund dafür ist die Zahnpasta, also genauer gesagt ein Bestandteil, das Natriumlauryl-Sulfat. Das ist in vielen Produkten zur Körperpflege enthalten, auch in Shampoo und Duschgel. Es hilft dabei, dass sich Schmutz besser löst. Als Bestandteil unserer Zahnpasta hat es aber auch zwei unerwünschte, wenn auch harmlose Nebeneffekte. Auf unserer Zunge sind ja Rezeptoren, mit denen wir den Geschmack wahrnehmen. Das Natriumlauryl-Sulfat überdeckt für eine gewisse Zeit die süßen Rezeptoren auf unserer Zunge. Außerdem beeinflusst es die Stoffe, die uns normalerweise helfen, bittere Geschmacksnoten abzuschwächen. Kurz gesagt, die Zahnpasta sorgt dafür, dass süß auf der Zunge abgeblockt wird und bitter stärker wird. So kommt es zu dieser Geschmacksverirrung. Wobei, direkt nach dem Zähneputzen sollte man ja eigentlich sowieso nichts essen oder trinken. Erst so nach einer halben Stunde. Dann schmeckt doch der Orangensaft wieder so, wie er schmecken soll.
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1: Guten Morgen am Dienstag. Erfahrt vor allen anderen persönliche Dinge über eure Lieblings-WM-Fußballstars. Heute Morgen ein Fußballspieler, der keine Haferflocken mag und sogar als Baby mit 5 Monaten bereits im Arm von Fußballspieler Lionel Messi lag. Mehr dazu um 6.20 Uhr. Und ob Fische im See in die Füße beißen, das klären wir heute auch noch. Unter anderem für Nele, 6 Jahre, kurz vor 7:30. 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Ein Sommergewittertag erwartet uns heute, plus Sonnenschein und dazu Höchstwerte bis zu 25 Grad. Vielleicht wäre der Regenschirm heute doch praktisch oder eine leichte Regenjacke. Gemeinsam verlassen wir das Bett und Musik hilft dabei. Schön im Takt zu dem Gute-Laune-Hit von Kamrat wie mein. Vorher Leonie und Callum Scott, Doppelpower mit ihrem Hit Stay.

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1: Vielen Dank, dass ihr mit uns jeden Morgen lustige, aber auch peinliche Momente im Familienalltag teilt. Und das machen wir auch ganz anonym. Wenn unsere Kids in der Klasse eine Party feiern, sorgen wir Eltern ja meistens für das leibliche Wohl. Da ist natürlich immer die große Frage, wer bringt was mit? Ein Papa aus Schwerin in Mecklenburg-Vorpommern hatte eine sehr lustige Strategie.
2: Ja, immer wenn es darum geht, etwas für die Klassenfeiern meiner Kinder beizusteuern, dann trage ich mich immer so schnell es geht für was ganz Einfaches wie Salzstangen oder Getränke ein. Und ja, wenn dann andere Eltern am Ende so kurz vor knapp noch fragen, was fehlt, ja dann schlage ich immer schön aufwendige Sachen vor, wie einen Kartoffelsalat oder eine Torte.
1: Wie gemein!

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1: Guten Morgen am Dienstag, 6 Uhr. Schön, dass wir gemeinsam in diesen neuen Tag starten. Und wer jetzt ganz, ganz schnell ist, wird Radio Teddy Frühaufsteherin oder Frühaufsteher des Tages. Beweist uns, dass ihr wirklich euer Bett verlassen habt und bekommt und holt euch so den Titel. Dafür gibt's die exklusive und handsignierte Frühaufsteher-Urkunde des Tages. Schön zum Rumzeigen, Aufhängen, Hinstellen auf den Schreibtisch. 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Radio Teddy Frühaufsteherin, Frühaufsteher werden jetzt unter 0331 76 mal die 2. 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Und gewonnen wird auch gleich um 6.10 Uhr. Und hier ist auch noch der wahre Frühaufsteher-König, Nils, mit den Radio Teddy Nachrichten. Guten Hi. Morgen. Wir schauen heute mit dir mal in die Mülltonnen. Nils, wieso? Weshalb?
2: Ja, denn insgesamt ist die Menge an Abfall in Deutschland gesunken. Im Jahr 2024 waren es rund 360 Millionen Tonnen, sagen Fachleute. Das ist der niedrigste Wert seit 15 Jahren. Nun denken wir ja beim Müll an Sachen wie alte Joghurtbecher, Konservendosen und Kartoffelschalen. Mhm. Aber vor allem auf Baustellen und bei Abbrucharbeiten fiel weniger Abfall an. Die Menge an Müll, den wir zu Hause produzieren, stieg dagegen leicht an. Wie wir Müll vermeiden können, dazu jetzt Isa aus der Nachrichtenredaktion.
3: Beim Einkaufen ist es gut, Stoffbeutel, Körbe oder Rucksäcke anstelle von Plastik- oder Papiertüten zu nutzen. Obst und Gemüse am besten unverpackt kaufen. Mit speziellen Frische- oder Stoffnetzen können wir Verpackungsmüll komplett einsparen. Auch Wattestäbchen aus Bambus oder feste Seife kommen oft ganz ohne Plastik aus.
2: Wenn Lehrerinnen und Lehrer gern unterrichten und dabei fröhlich sind, lernen Kinder oft besser. Wenn sie dagegen oft genervt oder ärgerlich sind, ist der Unterricht meistens nicht so gut. Das ist das Ergebnis einer Untersuchung von Forscherinnen und Forschern in mehreren Ländern. Dafür hatte das Team von hunderten Mathelehrern Daten gesammelt. Das Ergebnis war, wenn Lehrkräfte Freude am Unterricht haben, erklären sie oft besser, helfen den Kindern mehr und machen den Unterricht spannender. Dann fühlen sich Kinder sicherer, haben mehr Lust zu lernen und schneiden im Test besser ab. Das zeigt, Unterrichten bedeutet nicht nur viel zu wissen, es ist auch wichtig, wie sich die Lehrkräfte dabei fühlen. Es sind nur noch 9 Tage bis zum Beginn der Fußball-Weltmeisterschaft in Kanada, Mexiko und den USA. Für die deutsche Nationalmannschaft beginnt die Reise schon heute. Sie fliegt von Frankfurt nach Chicago. Dort trifft das deutsche Team in einem letzten Testspiel vor dem Turnier am Samstag auf Mitgastgeber USA. In Chicago bezieht Bundestrainer Julian Nagelsmann mit der Mannschaft das 2. WM-Trainingslager. Erst nach dem Spiel am Wochenende geht es dann ins richtige WM-Quartier. Soweit die Meldungen. 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
2: Hier bei uns in Bayern ist die B305 Berchtesgaden-Bernau zwischen Ruhpolding und Reit im Winkel wegen umgestürzter Bäume in beiden Richtungen gesperrt. Gute Fahrt.
1: Jetzt am Morgen Temperaturen zum Fenster öffnen und frische Luft reinlassen. Sonne und harmlose Wolken wechseln sich ab bei bis zu 25 Grad und ein Sommergewitterkonzert erwartet uns heute auch noch. Mein Anziehtipp für heute? Die leichte, wasserfeste Jacke oder den Regenschirm mitnehmen. So kommen wir auf jeden Fall trocken durch den Tag.
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1: Jetzt der Moment, wo wir, liebe Eltern, 3 Minuten für uns haben. Wir putzen die Zähne mit den Kids zur Lieblingsmusik. Das ist weltweit einmalig, nur hier bei Radio Teddy, der Radio Teddy Zahnputzhit. Und mit dabei ist auch... Ah, Victoria! Wie sieht denn deine Zahnbürste aus, 6 Jahre? Victoria, 6 Jahre. Wie sieht deine Zahnbürste aus, mit der du dir jetzt die Zähne putzt?
5: Also die ist rosa und hier so in der Mitte weiß und die ist so elektrisch. Da muss man das nur so in eine Stelle halten.
1: Okay, dann drück du auf Start bei deiner elektrischen Zahnbürste. Und für die anderen heißt es auch... Wir putzen die Zähne zum Radio Teddy Zahnputzhit von Leonie und den norwegischen Zwillingen Markus und Martinus. Moonlight, alle putzen mit, solange wie der Radio Teddy Zahnputzhit läuft. Und los geht's mit dem Startsignal.

0: Jawohl, es ist wieder passiert. Wir haben zu eurer Lieblingsmusik die Zähne geputzt. Gerne auch am Montag wieder hier bei Radio Teddy.
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0: Dienstagmorgen, 6.09 Uhr. Hier ist die Radio Teddy Morgenshow mit Christina und Tim am Dienstag. Raus aus dem Pyjama, rein in die Schul- und Kita-Klamotten. Und dazu gibt's Lieblingsmusik. Aus den Charts gleich Abracadabra. Schwimmhilfe oder Spielzeug? Nur weil etwas schwimmt, ist es noch keine Schwimmhilfe. Was wirklich beim Schwimmlernen hilft, liebe Familien? Mehr dazu hier bei Radio Teddy um 11.15 Uhr heute Vormittag.
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0: Aufstehen, zack, und direkt einen Preis gewinnen. Wir machen es möglich, jeden Morgen um diese Uhrzeit. 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Unter allen, die seit 6 Uhr angerufen haben, hat es Emily, 11 Jahre aus Berlin-Spandau, ins Studio geschafft. Guten Morgen.
2: Guten Morgen.
0: Emily, was ist dein Anziehtipp für heute Morgen? Ist ja ein bisschen frisch, später dann wird es ja etwas wärmer.
2: Ich ziehe heute ein T-Shirt an und eine lange Hose. Und über das T-Shirt ziehe ich noch eine Strickjacke.
0: Cool, also der Zwiebellook, sobald es warm wird, kannst du dann die Strickjacke ausziehen, ne?
2: Ja.
0: Supi. Und jetzt beweis uns, dass du auch wirklich schon das Bett verlassen hast. Umgezogen haben brauchst du dich noch nicht, aber das Bett verlassen, indem du einfach auf den Frühstückstisch klopfst. So dreimal bitte.
2: Ich bin jetzt beim Frühstückstisch.
0: Jawohl! Herzlichen Glückwunsch, Emily. Du bist Radio Teddy Frühaufsteherin des Tages und auch du gewinnst die handsignierte Frühaufsteher-Urkunde und auch noch das limitierte Radio Teddy Heftchen. 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
2: Dankeschön.
0: Bitte sehr. Und auch morgen küren wir dann die nächste Radio Teddy Frühaufsteherin oder den nächsten Radio Teddy Frühaufsteher des Tages. Um 6.10 Uhr hier bei Radio Teddy und in einer Stunde gewinnt ihr mit etwas Glück für die Familie Tickets für ein Spaßbad beim Radio Teddy Familien Frühstücksquiz. Weiter geht's mit Musik zum Wachwerden. Lady Gaga aus den Charts mit Abracadabra. Hey,

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3: Uhr, Dienstagmorgen, hier ist die Radio Teddy Morgenshow mit Christina und Tim. Ihr erfahrt hier bei uns in der Morgenshow Dinge über eure Lieblingsfußballstars der WM. Schön zum Weitererzählen und auch zum Sammeln. Das gibt's nur hier bei Radio Teddy, die große Radio Teddy Sammelkarte, das große Radio Teddy Fußball-Sammelkartenalbum für die Ohren. 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Heute gibt's diesen Spieler für euch.
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5: Spaniens Nummer 19, Lamine Jamal. Angriff. Obwohl er noch sehr jung ist, gehört Lamine Jamal schon jetzt zu den besten Spielern der Welt. Er flitzt die rechte Außenbahn lang wie ein flinkes Wiesel, zieht dann oft nach innen, um zu schießen oder einen gefährlichen Pass zu spielen. Ihn vom Ball zu trennen ist so schwierig, wie seinen Schatten festhalten zu wollen. Mit 15 Jahren spielen andere noch in Jugendmannschaften. Er wurde in diesem Alter Fußballprofi beim FC Barcelona. Einen ersten Kontakt zu einem der größten Fußballer aller Zeiten hatte Lamine Jamal schon als Baby. Mit 5 Monaten wurde er bei einem Fotoshooting von Lionel Messi auf dem Arm gehalten. Wenn es ums Essen geht, dann hat er 2 Lieblingsrestaurants. Lamine Jamal isst am liebsten bei Mama oder Oma. Was er allerdings gar nicht mag, sind Haferflocken. Einer, der ganz große Stücke auf ihn hält, ist übrigens sein deutscher Trainer bei Barcelona, Hansi Flick.
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0: 6:26 Uhr, Dienstagmorgen, hier ist die Radio Teddy Morgenshow mit Christina und Tim. Und gleich zum Anziehen gibt's den Chart-Hit und gute Laune von Nico Santos mit seinem Hit All Time High. Und er ist am Start, der Lieblingselefant vieler Kids. Er bringt jede Menge Eis zu euch. 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
0: Und jetzt klären wir ein für alle Mal eine gern gestellte Frage am Morgen. Radio Teddy macht Spaß, macht schlau. Hier ist die Antwort.
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3: Mit Nils, hallo. Finn aus Bremen möchte wissen, wann ist es denn richtig, die Zähne zu putzen? Vor dem Essen oder nach dem Essen? Also eigentlich denkt man ja, dass es besser ist, die Zähne nach dem Essen zu putzen, damit wir die Essensreste schnell wieder entfernen. Und vor dem Essen putzen klingt ja wirklich erst einmal komisch, weil wir die Zähne ja gleich danach mit dem Essen wieder schmutzig machen. Aber genau das ist ein Irrtum. Jedes Essen bedeutet nämlich für die Zähne einen Säureangriff und der hält eine knappe halbe Stunde an. Und zwar bei sehr säurehaltigem Essen wie Joghurt oder einem Apfel. Wenn wir also einen Apfel knabbern und gleich danach die Zähne putzen, dann kann das schädlich sein für die Zähne. Denn wenn zur Säure auch noch Bürste und Zahncreme dazukommen, dann kann es passieren, dass die Oberfläche der Zähne abgetragen wird und die Zähne zum Beispiel empfindlicher werden gegen Hitze und Kälte. Wenn wir aber die Zähne einige Minuten vor dem Essen putzen, dann stärken die Mineralstoffe in der Zahnpaste die Zähne und machen sie widerstandsfähiger für den Säureangriff. Also, wenn wir nach dem Essen die Zähne putzen, dann sollten wir besser 20 bis 30 Minuten warten. Dann hat unser Speichel die Säure verdünnt und abtransportiert. Und dann kann die Bürste wieder ran.
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21: Wahr oder falsch? Blitze schlagen nie zweimal am selben Ort ein. Das ist falsch. Sie fallen ziemlich oft an die gleiche Stelle. In das Empire State Building, dem berühmten Wolkenkratzer in New York, schlagen mehr als 100 Blitze pro Jahr ein.

0: Guten Morgen am Dienstag, kurz nach 6:30. Einen schönen Start wünschen wir euch in den Tag. Und er sorgt für Sicherheit im Schwimmbad. Wie Tim das anstellen wird, was man dazu braucht und was er vielleicht gar nicht hat, das klärt sich gleich in 10 Minuten. Seid dabei bei der Radio Teddy Sommer Challenge. Und jetzt die wichtigsten Meldungen des Morgens mit Nils. Guten Morgen.
1: Guten Morgen. In Deutschland ist die Menge an Abfall gesunken. Im Jahr 2024 war es der niedrigste Wert seit 15 Jahren, sagen Fachleute. Aber vor allem auf Baustellen und bei Abbrucharbeiten fiel weniger Abfall an. Die Menge an Müll, den wir zu Hause produzieren, stieg dagegen leicht an. Rauchen ist sehr ungesund. Um Kinder und alle Nichtraucher noch besser vor Zigarettenqualm zu schützen, gilt in Baden-Württemberg ab sofort auch an vielen Orten im Freien ein Rauchverbot. Dazu zählen Schulhöfe, Spielplätze, Bus- und Straßenbahnhaltestellen, Freibäder, Zoos oder Freizeitparks. Es sind nur noch 9 Tage bis zum Beginn der Fußball-WM in Kanada, Mexiko und den USA. Für die deutsche Nationalmannschaft beginnt die Reise schon heute. Sie fliegt nach Chicago. Dort trifft das deutsche Team in einem letzten Testspiel vor dem Turnier am Samstag auf Mitgastgeber USA.
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1: Hier bei uns in Bayern ist die B305 Berchtesgaden-Bernau zwischen Ruhpolding und Reit im Winkel wegen umgestürzter Bäume in beiden Richtungen gesperrt. Gute Fahrt.
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0: Jetzt am Morgen Temperaturen zum Fenster öffnen und frische Luft reinlassen. Sonne und Regenwolken wechseln sich heute ab. Dazu gibt's auch noch ein Sommerkonzert über unseren Köpfen bei Temperaturen bis zu 26 Grad. Perfekt für diesen Pfingstferientag hier bei uns in Bayern, der Zwiebellook. Lange Hose, T-Shirt und übers T-Shirt unsere dünne Regenjacke.
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0: Es ist wieder soweit. Tausende Familien stehen bereit im Badezimmer und möchten die Zähne putzen. Mit Radio Teddy macht Zähneputzen Spaß. Wir haben hier den Radio Teddy Zahnputz-Hit. Zur Lieblingsmusik wird geschrubbt. Mit dabei ist auch Mathilda, 6 Jahre. Wo würdest du denn gerne mal die Zähne putzen, jetzt außer im Badezimmer?
5: Im Pool, weil dann kann ich schwimmen und die ganze Zeit nur Eis essen.
0: Schwimmen, Eis essen und Zähne putzen. Was für eine Kombination. Wir putzen jetzt alle gemeinsam die Zähne zu dem Radio Teddy Zahnputz-Hit von Nico Santos, All Time High. Alle putzen mit, solange wie er läuft. Und los geht's mit dem Radio Teddy Zahnputz-Hit Startsignal.

0: das habt ihr richtig toll gemacht. Die Zähne sind geputzt und euer Atem ist frisch für Schule und Kita.
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0: Guten Appetit beim Frühstück. Die Radio Teddy Morgenshow hier, Christina und Tim, am Dienstag, 6.40 Uhr. Guten Morgen. Und damit das Schmatzen nicht allzu laut zu hören ist, gibt es für euch den Hit von Taylor Swift, Elizabeth Taylor. Und jetzt Badespaß für euch, Arbeit für Tim.
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3: Bademeister Tim, das klingt schon ziemlich cool.
0: Das stimmt. Also versuch dich damit anzufreunden, denn vielleicht schaffst du es und du wirst diese Woche zum Bademeister. Heute lernst du erstmal die Aufgaben kennen.
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3: So, wir sind jetzt angekommen hier im Schwapp und neben mir steht jetzt der einzig wahre Badechef sozusagen. Hier steht Christoph. Schön, dass ich da sein darf.
5: Ja, hallo und herzlich willkommen. Schön, dass ihr da seid.
3: Wie muss ich mir das vorstellen? Was gehört da so dazu zu diesem Beruf?
5: Im Grunde muss man sich das so vorstellen, dass man mit diesem Beruf ein kleineres Bad quasi alleine führen kann. Sprich, es fängt an mit Kassenwesen, dass man die Kasse machen kann, geht über Marketing hin zur Technik, dass man Wasseraufbereitung alles alleine machen könnte, die Pumpen, und endet natürlich in der ganzen Aufsicht.
3: Das heißt, du könntest jetzt mit dieser Ausbildung rein theoretisch, wenn du ein kleineres Schwimmbad hättest, komplett alleine dieses Ding leiten, weil du ja alle Bereiche kennst.
5: Korrekt. Also so der Plan dieser Ausbildung. Also rein vom Wissen her müsste man alles machen können.
3: Jetzt muss ich ja dazu sagen, ich war auch eines dieser Kids, die früher gerne mal so getan haben, als würde man auf dem Wasser treiben, ne? Was sind so Sachen, wo du sagst, ja, die müssen jetzt nicht unbedingt sein, die lösen nur unnötig irgendwie Panik aus.
5: Ja, genau solche Sachen. Sich totstellen ist natürlich eine ganz makabere Sache, aber auch schon aus Spaß da irgendwie um Hilfe brüllen, ist für uns natürlich erstmal ein Schreckmoment jedes Mal.
3: Wie schaffst du es, dass du in so einem Moment ruhig bleibst und nicht selber auch in Panik gerätst?
5: Ist dann doch irgendwann die Erfahrung, hilft denen jetzt nicht, wenn man selber in Panik gerät.
3: Vielen, vielen Dank, Christoph. Ich bin gespannt, was wir die nächsten Tage so erleben werden. Dann zeig mir mal bitte gerne deinen Beruf.
5: Machen wir. Viel Spaß dabei.
0: Okay, Tim, ich hoffe, du hast gut aufgepasst, damit du auch wirklich bereit bist für morgen.
3: Wieso, was ist denn morgen?
0: Na, das verrate ich dir noch nicht. Aber so viel kann ich sagen, du darfst zum Retter werden. Oder es versuchen.
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6:49 Radio Teddy, das Familienradio für die ganze Familie läuft. Schönen guten Morgen am Dienstag. Und großes Thema in Deutschland, weniger Abfall. Aber die Mülltonnen sind trotzdem nicht leerer. Was da los ist, das erfahrt ihr gleich. 7:00 in den Radio Teddy Nachrichten. 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Weiter geht's, fertig machen für Schule, Kita und Arbeit. Dazu der Hit Bandits hier bei Radio Teddy von Katy Perry.

0: Schönen guten Morgen am Dienstag, 6.52 Uhr, die Radio Tini Morgenshow, hier Christina und Tim an eurer Seite. Heute Morgen ist es Emily, 11 Jahre, aus Berlin-Spandau geworden, Radio Tini Frühaufsteherin des Tages.
1: Dankeschön.
0: Morgen werdet ihr es wieder und auch am Wochenende.
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0: Superstar dieser Stunde ist unter anderem Miles Smith. Ein Mann, der gemeinsam mit Neil Horan für gute Laune sorgt mit dem Hit Drive Safe. Ganz egal, welche Hindernisse oder Überraschungen auf uns im Leben warten, wenn wir die richtigen Menschen an unserer Seite haben, oh, dann schaffen wir alles. So ist die Message des Songs. Und wie der Song klingt, das hört ihr jetzt bei Radio Teddy.

0: Guten Morgen am Dienstag, 6.57 Uhr, das war Superstar Miles Smith mit dem Hit Drive Safe hier bei Radio Teddy. Und wir machen auch gleich weiter mit eurer Lieblingsmusik zum Fertigmachen für Schule, Kita und Arbeit. Wir haben K-Pop-Musik aus dem K-Pop Demon Hunters Film Golden gleich. Vorher heißt es, guten Appetit beim Frühstück und viel Erfolg beim Raten. 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Und gewonnen wird um 7.10 Uhr.
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4: Nach besonderen Anlässen wandert meist viel Geschenkpapier in die Tonne. Warum daraus nicht mal eine schöne Geschenkbox selbst basteln? Dazu bekleben wir einen alten Schuhkarton mit den Geschenkpapierresten und kreieren aus Naturmaterialien wie Blättern, Blüten oder Muscheln ein einzigartiges Design. So entsteht ein persönliches, nachhaltiges Geschenk, das die Schönheit der Natur verewigt.
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0: guten Morgen am Dienstag kurz nach 7. Wir sind gestern in den Sommermonat Juni gestartet und einige von euch waren ja bereits anbaden, unter anderem auch Nele, 6 Jahre. Und nun möchte sie gerne wissen, beißen Fische im Badesee? Das klären wir. Ein für alle Mal, damit ihr ganz entspannt schwimmen gehen könnt. Gleich die Antwort, kurz vor 7:30. 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Und jetzt die Radio Teddy Nachrichten mit Nils. Guten Morgen, Nils.
20: Hi, guten Morgen.
0: Wir schauen heute mit dir in die Mülltonnen. Wieso, weshalb?
20: Ja, denn insgesamt ist die Menge an Abfall in Deutschland gesunken. Im Jahr 2024 waren es rund 360 Millionen Tonnen, sagen Fachleute. Das ist der niedrigste Wert seit 15 Jahren. Nun denken wir bei Müll an Sachen wie alte Joghurtbecher, Konservendosen oder Kartoffelschalen. Aber vor allem auf Baustellen und bei Abbrucharbeiten fiel weniger Abfall an. Die Menge an Müll, den wir zu Hause produzieren, stieg dagegen leicht an. Wie wir Müll vermeiden können, dazu jetzt Isa aus der Nachrichtenredaktion.
21: Beim Einkaufen ist es gut, Stoffbeutel, Körbe oder Rucksäcke anstelle von Plastik- oder Papiertüten zu nutzen. Obst und Gemüse am besten unverpackt kaufen. Mit speziellen Frische- oder Stoffnetzen können wir Verpackungsmüll komplett einsparen. Auch Wattestäbchen aus Bambus oder feste Seife kommen oft ganz ohne Plastik aus.
20: Wenn Lehrerinnen und Lehrer gern unterrichten und dabei fröhlich sind, lernen Kinder oft besser. Wenn sie dagegen oft genervt oder ärgerlich sind, ist der Unterricht meistens nicht so gut. Das ist das Ergebnis einer Untersuchung von Forscherinnen und Forschern in mehreren Ländern. Dafür hatte das Team von hunderten Mathelehrern Daten gesammelt. Das Ergebnis war, wenn Lehrkräfte Freude am Unterricht haben, erklären sie oft besser, helfen den Kindern mehr und machen den Unterricht spannender. Dann fühlen sich Kinder sicherer, haben mehr Lust zu lernen und schneiden im Test besser ab. Das zeigt, Unterrichten bedeutet nicht nur viel zu wissen, es ist auch wichtig, wie sich die Lehrkräfte dabei fühlen. Es sind nur noch 9 Tage bis zum Beginn der Fußball-Weltmeisterschaft in Kanada, Mexiko und den USA. Für die deutsche Nationalmannschaft beginnt die Reise schon heute. Sie fliegt von Frankfurt nach Chicago. Dort trifft das deutsche Team in einem letzten Testspiel vor dem Turnier am Samstag auf Mitgastgeber USA. In Chicago bezieht Bundestrainer Julian Nagelsmann mit der Mannschaft das 2. WM-Trainingslager. Erst nach dem Spiel am Wochenende geht es dann ins richtige WM-Quartier. Soweit die Meldungen. 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
20: Hier bei uns in Bayern ist die B305 Berchtesgaden-Bernau zwischen Ruhpolding und Reit im Winkel wegen umgestürzter Bäume in beiden Richtungen gesperrt. Gute Fahrt.
0: Jetzt am Morgen Temperaturen zum Fenster öffnen und frische Luft reinlassen. Sonne und Regenwolken wechseln sich heute ab. Dazu gibt's auch noch ein Sommerkonzert über unseren Köpfen bei Temperaturen bis zu 26 Grad. Perfekt für diesen Pfingstferientag hier bei uns in Bayern, der Zwiebellook. Lange Hose, T-Shirt und übers T-Shirt unsere dünne Regenjacke.
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0: Nicht zum Ticken der Eieruhr, nein zur Lieblingsmusik. Putzen wir gemeinsam jeden Morgen hier die Zähne. Liebe Kids, 3 Minuten. Die fühlen sich gar nicht an wie 3 Minuten. Die Zeit fliegt. Mit dabei ist auch Ida, 6 Jahre. Sie möchte auch mitmachen beim Radio Teddy Zahnputz-Hit. Wo würdest du denn gerne mal die Zähne putzen, außer jetzt im Bad?
23: Auf jeden Fall bei den Pferden, weil dann kann ich bei den Pferden genau mit die Zähne putzen.
0: Oh, stell ich mir auch schön vor. Ihr könnt euch ja vorstellen, als würde vielleicht so ein Pferd im Badezimmer gerade stehen neben euch. Und wir putzen gemeinsam die Zähne zu dem Radio Teddy Zahnputz-Hit. Stay und los geht's mit dem Radio Teddy Zahnputz-Hit Startsignal.

0: Jawohl, es ist wieder passiert. Wir haben zu eurer Lieblingsmusik die Zähne geputzt. Gerne auch am Montag wieder hier bei Radio Teddy.
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1: 7:11 Uhr, die Radio Teddy Morgenshow am Dienstag. Schönen guten Morgen. Es sind nur noch 9 Tage bis zur Fußball-Weltmeisterschaft. Vorher klappen wir hier gemeinsam das große Radio Teddy Fußball-Sammelkartenalbum auf. Und gibt's nur hier die ersten Fußballkarten für die Ohren. In 6 Minuten. Vorher wird geraten und gewonnen.
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1: 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Wir raten jetzt mit Ella, 6 Jahre, und ihrer Mama Melanie aus Schönefeld in Brandenburg. Guten Morgen.
3: Morgen.
1: Wer von uns beiden hatte früher Angst vor Märchenbüchern?
4: Tim.
1: Christina.
5: Tim.
1: Christina.
5: Tim.
1: Christina.
5: Tim.
1: Christina.
5: Tim.
1: Christina.
5: Tim.
1: Jawohl, richtig geraten. Herzlichen Glückwunsch. Für euch geht's mit der Familie ins Spaßbad Schwapp in Fürstenwalde.
3: Cool, danke schön.
1: Bitte sehr, habt viel Spaß dort. Ella, rutschst du gerne oder schwimmst du eher gern so hin und her?
4: Ich rutsche gerne.
1: Ach super, verschiedene Rutschen bieten Action pur und spritziges Badevergnügen. Viel Spaß euch.
3: Toll, danke schön.
1: Sehr gerne. Mit etwas Glück seid ihr die nächste Familie, die wir ins Spaßbad schicken. Morgen früh wieder beim Radio Teddy Familien Frühstücksquiz um 7.10 Uhr. Und heute Morgen gibt's Familienkurzurlaub bei Kinderwissen Elternquizen. Liebe Eltern, gewinnt für eure Familie in einer Stunde hier bei Radio Teddy. Weiter geht's mit Lieblingsmusik. Hier der K-Pop-Hit.

0: Schönen guten Morgen am Dienstag, 7.19 Uhr, die Radio Teddy Morgenshow mit Christina und Tim am Dienstag. Ein Sommertag und den verbringen wir gemeinsam und bald ist es ja auch soweit. Ihr macht euch fertig für Kita und Schule, schaut vielleicht nochmal ins Hausaufgabenheft. Fehlt was? Muss da doch nochmal schnell was nachgeholt werden? Und währenddessen läuft gleich Lieblingsmusik, Ed Sheeran mit dem Hit Azizem. Und wir klappen endlich wieder das große Radio Teddy Fußball Sammelkartenalbum auf. Ihr bekommt Infos über eure Lieblings-WM-Stars vor allen anderen. Nur hier bei Radio Teddy weltweit die ersten Fußballkarten für die Ohren. 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Jetzt gibt's für euch den nächsten Spieler.
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2: Spaniens Nummer 19, Lamine Jamal. Angriff. Obwohl er noch sehr jung ist, gehört Lamine Jamal schon jetzt zu den besten Spielern der Welt. Er flitzt die rechte Außenbahn lang wie ein flinkes Wiesel, zieht dann oft nach innen, um zu schießen oder einen gefährlichen Pass zu spielen. Ihn vom Ball zu trennen ist so schwierig, wie seinen Schatten festhalten zu wollen. Mit 15 Jahren spielen andere noch in Jugendmannschaften. Er wurde in diesem Alter Fußballprofi beim FC Barcelona. Einen ersten Kontakt zu einem der größten Fußballer aller Zeiten hatte Lamine Jamal schon als Baby. Mit 5 Monaten wurde er bei einem Fotoshooting von Lionel Messi auf dem Arm gehalten. Wenn es ums Essen geht, dann hat er 2 Lieblingsrestaurants. Lamine Jamal isst am liebsten bei Mama oder Oma. Was er allerdings gar nicht mag, sind Haferflocken. Einer, der ganz große Stücke auf ihn hält, ist übrigens sein deutscher Trainer bei Barcelona, Hansi Flick.
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0: Guten Morgen, gleich im Familienauto zum laut aufdrehen der gute Laune von Bibi Rexha, New Religion. Und gleich lernen wir die Aufgaben eines Bademeisters kennen. Tim denkt, es geht nur ums Schreien. Da gehört viel mehr dazu und welche wichtige Rolle ihr auch dabei spielt, das erfahrt ihr in der Radio Teddy Challenge gleich um 7.40 Uhr. Jetzt beantworten wir eine gern gestellte Frage im Sommer. Beißen Fische im Badesee? Könnt ihr kurz überlegen? Ja, nein, ja, nein. Hier ist die Antwort. Aufgepasst. 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
2: Mit Nils, hallo. Nele hat beim Baden im See Fische gesehen. Und jetzt muss sie unbedingt wissen, ob die beißen. Fische bei uns beißen nicht. Wenn ein Fisch uns unter Wasser sieht, wie wir angestrampelt kommen, dann bekommt er Angst und schlängelt sich mit einem Flossenschlag außer Reichweite. Viele Fische sind auch echt klein. Die sieht man beim Schnorcheln gut, sind aber so klein, dass sie nichts tun. Und viele Fische haben auch nicht mal Zähne, mit denen sie uns wehtun könnten. Okay, also alle Wissenschaftler werden jetzt sagen, doch, Fische können schon beißen. Zum Beispiel, wenn sie ihre Babys verteidigen wollen. Aber ich bade seit über 30 Jahren in Badeseen und bin noch nie gebissen worden. Und jetzt noch ein kleiner Überblick, was da so an Fischen in unseren Seen rumschwimmt. Insgesamt gibt es rund 80 verschiedene Fischarten bei uns. Die meisten ganz kleinen Fische bei uns sind Stichlinge. Der größte Fisch ist der Wels. Der kann mehrere Meter lang werden, liegt aber meistens nur so auf dem Boden rum. Der Hecht wird auch richtig groß, bis zu 1,5 Meter. Auch Zander und Forellen können fast genauso groß werden. Und natürlich auch einige alte Karpfen. Tja, und dann haben wir noch einen Fisch, der so aussieht wie eine Schlange, aber gar keine ist. Der Aal.
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14: Die Bedeutung deutscher Städtenamen. Leipzig. Der Ortsname Leipzig leitet sich vom sorbischen Wort Lipsk ab, was Ort der Linden bedeutet.
15: Dumb.

0: Morgen am Dienstag, kurz nach 7:30. Schön, dass wir gemeinsam in diesen Sommertag starten mit vielen Wolken. Und die Sonne gibt sich echt Mühe. Mehr dazu zum Wetter gleich. Tim wird Bademeister in seiner neuen Radio Teddy Challenge. Und er denkt, zu so einer Aufgabe, eine Aufgabe wäre es einfach zu schreien. Nicht vom Beckenrand springen, nix da. Es gibt noch mehr Aufgaben und dabei spielt auch ihr, liebe Kids, eine wichtige Rolle. Mehr dazu in 10 Minuten. Und jetzt die wichtigsten Meldungen des Morgens mit Nils. Guten Morgen.
1: Hi, guten Morgen. In Deutschland ist die Menge an Abfall gesunken. Im Jahr 2024 war es der niedrigste Wert seit 15 Jahren, sagen Fachleute. Aber vor allem auf Baustellen und bei Abbrucharbeiten fiel weniger Abfall an. Die Menge an Müll, den wir zu Hause produzieren, stieg dagegen leicht an. Rauchen ist sehr ungesund. Um Kinder und alle Nichtraucher noch besser vor Zigarettenqualm zu schützen, gilt in Baden-Württemberg ab sofort auch an vielen Orten im Freien ein Rauchverbot. Dazu zählen Schulhöfe, Spielplätze, Bus- und Straßenbahnhaltestellen, Freibäder, Zoos oder Freizeitparks. Es sind nur noch 9 Tage bis zum Beginn der Fußball-WM in Kanada, Mexiko und den USA. Für die deutsche Nationalmannschaft beginnt die Reise schon heute. Sie fliegt nach Chicago. Dort trifft das deutsche Team in einem letzten Testspiel vor dem Turnier am Samstag auf Mitgastgeber USA.
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1: Hier bei uns in Bayern ist die A73 Bamberg Richtung Nürnberg zwischen Forchheim Nord und Forchheim Süd nach einem Unfall gesperrt. Deshalb Stau. Gute Fahrt.
0: Jetzt am Morgen Temperaturen zum Fenster öffnen und frische Luft reinlassen. Sonne und Regenwolken wechseln sich heute ab. Dazu gibt's auch noch ein Sommerkonzert über unseren Köpfen bei Temperaturen bis zu 26 Grad. Perfekt für diesen Pfingstferientag hier bei uns in Bayern, der Zwiebellook. Lange Hose, T-Shirt und übers T-Shirt unsere dünne Regenjacke.
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0: Jawohl, jetzt, liebe Eltern, habt ihr noch mal 3 Minuten für euch. Autoschlüssel suchen, vielleicht Frühstück einpacken für die Arbeit. Und ihr, liebe Kids, ihr macht das, worauf ihr richtig, richtig Lust habt. Zähneputzen zur Lieblingsmusik. Das ist der Radio Teddy Zahnputz-Hit. Und mit dabei ist Jakob, 6 Jahre. Wonach sollte denn deine Zahnpasta schmecken, wenn du dir da was aussuchen könntest?
4: Zuckerwatte.
0: Oh.
4: Das ist mein Lieblingsgeschmack.
0: Zuckerwatte, auch gut. So, und jetzt putzen wir alle gemeinsam die Zähne. Ganz egal, wonach eure Zahnpasta schmeckt. Wir haben für euch als Radio Teddy Zahnputz-Hit New Religion von Bibi Rexha. Alle putzen mit, solange wie der Radio Teddy Zahnputz-Hit läuft. Und los geht's mit dem Startsignal.

0: das habt ihr richtig toll gemacht. Die Zähne sind geputzt und euer Atem ist frisch für Schule und Kita.
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0: 7:47 Uhr, gute Fahrt mit Radio Teddy, das Familienradio für den ganzen Tag am Dienstag. Und im Familienauto haben wir gleich dreifache Star-Power. Leonie aus den Charts und die norwegischen Zwillingen Markus und Martinus mit dem Hit Moonlight. Vorher lernen wir die Aufgaben eines Bademeisters kennen und ihr, liebe Kids, spielt dabei eine wichtige Rolle.
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3: Bademeister Tim, das klingt schon ziemlich cool.
0: Das stimmt. Also versuch dich damit anzufreunden, denn vielleicht schaffst du es und du wirst diese Woche zum Bademeister. Heute lernst du erstmal die Aufgaben kennen.
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3: So, wir sind jetzt angekommen hier im Schwapp und neben mir steht jetzt der einzig wahre Badechef sozusagen. Hier steht Christoph. Schön, dass ich da sein darf.
5: Ja, hallo und herzlich willkommen. Schön, dass ihr da seid.
3: Wie muss ich mir das vorstellen? Was gehört da so dazu zu diesem Beruf?
5: Im Grunde muss man sich das so vorstellen, dass man mit diesem Beruf ein kleineres Bad quasi alleine führen kann. Sprich, es fängt an mit Kassenwesen, dass man die Kasse machen kann, geht über Marketing hin zur Technik, dass man Wasseraufbereitung alles alleine machen könnte, die Pumpen, und endet natürlich in der ganzen Aufsicht.
3: Das heißt, du könntest jetzt mit dieser Ausbildung rein theoretisch, wenn du ein kleineres Schwimmbad hättest, komplett alleine dieses Ding leiten, weil du ja alle Bereiche kennst?
5: Korrekt. Also so der Plan dieser Ausbildung. Also rein vom Wissen her müsste man alles machen können.
3: Jetzt muss ich ja dazu sagen, ich war auch eines dieser Kids, die früher gerne mal so getan haben, als würde man auf dem Wasser treiben, ne? Was sind so Sachen, wo du sagst, ja, die müssen jetzt nicht unbedingt sein, die lösen nur unnötig irgendwie Panik aus?
5: Ja, genau solche Sachen. Sich totstellen ist natürlich eine ganz makabere Sache, aber auch schon aus Spaß da irgendwie um Hilfe brüllen, ist für uns natürlich erstmal ein Schreckmoment jedes Mal.
3: Wie schaffst du es, dass du in so einem Moment ruhig bleibst und nicht selber auch in Panik gerätst?
5: Ist dann doch irgendwann die Erfahrung, hilft denen jetzt nicht, wenn man selber in Panik gerät.
3: Vielen, vielen Dank, Christoph. Ich bin gespannt, was wir die nächsten Tage so erleben werden. Dann zeig mir mal bitte gerne deinen Beruf.
5: Machen wir. Viel Spaß dabei.
0: Okay, Tim, ich hoffe, du hast gut aufgepasst, damit du auch wirklich bereit bist für morgen.
3: Wieso, was ist denn morgen?
0: Na, das verrate ich dir noch nicht. Aber so viel kann ich sagen, du darfst zum Retter werden. Oder es versuchen.
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0: Warum es in Deutschland weniger Abfall gibt, die Mülltonnen aber trotzdem nicht leerer sind. Was ist denn da los? Das finden wir gleich heraus. Mehr Infos dazu gleich in den Radio Teddy Nachrichten. 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Guten Morgen am Dienstag, 7.48 Uhr. Hier ist die Radio Teddy Morgenshow.
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0: Jawohl, bald ist es soweit, am 11. Juni, nur noch 9 Tage, dann startet die Fußball-Weltmeisterschaft. Und damit ihr, liebe Kids, genauso professionell aussieht wie die Profis, verschenken Radio Teddy und Möbel Höffner neue Fußballtrikots jeden Morgen um 7.50 Uhr. Nancy hat sich auch angemeldet aus Bodenstädte. Guten Morgen!
3: Guten Morgen.
0: Du hast die F-Jugend des TSV Bodenstedt angemeldet. Wie kommt's?
3: Ja, hab ich. Also ich bin die Mutter eines sehr sportaktiven Kinder da und begleite das ganz begeistert und freue mich jedes Mal. Und es wächst im Moment wirklich. Es ist nur ein kleines Dorf, in dem wir leben. Und mittlerweile haben wir wirklich die G, F, E und jetzt auch bald eine D-Jugend. Also weil wirklich ganz viele Kinder einfach Spaß am Sport oder am Fußball vor allem haben.
0: Klingt ja aufregend. Und du hast von der Aktion gehört oder hat dir ein Kind das zugeflüstert?
3: Also mein Sohn. Wir hören quasi Radio Teddy immer wieder und genau, ganz viel. Und ich selber als Mutter bin begeistert einfach von der Möglichkeit, einfach Nachrichten zu hören, ohne dass man als Elternteil permanent daneben sitzen muss. Weil ihr das ganz kindgerecht hinbekommt, ohne dass man da Angst haben muss, dass da auch Sachen sind, die sie vielleicht noch nicht ganz verstehen.
0: Oh, und, danke für die Blumen.
3: Und er hat diese Aktion eben gehört, ist selber natürlich ganz aufmerksam, was zu Fußball, und hat gesagt, Mama, kannst du uns da anmelden oder kannst du da mal fragen? Und dann haben wir ein bisschen gelesen im Internet, wie wir das wohl machen können. Dann haben wir das jetzt gemacht.
0: Und du hast erwähnt, das Team wächst ja. Und ich denke, nicht nur das Team ist das Einzige, was wächst, wahrscheinlich auch die Kids oder aus den Trikots.
3: Richtig, genau. Sie sind jetzt wirklich aus den Sachen fast rausgewachsen, die sie da so haben. Genau, und deswegen war diese ganz treffend, weil am Ende diese jetzt fast nicht mehr passenden Trikots an eine kleinere Gruppe natürlich gehen könnte. Ja. Und deshalb wäre es natürlich super, wenn da was Größeres von der Größe der Trikots kommen kann.
0: Wie heißt dein Sohn?
3: Maxim.
0: Nancy, dann kannst du Maxim ausrichten. Herzlichen Glückwunsch. Es gibt neue Fußballtrikots für eure Mannschaft.
3: Das ist der absolute Hammer. Ich kann gerade nicht so schreien, weil ich auf Arbeit bin.
0: Das ist gut.
3: Aber gefühlt schreie ich innerlich ganz, ganz, ganz laut. Großartig, danke.
0: Bitte sehr. Meldet auch ihr euch noch schnell mit eurem Fußballteam an auf radioteddy.de. Und die nächsten neuen Trikots gibt es morgen früh wieder um 7.50 Uhr.
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0: Wie eben schon erwähnt, noch 9 Tage bis zur Fußball-Weltmeisterschaft. Und da braucht man doch so einen WM-Song. Ein Hit, der daran erinnert, der Vorfreude macht auf dieses große Ereignis. Diesmal kommt wieder ein WM-Hit von Superstar Shakira. 2010 war es Waka Waka, 2026 ist es Dai Dai. Hier ist Shakira zusammen mit Burna Boy bei Radio Teddy. 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

0: Superstar der Stunde Shakira, unter anderem mit Burna Boy und der WM-Hit Die Die hier bei Radio Teddy. Gleich geht's weiter mit cooler Lieblingsmusik. Im Familienauto läuft dann Taylor Swift mit ihrem Hit The Fate of Ophelia. 7.56 Uhr, es ist Dienstag. Schönen guten Morgen. Und liebe Eltern, ihr seid wieder dran. Ihr schafft das. 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Ruft jetzt an und her mit eurer Antwort. 0331 7 und 6 mal die 2. Mitmachregeln auf radioteddy.de. 0331 7 und 6 mal die 2 und Familienzeit gibt's um 8.20 Uhr hier bei Radio Teddy.
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0: Morgen am Dienstag, 8.01 Uhr, 1 Minute 8 und es wird heute wieder passieren. Wir rutschen gemeinsam die Wasserrutsche runter und sobald ihr in dieser Stunde dieses Geräusch hört, ganz schnell anrufen. 0331 7 und 6 mal die 2. Die Nummer zum Mitmachen. Und mit ein bisschen Glück gewinnt ihr Tickets für die ganze Familie für die Wasserwelt Rolantica, der Wasserpark im Europapark Erlebnisresort. Mit Rutschenspaß und Klettervergnügen auch für die kleinen Entdecker und Wassernixen. Mitmachregeln auf radioteddy.de nochmal zum Nachlesen. Die Nummer zum Mitmachen 0331 7 und 6 mal die 2. Am besten irgendwo aufschreiben oder abspeichern. Und sobald ihr das hört, nicht nur erfrischt fühlen, sondern bitte auch anrufen. Und jetzt die Radio-Teddy-Nachrichten mit Nils. Guten Morgen.
11: Hi, guten Morgen.
0: Oh, das fühlt sich gleich, oder? Man hat gleich das Gefühl, man hat Wasser auf dem Körper, ohne dass es einem kalt ist.
11: Ja, angenehm. Ja,
0: Erfrischung halt. So, und wir schauen heute mit dir in die Mülltonnen. Mhm. Wieso, weshalb?
11: Ja, insgesamt ist die Menge an Abfall in Deutschland nämlich gesunken. Mhm. Im Jahr 2024 waren es rund 360 Millionen Tonnen, sagen Fachleute. Das ist der niedrigste Wert seit 15 Jahren. Nun denken wir ja bei Müll an Sachen wie alte Joghurtbecher, Konservendosen und Kartoffelschalen. Aber vor allem auf Baustellen und bei Abbrucharbeiten viel weniger Abfall an. Die Menge an Müll, den wir zu Hause produzieren, stieg dagegen leicht an. Wie wir Müll vermeiden können, dazu jetzt Isa aus der Nachrichtenredaktion.
18: Beim Einkaufen ist es gut, Stoffbeutel, Körbe oder Rucksäcke anstelle von Plastik- oder Papiertüten zu nutzen. Obst und Gemüse am besten unverpackt kaufen. Mit speziellen Frische- oder Stoffnetzen können wir Verpackungsmüll komplett einsparen. Auch Wattestäbchen aus Bambus oder feste Seife kommen oft ganz ohne Plastik aus.
11: Wenn Lehrerinnen und Lehrer gern unterrichten und dabei fröhlich sind, lernen Kinder oft besser. Wenn sie dagegen oft genervt oder ärgerlich sind, ist der Unterricht meistens nicht so gut. Das ist das Ergebnis einer Untersuchung von Forscherinnen und Forschern in mehreren Ländern. Dafür hatte das Team von hunderten Mathelehrern Daten gesammelt. Das Ergebnis war, wenn Lehrkräfte Freude am Unterricht haben, erklären sie oft besser, helfen den Kindern mehr und machen den Unterricht spannender. Dann fühlen sich Kinder sicherer, haben mehr Lust zu lernen und schneiden im Test besser ab. Das zeigt, Unterrichten bedeutet nicht nur viel zu wissen, es ist auch wichtig, wie sich die Lehrkräfte dabei fühlen. Es sind nur noch 9 Tage bis zum Beginn der Fußball-Weltmeisterschaft in Kanada, Mexiko und den USA. Für die deutsche Nationalmannschaft beginnt die Reise schon heute. Sie fliegt von Frankfurt nach Chicago. Dort trifft das deutsche Team in einem letzten Testspiel vor dem Turnier am Samstag auf Mitgastgeber USA. In Chicago bezieht Bundestrainer Julian Nagelsmann mit der Mannschaft das 2. WM-Trainingslager. Erst nach dem Spiel am Wochenende geht es dann ins richtige WM-Quartier. Soweit die Meldungen. 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
11: Hier bei uns in Bayern ist die A73 Bamberg Richtung Nürnberg zwischen Forchheim Nord und Forchheim Süd nach einem Unfall gesperrt. Deshalb Stau. Gute Fahrt.
0: 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Jetzt am Morgen Temperaturen zum Fenster öffnen und frische Luft reinlassen. Sonne und Regenwolken wechseln sich heute ab. Dazu gibt's auch noch ein Sommerkonzert über unseren Köpfen bei Temperaturen bis zu 26 Grad. Perfekt für diesen Pfingstferientag hier bei uns in Bayern, der Zwiebellook. Lange Hose, T-Shirt und übers T-Shirt unsere dünne Regenjacke. Guten Morgen am Dienstag, 8:05 nach 8. Liebe Eltern, welches Tier ist Radio Teddy Star Dizzy Disco? Ratet mit und gewinnt Familienauszeit an der Ostsee um 8:20 in 15 Minuten. Vorher Lieblingsmusik, gute Fahrt mit Michael Schulte und seinem Hit 5 AM. Und jetzt im Familienauto ganz vorne mit dabei Leonie mit ihrem Hit.
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0: Radio Teddy hier am Dienstagmorgen, 8.11 Uhr. Schönen guten Morgen. Und weiter geht's gleich. Gute Fahrt mit dem Hit von Taylor Swift, The Fate of Ophelia. Sie nimmt jeden Platz, den sie im Auto bekommt. Am Fenster, vorne, da ist sie nicht wählerisch. Schwimmflügel, Poolnudeln, Schwimmringe, Einhörner in XXL, schon tragen wir sie unterm Arm. Die Badesaison ist für alle eröffnet. Und ob Schwimmbad oder Badesee, um genau solche Schwimmhilfen geht's ja auch bei dir, Sandra, ne? Heute Vormittag.
1: Und genau das ist der Punkt, denn nur weil etwas schwimmt, macht es unsere Kinder längst noch nicht sicher im Wasser. Und manche Sachen, die geben sogar mehr Sicherheit vor, als sie tatsächlich bieten. So ein Riesenflamingo zum Beispiel, cooles Spielzeug zum Posentop, zum Schwimmen lernen eher weniger.
0: Oh.
1: Und worauf wir Eltern bei Schwimmhilfen wirklich achten sollten. Dranbleiben, ihr hört es um 11.15 Uhr hier bei Radio Teddy.
0: Und jetzt gute Fahrt mit dem Hit von Taylor Swift. 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

0: 8.18 Uhr, die Radio Teddy Morgenshow an eurer Seite am Dienstag. Schönen guten Morgen, vielleicht auch gerade beim Kita-Frühstück. Lasst euch euer Frühstück schmecken. Und für musikalische Unterstützung gibt es auch noch beim Kauen von Ray Garvey mit seinem Hit Free Like the Ocean. Jetzt testen wir eure Merkfähigkeit. Und dran ist Vicky.
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2: Die Jungs sind schon ausgestattet.
3: Ja, mit Trikots.
2: Genau, mit
3: Ach, wie cool.
2: Trikots.
3: Und meine Tochter hat mir auch gestern ein Foto schon geschickt im Trikot. Ja? Meint, und wie sieht's aus, Mama? Ja, super.
2: Toll,
3: auch schön, ja. So, und jetzt kümmern wir uns um die Familienzeit. Vicky, hier ist eine Frage aus der Musikwelt der Kids. Welches Tier ist Radio Teddy Star Dizzy Disco?
2: Es ist ein Delfin.
3: Und diese Antwort ist richtig. Herzlichen Glückwunsch. Du gewinnst 2 Übernachtungen für die ganze Familie im Beach Resort Boltenhagen. Und dann heißt es für Mats, viel Spaß bei der Piratenschatzsuche, Mitmachzirkus oder im Kinderclub einfach neue Freundschaften schließen. Und ihr, liebe Eltern, könnt entspannen am Meer oder im Wellness.
2: Oh, einfach nur wow. Vielen lieben Dank.
3: Sehr gerne, bitte. Und liebe Eltern, gewinnt auch ihr für eure Familie Familienauszeit. Morgen wieder euer Kurzurlaub an der Ostsee. Um 8.20 Uhr bei Kinderwissen Elternquissen.
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0: gleich. Außerdem, nee, ich habe es noch nicht gehört. Habt ihr dieses Wasserplatschen schon gehört? Nein. Aquafun ab 8. Irgendwann hören wir das hier. Und dann heißt es anrufen und Zeit gewinnen. 0331 76 mal die 2, die Nummer zum Mitmachen. Mitmachregeln auf radioteddy.de. Achtet noch in dieser Stunde auf dieses Geräusch. Jetzt klären wir, warum Blumen so duften, wie sie duften. Wieso, weshalb? Alle Antworten jetzt hier kurz vor halb. Radio Teddy macht Spaß, macht schlau.
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2: Hallo, ich heiße Ida und ich bin 8 Jahre alt. Ich will gerne fragen, warum manche Blumen duften.
3: Hallo Ida, der Nils hier. Danke für deine Frage. Blumen duften, weil sie sich vermehren wollen. Dafür haben sie Pollen. Das sind winzige Körnchen. Und diese Pollen werden von Insekten von Blume zu Blume geflogen. Damit die Insekten vorbeischauen, werden sie mit Gerüchen angelockt. Also, eine Biene riecht eine Rose. Dann fliegt sie dorthin, um den Nektar zu schlürfen. Und dabei verfangen sich die Pollen an der Biene. Und wenn die Biene summend zur nächsten Rose fliegt, nimmt sie eben die Pollen mit. An der nächsten Rose angekommen, verteilt sie die Pollen wieder und diese befruchtete Rose kann sich dann vermehren. Darum duften Rosen eben. Aber nicht nur die Bienen helfen den Pflanzen bei der Vermehrung. Alle Insekten, die von Blüte zu Blüte fliegen, sorgen für die Verbreitung der Blütenpollen. Schmetterlinge, Nachtfalter und Fliegen, alle helfen mit. Hauptsache, sie riechen was. Und so sorgen die Insekten dafür, dass es immer viele Blumen gibt. Übrigens, die Blumen duften nicht nur, um Insekten anzulocken. Sie sehen auch schön aus. Mit ihren leuchtenden Farben.
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24, Dienstagmorgen und die Radio Teddy Morgenshow mit im Auto. Freut uns. Guten Morgen. Und gleich sorgen wir für den Sound des Morgens mit Riesenhunger. Ein absoluter Ohrwurm, der Kinderhit von Familienpopstar Anton Glas.

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5: Hallo, hier ist Angie, eure Radio Teddy Reporterin. Hier bei uns in Bayern ist jede Menge für Kinder und Familien los und deshalb mache ich mich für euch auf den Weg und suche die aufregendsten Geschichten, die spannendsten Ausflugsziele und die wichtigsten Infos für euer Familienleben. Also alles, was Kinder und Familien hier bei uns in Bayern wissen sollten. Das war's, viel Spaß, wir hören uns, eure Angie.
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15: Die Bedeutung deutscher Städtenamen. Bielefeld. Im Mittelalter hieß die Region schon Bühlenfelde, wobei Biele für einen Steinbruch oder auch für die hier vorhandene Einbuchtung des Teutoburger Waldes stehen kann.
2: Morgen am Dienstag, 8.30 Uhr, halb neun. Und ihr habt richtig gehört, das Wasserplatschen war noch nicht im Programm. Sobald ihr in dieser Stunde das hier hört, oh, klingt das erfrischend, ruft schnell an 0331 76 mal die 2, die Nummer zum Mitmachen. Mit ein bisschen Glück gewinnt ihr Tickets für die ganze Familie, für die Wasserwelt Rolantica, der Wasserpark im Europapark Erlebnisresort. Mitmachregeln auf radioteddy.de, die Nummer 0331 7 und 6 mal die 2. Und jetzt die wichtigsten Meldungen des Morgens mit Nils. Guten Morgen.
16: Guten Morgen. In Deutschland ist die Menge an Abfall gesunken. Im Jahr 2024 war es der niedrigste Wert seit 15 Jahren, sagen Fachleute. Aber vor allem auf Baustellen und bei Abbrucharbeiten fiel weniger Abfall an. Die Menge an Müll, den wir zu Hause produzieren, stieg dagegen leicht an. Rauchen ist sehr ungesund. Um Kinder und alle Nichtraucher noch besser vor Zigarettenqualm zu schützen, gilt in Baden-Württemberg ab sofort auch an vielen Orten im Freien ein Rauchverbot. Dazu zählen Schulhöfe, Spielplätze, Bus- und Straßenbahnhaltestellen, Freibäder, Zoos oder Freizeitparks. Es sind nur noch 9 Tage bis zum Beginn der Fußball-WM in Kanada, Mexiko und den USA. Für die deutsche Nationalmannschaft beginnt die Reise schon heute. Sie fliegt nach Chicago. Dort trifft das deutsche Team in einem letzten Testspiel vor dem Turnier am Samstag auf Mitgastgeber USA.
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16: Hier bei uns in Bayern ist die A73 Bamberg Richtung Nürnberg zwischen Forchheim Nord und Forchheim Süd nach einem Unfall gesperrt. Deshalb Stau. Gute Fahrt.
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2: Jetzt am Morgen Temperaturen zum Fenster öffnen und frische Luft reinlassen. Sonne und Regenwolken wechseln sich heute ab. Dazu gibt's auch noch ein Sommerkonzert über unseren Köpfen bei Temperaturen bis zu 26 Grad. Perfekt für diesen Pfingstferientag hier bei uns in Bayern, der Zwiebellook. Lange Hose, T-Shirt und übers T-Shirt unsere dünne Regenjacke.
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2: Guten Morgen am Dienstag. Irgendwann in der halben Stunde hören wir ein Wasser platschen. Dann heißt es mit etwas Glück Familienspaß gewinnen. Ich bin gespannt. Hier erstmal gute Fahrt Richtung Arbeit. Die Kinder sind vielleicht schon in der Schule, in der Kita. Für euch singt dann Taylor Swift ihren absoluten Hit Opelite. Jetzt haben wir für euch im Doppelpack Doppelpower Stay aus den Charts.
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0: gute Laune versprüht gleich Superstar Kamrat mit seinem Hit. Hier bei Radio Teddy. Schönen guten Morgen, 8.43 Uhr, es ist Dienstag. Vielleicht kennt ihr das, liebe Eltern. Ihr fangt mit eurer besseren Hälfte eine Serie an. Und dann kann einer oder eine von euch nicht weiter gucken. Guckt ihr dann weiter alleine? Das ist das eine Ding. Wie sieht's denn mit Kinderbüchern aus und unseren Kids? Hier, gibt's einen Tipp.
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0: Es gibt so viele tolle Momente im Familienleben, im Alltag, aber es gibt auch so lustige, peinliche Momente, über die wir gerne sprechen. Ab sofort anonym. Viele von den Kids brauchen es jeden Abend. Eine gute Nachtgeschichte. Was aber machen wir Eltern, wenn die Geschichte plötzlich super spannend wird und wir wissen möchten, wie es weitergeht? Eine Mama aus Berlin-Pankow hatte einen Weg für sich gefunden.
2: Mit meiner Tochter lese ich zurzeit zum Einschlafen die Harry Potter Bücher. Wir beide kannten sie noch nicht. Jetzt war es neulich aber so verdammt spannend, dass ich, nachdem die Kleine eingeschlafen war, einfach alleine weitergelesen habe. Jetzt ist nur die Frage, ob ich alleine weiterlesen oder warten soll, bis wir zusammen wieder aufgeholt haben.
3: Vielleicht doppelt lesen.
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0: 8.52 Uhr, guten Morgen am Dienstag. Warum die deutsche Nationalmannschaft ihre WM-Reise startet, aber noch nicht ins WM-Quartier einzieht, das hört ihr gleich um 9. Radio Teddy macht Spaß, macht schlau, seid gut vorbereitet.
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0: Es ist passiert, das Wasserplatschen war eben zu hören. Und wer ganz schnell anruft und es zu uns ins Studio schafft, hat die Chance auf Tickets für die ganze Familie für die Wasserwelt Rolantica, der Wasserpark im Europapark Erlebnisresort. Mit Rutschenspaß und Klettervergnügen, auch für kleine Entdecker und Wassernixen. Wer hat es zu uns ins Studio geschafft? Guten Morgen.
2: Hi, guten Morgen, da ist die Anna.
0: Hallo Anna, aus welcher Stadt rufst du an? Für wen rufst du an?
2: Ich bin aus Wilpolsried und rufe für unseren Sohn den Max an und für meinen Mann den Tobi.
0: Ja. Und hast du den verraten, dass du mitmachst oder möchtest du sie überraschen?
2: Ich würde sie überraschen.
0: Ach, wie cool. Herzlichen Glückwunsch, du gewinnst Tickets für dich und deine Familie für die Wasserwelt Rolantica.
2: Oh, super. Vielen, vielen Dank. Klasse.
0: Sehr gerne. Ganz viel Wasserspaß für euch. Liegst du eher gemütlich oder bist du dann auch im Wasser und planschst rum?
2: Ja, ich war schon ein paar Mal mitrutschen, weil die haben ja wahnsinnig viele Rutschen.
0: Cool.
2: Freuen wir uns.
0: Wasserspaß gibt's auch für euch. Die nächsten Familientickets für die Wasserwelt morgen. Schaltet Radio Teddy ein, 8 Uhr.
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0: 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Hier ist bei euch Superstar Michael Schulte mit seinem neuen Hit Lovesick bei Radio Teddy.

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1: Mit Angie, Hallöchen. Über 100.000 Kinder und Jugendliche hier bei uns in Bayern machen mit beim Deutschen Jugendrotkreuz. Und das könnt ihr auch. Bundesleiter Marcel Bösel weiß, welche spannenden Missionen beim Jugendrotkreuz auf euch warten.
2: Das Spannendste ist das Thema Erste Hilfe. Also wie helfe ich, wenn jemand gestürzt ist? Und da zeigen wir natürlich, wie wichtig es ist, füreinander da zu sein. Man wird stärker, selbstbewusster und trägt dazu bei, die Welt ein Stückchen besser zu machen. 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
13: 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Sommerferien, neue Freunde und Herzklopfen in Bibi und Tina, Pferde, Strand und Meer. Die Freundinnen verbringen den Sommer an der Nordsee bei Familie Rederich. Ihr Sohn Steve verliebt sich in Tina und sie fühlt sich deswegen unwohl, weil sie ja einen Freund hat.
14: Aber was sage ich ihm? Hey Steve, du bist ja ganz nett, aber mehr nicht. Das verletzt ihn sicher.
15: Ach was? So schlimm wird es schon nicht, Tina.
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1: Guten Morgen am Dienstag, 9 Uhr und wir lüften gleich das große Taubengeheimnis, unter anderem für Linus, 8 Jahre. Habt ihr schon mal Taubenbabys gesehen? Oder schlüpfen die Tauben und sind zack, erwachsen und groß? Mehr dazu und die Antwort gleich kurz vor 9:30. 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
16: Mit mir zur Lafsetze-Pfand. Hallo zusammen. Wir schauen mal in die Mülltonnen, denn insgesamt ist die Menge an Abfall in Deutschland gesunken. Im Jahr 2024 waren es rund 360 Millionen Tonnen, haben Fachleute gesagt. Das ist der niedrigste Wert seit 15 Jahren. Nun denken wir ja bei Müll an Sachen wie alte Joghurtbecher, Konservendosen und Kartoffelschalen. Aber vor allem auf Baustellen und bei Abbrucharbeiten fiel weniger Abfall an. Die Menge an Müll, die wir zu Hause produzieren, stieg dagegen leicht an. Wie wir Müll vermeiden können, dazu jetzt Isa aus der Nachrichtenredaktion.
17: Beim Einkaufen ist es gut, Stoffbeutel, Körbe oder Rucksäcke anstelle von Plastik- oder Papiertüten zu nutzen. Obst und Gemüse am besten unverpackt kaufen. Mit speziellen Frische- oder Stoffnetzen können wir Verpackungsmüll komplett einsparen. Auch Wattestäbchen aus Bambus oder feste Seife kommen oft ganz ohne Plastik aus.
16: Wenn Lehrerinnen und Lehrer gern unterrichten und dabei fröhlich sind, lernen Kinder oft besser. Wenn sie dagegen oft genervt oder ärgerlich sind, ist der Unterricht meistens nicht so gut. Das ist das Ergebnis einer Untersuchung von Forscherinnen und Forschern in mehreren Ländern. Dafür hatte das Team von hunderten Mathelehrern Daten gesammelt. Das Ergebnis war, wenn Lehrkräfte Freude am Unterricht haben, erklären sie oft besser, helfen den Kindern mehr und machen den Unterricht spannender. Dann fühlen sich Kinder sicherer, haben mehr Lust zu lernen und schneiden im Test besser ab. Das zeigt, Unterrichten bedeutet nicht nur viel zu wissen, es ist auch wichtig, wie sich die Lehrkräfte dabei fühlen. Es sind nur noch 9 Tage bis zum Beginn der Fußball-Weltmeisterschaft in Kanada, Mexiko und den USA. Für die deutsche Nationalmannschaft beginnt die Reise schon heute. Sie fliegt von Frankfurt nach Chicago. Dort trifft das deutsche Team in einem letzten Testspiel vor dem Turnier am Samstag auf Mitgastgeber USA. In Chicago bezieht Bundestrainer Julian Nagelsmann mit der Mannschaft das 2. WM-Trainingslager. Erst nach dem Spiel am Wochenende geht es dann ins richtige WM-Quartier. Soweit die Meldungen. 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
16: Hier bei uns in Bayern ist die A73 Bamberg Richtung Nürnberg zwischen Forchheim Nord und Forchheim Süd nach einem Unfall gesperrt. Deshalb Stau. Gute Fahrt.
1: Jetzt am Morgen Temperaturen zum Fenster öffnen und frische Luft reinlassen. Sonne und Regenwolken wechseln sich heute ab. Dazu gibt's auch noch ein Sommerkonzert über unseren Köpfen bei Temperaturen bis zu 26 Grad. Perfekt für diesen Pfingstferientag hier bei uns in Bayern, der Zwiebellook. Lange Hose, T-Shirt und übers T-Shirt unsere dünne Regenjacke. Guten Morgen am Dienstag. Tim erfährt, warum Bademeister viel mehr machen, als nur am Beckenrand stehen. In 15 Minuten vorher Lieblingsmusik, Musik zum, ja, wir hoffen, dass der Berg an Aufgaben nicht allzu hoch ist. Zum Abarbeiten haben wir gleich den Sommerhit und jetzt starten wir die Stunde mit Dreifach Power Moonlight für euch aus den Charts.

0: bitte nicht vom Beckenrand springen.
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2: Bademeister Tim, das klingt schon ziemlich cool.
3: Das stimmt. Also versuch dich damit anzufreunden, denn vielleicht schaffst du es und du wirst diese Woche zum Bademeister. Heute lernst du erstmal die Aufgaben kennen. 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
2: bath. Long about a Saturday night. So, wir sind jetzt angekommen hier im Schwapp und neben mir steht jetzt der einzig wahre Badechef sozusagen. Hier steht Christoph. Schön, dass ich da sein darf.
4: Ja, hallo und herzlich willkommen. Schön, dass ihr da seid.
2: Wie muss ich mir das vorstellen? Was gehört da so dazu zu diesem Beruf?
4: Im Grunde muss man sich das so vorstellen, dass man mit diesem Beruf ein kleineres Bad quasi alleine führen kann. Sprich, es fängt an mit Kassenwesen, dass man die Kasse machen kann, geht über Marketing hin zur Technik, dass man Wasseraufbereitung alles alleine machen könnte, die Pumpen, und endet natürlich in der ganzen Aufsicht.
2: Das heißt, du könntest jetzt mit dieser Ausbildung rein theoretisch, wenn du ein kleineres Schwimmbad hättest, komplett alleine dieses Ding leiten, weil du ja alle Bereiche kennst?
4: Korrekt. Also so der Plan dieser Ausbildung. Also rein vom Wissen her müsste man alles machen können.
2: Jetzt muss ich ja dazu sagen, ich war auch eines dieser Kids, die früher gerne mal so getan haben, als würde man auf dem Wasser treiben, ne? Was sind so Sachen, wo du sagst, ja, die müssen jetzt nicht unbedingt sein, die lösen nur unnötig irgendwie Panik aus.
4: Ja, genau solche Sachen. Sich totstellen ist natürlich eine ganz makabere Sache, aber auch schon aus Spaß da irgendwie um Hilfe brüllen, ist für uns natürlich erstmal ein Schreckmoment jedes Mal.
2: Wie schaffst du es, dass du in so einem Moment ruhig bleibst und nicht selber auch in Panik gerätst?
4: Ist dann doch irgendwann die Erfahrung, hilft denen jetzt nicht, wenn man selber in Panik gerät.
2: Vielen, vielen Dank, Christoph. Ich bin gespannt, was wir die nächsten Tage so erleben werden. Dann zeig mir mal bitte gerne deinen Beruf.
4: Machen wir. Viel Spaß dabei.
3: Okay, Tim, ich hoffe, du hast gut aufgepasst, damit du auch wirklich bereit bist für morgen.
2: Wieso, was ist denn morgen?
3: Na, das verrate ich dir noch nicht. Aber so viel kann ich sagen, du darfst zum Retter werden. Oder es versuchen.
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0: Coole Hits für Eltern und Kids. Gleich geht's weiter mit Leonie und ihrem Charted Don't Worry hier bei Radio Teddy. Schönen guten Morgen, 9.24 Uhr. Es ist Dienstag und es ist heute wieder passiert.
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0: 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Und jetzt lüften wir das Taubengeheimnis. 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
3: Mit Nils, hallo. Und mit einer Frage zu diesen Tieren hier. Genau, zu den Tauben.
4: Ich heiße Linus, bin 8 und warum sieht man immer nur erwachsene Tauben und nie Babytauben?
3: Tauben sind ja Vögel und Vogelküken schlüpfen aus einem Ei und die Eier liegen im Nest. Vögel kann man unterteilen in Nesthocker und Nestflüchter. Nestflüchter sind zum Beispiel Enten oder Hühner.

0: Flüchter können, wenn sie aus dem Ei geschlüpft sind, sofort laufen und sich zum Beispiel auch vor Feinden in Sicherheit bringen. Nestflüchter heißen sie deshalb, weil sie eben schnell aus dem warmen Nest flüchten und sich ins Leben stürzen. Tauben gehören aber zu den Nesthockern, genau wie Greifvögel oder Singvögel. Nesthocker bleiben erstmal im Nest hocken, das sagt ja auch schon der Name. Die Küken sind nicht so selbstständig. Meistens haben sie einige Tage die Augen geschlossen und sind auf ihre Eltern angewiesen. Die Eltern sammeln Futter, bringen es zum Nest und füttern die Babys. Erst wenn die Küken zu jungen Vögeln geworden sind, mit richtigen Federn, dann machen sie ihre ersten Flugversuche und dann sind sie auch meistens weg. Außerdem ist es bei Tauben auch noch so, dass sie sich, wenn sie noch klein sind, von Menschen fernhalten. Auch deshalb können wir sie nicht sehen. Erst wenn sie größer sind und man eigentlich gar nicht mehr erkennen kann, dass es junge Tauben sind, machen sie es den Eltern nach und mischen sich unter Leute.
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5: Hallo, hier ist Angie, eure Radio Teddy Reporterin. Hier bei uns in Bayern ist jede Menge für Kinder und Familien los und deshalb mache ich mich für euch auf den Weg und suche die aufregendsten Geschichten, die spannendsten Ausflugsziele und die wichtigsten Infos für euer Familienleben. Also alles, was Kinder und Familien hier bei uns in Bayern wissen sollten. Das war's, viel Spaß, wir hören uns, eure Angie.
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5: Und jetzt ein Tipp für die Familiengesundheit. Antimikrobielle Mundspüllösungen lindern Entzündungen im Mundbereich, können die Wundheilung fördern und gegen Mundgeruch helfen. Sie enthalten unter anderem synthetische Wirkstoffe oder Pflanzenauszüge aus Salbei oder Myrrhe. Gurgellösungen mit Chlorhexidin oder Jod können Zähne, Zahnspangen oder auch Zahnprothesen verfärben. Um diese Einfärbung zu verhindern, sollte man sich vor der Anwendung von Mundspüllösungen die Zähne putzen.

0: Jetzt am Morgen Temperaturen zum Fenster öffnen und frische Luft reinlassen. Sonne und Regenwolken wechseln sich heute ab. Dazu gibt's auch noch ein Sommerkonzert über unseren Köpfen bei Temperaturen bis zu 26 Grad. Perfekt für diesen Pfingstferientag hier bei uns in Bayern, der Zwiebellook. Lange Hose, T-Shirt und übers T-Shirt unsere dünne Regenjacke. Das gab es noch nie. Hier bei Radio Teddy gibt's die Fußballsammelkarten für die Ohren. Ja, und alle Karten der Fußball-Weltmeisterschaftsspieler gibt's auch ab sofort zum Runterladen und Tauschen für die Kids dann auf dem Schulhof über radioteddy.de. Und der nächste Spieler wird vorgestellt. Und dieser Spieler hat bereits mit 5 Monaten schon auf dem Arm von Lionel Messi gelegen. Mehr dazu in 10 Minuten. Vorher Musik aus den Charts, Alex Warren mit der Gänsehautstimme. Jetzt haben wir für euch schön zum Abarbeiten im Büro Leonie mit Charted.
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0: Guten Morgen am Dienstag, 9.40 Uhr, die Radio Teddy Morgenshow hier mit Christina und Tim. Wow, noch 9 Tage bis zur Fußballmeisterschaft. Fußball-Weltmeisterschaft, das ist noch wichtig zu erwähnen. Und wir bereiten euch vor. Wir haben hier bei Radio Teddy bei uns im Programm die weltweit ersten Fußballkarten für die Ohren. Ihr erfahrt Dinge über eure Lieblingsfußballer, die ihr vorher vielleicht noch gar nicht gehört habt. Könnt dann schön weitererzählen, entweder mit den Kollegen drüber sprechen oder euren Kids, die werden dann staunen. Und alle Karten gibt's auch ab sofort zum Runterladen und so tauschen auf radioteddy.de. Heute, jetzt gibt's den nächsten Spieler für euch.
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2: Spaniens Nummer 19, Lamine Jamal. Angriff. Obwohl er noch sehr jung ist, gehört Lamine Jamal schon jetzt zu den besten Spielern der Welt. Er flitzt die rechte Außenbahn lang wie ein flinkes Wiesel, zieht dann oft nach innen, um zu schießen oder einen gefährlichen Pass zu spielen. Ihn vom Ball zu trennen ist so schwierig, wie seinen Schatten festhalten zu wollen. Mit 15 Jahren spielen andere noch in Jugendmannschaften. Er wurde in diesem Alter Fußballprofi beim FC Barcelona. Einen ersten Kontakt zu einem der größten Fußballer aller Zeiten hatte Lamine Jamal schon als Baby. Mit 5 Monaten wurde er bei einem Fotoshooting von Lionel Messi auf dem Arm gehalten. Wenn es ums Essen geht, dann hat er 2 Lieblingsrestaurants. Lamine Jamal ist am liebsten bei Mama oder Oma. Was er allerdings gar nicht mag, sind Haferflocken. Einer, der ganz große Stücke auf ihn hält, ist übrigens sein deutscher Trainer bei Barcelona, Hansi Flick.
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0: 9.51 Uhr, guten Morgen am Dienstag, die Radio Teddy Morgenshow hier, Christina und Tim, guten Morgen.
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0: Zwei Megastars treffen aufeinander. Einmal ein Star aus unserer Zeit, liebe Eltern, Madonna. Und dann haben wir noch aus der aktuellen Zeit Sabrina Carpenter. Und auf einem Festival in Kalifornien haben sie das erste Mal gemeinsam auf der Bühne performt. Und auch auf Social Media geht dieser Song mega ab, wie man so schön sagen würde. Gerechtfertigt, ja oder nein? Ihr entscheidet selbst. Bring Your Love jetzt hier bei Radio Teddy von Madonna und Sabrina Carpenter.

0: Zwei mega Superstars, Madonna und Sabrina Carpenter hier bei Radio Teddy mit ihrem Hit Bring Your Love. Und weiter geht's mit euren Superstars und gute Laune gibt's unter anderem von Taylor Swift mit ihrem neuen Hit Elizabeth Taylor. Guten Morgen hier bei Radio Teddy, 9.56 Uhr, es ist Dienstag. Die Badesaison ist eröffnet, Schwimmringe, Einhörner in XXL. Schwimmhilfe oder Spielzeug? Nur weil es schwimmt, ist es vielleicht noch keine Schwimmhilfe. Was wirklich beim Schwimmenlernen hilft, das erfahrt ihr unter anderem um 11.15 Uhr am Vormittag hier bei Radio Teddy.
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2: 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Das war's. Viel Spaß!
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3: Egal ob Lernschwierigkeiten, gesunde Ernährung oder finanzielle Sorgen, der Deutsche Kinderschutzbund kann in allen Fragen des Familienalltags ein wichtiger Ansprechpartner für uns Eltern sein. Heinz Hilgers, ehrenamtlicher Präsident, erklärt, wie der Kinderschutzbund helfen kann.
4: Wir helfen mit unseren vielen Institutionen vom Kinderschutzzentrum, das auch Kinder therapiert, bis hin zum Kleiderladen, wo ärmere Familien hinkommen und Kleider holen für ihre Kinder, oder zum pädagogischen Mittagstisch oder Lernhäuser. Wir haben die Kinderhäuser Blauer Elefant. Wir haben mit der Nummer gegen Kummer das größte von der Europäischen Union anerkannte Hilfetelefon, wo man auch E-Mail- und Chatberatung haben kann. Also wir haben ganz viele Einrichtungen, um Kindern in unserem Land zu helfen.
3: Danke an Heinz Hilgers, ehrenamtlicher Präsident des Deutschen Kinderschutzbunds. Mehr Infos unter www.dksb.de.
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19: Mit Nils Olaf Setzepfand. Hallo zusammen. Wir schauen mal in die Mülltonnen, denn insgesamt ist die Menge an Abfall in Deutschland gesunken. Im Jahr 2024 waren es rund 360 Millionen Tonnen, haben Fachleute gesagt. Das ist der niedrigste Wert seit 15 Jahren. Nun denken wir ja bei Müll an Sachen wie alte Joghurtbecher, Konservendosen und Kartoffelschalen. Aber vor allem auf Baustellen und bei Abbrucharbeiten fiel weniger Abfall an. Die Menge an Müll, die wir zu Hause produzieren, stieg dagegen leicht an. Wie wir Müll vermeiden können, dazu jetzt Isa aus der Nachrichtenredaktion.
20: Beim Einkaufen ist es gut, Stoffbeutel, Körbe oder Rucksäcke anstelle von Plastik- oder Papiertüten zu nutzen. Obst und Gemüse am besten unverpackt kaufen. Mit speziellen Frische- oder Stoffnetzen können wir Verpackungsmüll komplett einsparen. Auch Wattestäbchen aus Bambus oder feste Seife kommen oft ganz ohne Plastik aus.
19: Wenn Lehrerinnen und Lehrer gern unterrichten und dabei fröhlich sind, lernen Kinder oft besser. Wenn sie dagegen oft genervt oder ärgerlich sind, ist der Unterricht meistens nicht so gut. Das ist das Ergebnis einer Untersuchung von Forscherinnen und Forschern in mehreren Ländern. Dafür hatte das Team von hunderten Mathelehrern Daten gesammelt. Das Ergebnis war, wenn Lehrkräfte Freude am Unterricht haben, erklären sie oft besser, helfen den Kindern mehr und machen den Unterricht spannender. Dann fühlen sich Kinder sicherer, haben mehr Lust zu lernen und schneiden im Test besser ab. Das zeigt, Unterrichten bedeutet nicht nur viel zu wissen, es ist auch wichtig, wie sich die Lehrkräfte dabei fühlen. Es sind nur noch 9 Tage bis zum Beginn der Fußball-Weltmeisterschaft in Kanada, Mexiko und den USA. Für die deutsche Nationalmannschaft beginnt die Reise schon heute. Sie fliegt von Frankfurt nach Chicago. Dort trifft das deutsche Team in einem letzten Testspiel vor dem Turnier am Samstag auf Mitgastgeber USA. In Chicago bezieht Bundestrainer Julian Nagelsmann mit der Mannschaft das 2. WM-Trainingslager. Erst nach dem Spiel am Wochenende geht es dann ins richtige WM-Quartier. Soweit die Meldungen. 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
19: Hier bei uns in Bayern auf der A93 Hof Richtung Regensburg zwischen Schönwald und Höchstädt Verkehrsbehinderungen wegen einer Baustelle. Allen eine gute Fahrt.
0: Ist wie Fotoshooting heute hier bei uns in Bayern. Licht, Schatten, Blitzlicht, alles dabei bei schwülwarmen 26 Grad. Ab morgen kann dann mal durchgelüftet werden in der Bude und pünktlich zum Wochenende wird es dann wieder sonnig und durchgängig schön bei über 20 Grad.
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0: Hallo, um kurz nach 10 am Dienstag und bei mir heißt es gleich Flashback-Gefahr. Habe ich persönlich jedes Mal, wenn ich in die Schule meines Sohnes komme, denn schon ich bin dort zur Grundschule gegangen. Aber ist denn wirklich alles noch so wie früher? Wir klären, was sich geändert hat mit unserer Radio Teddy Bildungsexpertin in 8 Minuten. Jetzt habe ich für euch den Mann aus Buxtehude geklärt. Hier ist Radio Teddy Superstar Michael Schulte.
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1: Dienstag ist es. Bei euch läuft Radio Teddy, das Familienradio für den ganzen Tag. Und heute geht es so ein bisschen um einen Flashback, den wir Eltern kriegen. Geht uns ja oftmals so, wenn wir zum Beispiel zum Elternabend in das Klassenzimmer unserer Kinder müssen. Da fühlen wir uns so zurückversetzt in unsere Schulzeit. Aber was hat sich denn eigentlich wirklich verändert im Vergleich zu damals, als wir Eltern zur Schule gegangen sind und jetzt, wo unsere Kinder zur Schule gehen? Liebe Radio Teddy Schulexpertin Viola Patricia Herrmann, du bist selber Lehrerin gewesen und auch selber Schülerin gewesen. Was ist denn so anders als früher?
2: Einerseits sehr viel und dann wieder auch ganz wenig.
1: Okay.
2: Weil wir haben natürlich zumeist noch in den Regelschulen diese ganz althergebrachte Klassenstruktur mit Klassenzimmern, mit auch einem Zeitfenster, was uns allen vertraut ist. Die Stunde beginnt, es klingelt, es gibt Pausen. Also diese Fächereinteilung, die ist in vielen Schulen noch präsent. Sie wird auch immer mehr aufgebrochen, das muss man auch sagen. Da gibt es ganz interessante Bemühungen, diese Fächer nicht mehr voneinander zu trennen, sondern zu sagen, es macht keinen Sinn, um 8 Uhr Mathe zu lernen und dann später Deutsch, sondern man verknüpft die Dinge mehr miteinander oder geht einfach darauf auch ein, woran die Kinder Interesse haben. Aus Sicht einer Lehrkraft hat sich sicherlich hauptsächlich verändert, dass es meistens jetzt Smartboards gibt, Whiteboards, die gute alte Kreidetafel vielleicht noch nebenbei steht, auch weil sie magnetisch ist, man was anbringen kann. Aber es sind schon viele Dinge, die sich verändert haben, auch von den Unterrichtsinhalten. Und auf der anderen Seite ist auch vieles gleich geblieben. Von den Ausstattungen, leider muss man ja oftmals sagen. Und ich erlebe auch immer wieder Eltern, die in die Klassenzimmer kommen und sagen, oh Gott, ich habe jetzt so einen richtigen Flashback zu meiner Schulzeit früher. Das sieht ja aus wie damals. Also auch das gibt es.
1: Mein Sohn sitzt in dem Klassenraum, in dem ich damals gelernt habe, in der Grundschule, in der ich war. Der Geruch schon.
2: Ja, genau. Das meine ich. Also auch wenn sich die Dinge in Teilen ändern, manche Dinge ändern sich gar nicht. Es ist wirklich so eine breite Schere, die da entstanden ist.
1: Und was ich festgestellt habe, ist, dass auch wenn man sich mit anderen unterhält und erzählt, was das Kind jetzt so in der Schule macht, gerade so bei älteren Menschen, die sagen, hä, wieso denn das? Also wieso dürfen die aufstehen mitten in der Stunde? Das hat es bei uns früher auch nicht gegeben. Warum aber nicht alle Neuerungen schlecht sind, hören wir von der Radio Teddy Familienexpertin in einer knappen halben Stunde.

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0: Liebe Eltern, euer Kind kann keine 45 Minuten stillsitzen. Nicht schlimm. In der Schule wird heute Bewegung ganz anders gedacht. Und das optimiert das Lernen. Wie? Hört ihr gleich hier bei Radio Teddy um 10.40 Uhr. 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
4: Mit Nils, hallo. Finn aus Bremen möchte wissen, wann ist es denn richtig, die Zähne zu putzen? Vor dem Essen oder nach dem Essen? Also eigentlich denkt man ja, dass es besser ist, die Zähne nach dem Essen zu putzen, damit wir die Essensreste schnell wieder entfernen. Und vor dem Essen putzen klingt ja wirklich erst einmal komisch, weil wir die Zähne ja gleich danach mit dem Essen wieder schmutzig machen. Aber genau das ist ein Irrtum. Jedes Essen bedeutet nämlich für die Zähne einen Säureangriff und der hält eine knappe halbe Stunde an. Und zwar bei sehr säurehaltigem Essen wie Joghurt oder einem Apfel. Wenn wir also einen Apfel knabbern und gleich danach die Zähne putzen, dann kann das schädlich sein für die Zähne. Denn wenn zur Säure auch noch Bürste und Zahncreme dazukommen, dann kann es passieren, dass die Oberfläche der Zähne abgetragen wird und die Zähne zum Beispiel empfindlicher werden gegen Hitze und Kälte. Wenn wir aber die Zähne einige Minuten vor dem Essen putzen, dann stärken die Mineralstoffe in der Zahnpaste die Zähne und machen sie widerstandsfähiger für den Säureangriff. Also, wenn wir nach dem Essen die Zähne putzen, dann sollten wir besser 20 bis 30 Minuten warten. Dann hat unser Speichel die Säure verdünnt und abtransportiert. Und dann kann die Bürste wieder ran.
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6: Hallo, hier ist Angie, eure Radio Teddy Reporterin. Hier bei uns in Bayern ist jede Menge für Kinder und Familien los und deshalb mache ich mich für euch auf den Weg und suche die aufregendsten Geschichten, die spannendsten Ausflugsziele und die wichtigsten Infos für euer Familienleben. Also alles, was Kinder und Familien hier bei uns in Bayern wissen sollten. Das war's, viel Spaß, wir hören uns, eure Angie.
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7: Beim Gärtnern und Pflanzen ist torffreie Blumenerde die bessere Wahl. Denn Torf ist ein fossiler Rohstoff, dessen Abbau den Lebensraum vieler Pflanzen und Tiere zerstört. Komposterde ist die klimafreundliche Alternative. Sie schützt die Natur, speichert Wasser und hält den Boden nährstoffreich und locker. So sorgt ihr für umweltfreundlichen Blütenzauber im Garten und auf dem Balkon.
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7: Die Bedeutung deutscher Städtenamen. Remscheid. Eine Scheid ist immer eine Trennung, also zum Beispiel eine Wasserscheide oder ein Höhenrücken.

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1: Hier bei uns in Bayern auf der A93 Hof Richtung Regensburg zwischen Schönwald und Höchstädt Verkehrsbehinderung wegen einer Baustelle. Allen eine gute Fahrt.
2: Ist wie Fotoshooting heute hier bei uns in Bayern. Licht, Schatten, Blitzlicht, alles dabei bei schwülwarmen 26 Grad. Ab morgen kann dann mal durchgelüftet werden in der Bude und pünktlich zum Wochenende wird's dann wieder sonnig und durchgängig schön bei über 20 Grad.
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2: 45 Minuten stillsitzen, für viele Kids die absolute Horrorvorstellung und ehrlich gesagt auch nicht mehr so richtig zeitgemäß. Warum Bewegung kein Chaos, sondern besseres Lernen bedeutet, klären wir in rund 8 Minuten. Jetzt die Frau, die momentan gefühlt in allem ihre Stimme im Spiel hat. Hier ist Leonie.
0: Hier bei uns in Bayern.

0: Ich wünsche euch einen zauberhaften Dienstag. Bei euch läuft Radio Teddy und liebe Eltern, mal Hand aufs Herz. Also bei den Kids in der Schule ist es ja jetzt so, es gibt nicht mehr ein grundsätzliches Sitzkonzept. Sie dürfen während des Unterrichts aufstehen, sie dürfen sogar vor die Tür gehen. Wie oft habt ihr eigentlich schon gedacht, also das gab's bei uns in der Schule früher nicht? Liebe Radio Teddy Schulexpertin Viola Patricia Herrmann, fragen wir uns das zurecht?
1: Ja, aber damals hat es auch noch viele psychologische Untersuchungen gar nicht gegeben und es gab viele Erkenntnisse, die wir heutzutage aus der Psychologie gewonnen haben, noch nicht. Wir wissen also, wie wichtig die Motorik auch für das Lernen ist. Es geht ja nicht nur darum zu sagen, es gibt ja keine Zucht und Ordnung mehr, die gehen über Tische und Bänke, sondern es geht ja eigentlich darum, das Lernen zu optimieren. Das ist der Gedanke dahinter. Und für alle Jungsmütter, ich bin auch eine, ich habe drei Töchter und einen Jungen, ja, die haben ein ausgeprägtes motorisches Bedürfnis. Und das ist ganz schwer, das immer in 45 Minuten zu unterdrücken und sie nur sitzen zu lassen. Es tut dem Kind nicht gut, weder körperlich noch geistig für den Lernprozess. Also von daher, viele Entwicklungen, die es heutzutage gibt, die machen durchaus Sinn und wir bräuchten eigentlich noch viel mehr davon.
0: Und liebe Mütter von Jungs, nur weil euer Kind nicht 45 Minuten lang sitzen bleiben kann und ein bisschen höhere Taktung in seiner Bewegung hat, hat es nicht ADHS.
1: Richtig.
0: So, morgen bleiben wir mal in der Schule, kümmern uns aber um die Balance zwischen Schule und Freizeit. Warum nämlich Freizeit kein Luxus ist, sondern richtig wichtig und wie unsere Kids nach der Schule wieder auftanken können, hört ihr morgen um 10.15 Uhr.

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0: Olivia Rodrigo meldet sich zurück und zwar mit einem fantastischen Vorgeschmack auf ihr neues Album. Am 12. Juni kommt ihr neues Album raus und dieser Song wird drauf sein. Hier ist Olivia Rodrigo, der Radio Teddy Superstar in dieser Stunde mit Drop Dead.

0: In genau 10 Tagen kommt Olivia Rodrigos neues Album. Sie war es, der Radio Teddy Superstar in dieser Stunde. Und bei mir geht's jetzt gleich um beliebte Wasseraccessoires wie Luftmatratze, Schwimmring oder Schwimmflügel. Aber nicht alles, was auf dem Wasser schwimmt, sorgt auch für Sicherheit beim Schwimmenlernen. Warum? Hört ihr gleich um 11.15 Uhr. Und ihr bekommt den coolen Typen, der schon als Kind mit der Gitarre alte Rockklassiker nachgespielt hat. Kamrat, gleich nach 11 hier bei Radio Teddy. Voll verhext. Jungs gegen Mädchen, Tohu Wabohu total und einfach anders. Ihr liebt die Bibi und Tina Filme und in jedem Film gibt es tolle Musik. Wir haben alle Songs für euch zusammengestellt. 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
5: Mit Angie, Hallöchen. Dürfen Hunde eigentlich auch mal was Süßes essen? Hundetrainer Martin Rütter hat die Antwort für euch.
6: Eigentlich darf der Hund nicht vom Keks naschen, aber wenn die Kinder noch sehr klein sind, wirst du das nie vermeiden können. Grundlegend muss man ja mal sagen, dass Zuckerprodukte für einen Hund wirklich schlecht sind. Komm da gerne mal mit dem Thema Schokolade, dessen Stoff drin, Theobromin, der für Hunde giftig ist. Wenn ein Hund in Dackelgröße 150 oder 200 Gramm Bitterschokolade frisst, dann kann man ein echtes Problem haben.
5: Also teilt eure Süßigkeiten lieber mit euren Freunden oder Geschwistern. Noch mehr Tipps für Kids für euch zum Nachhören bei Radio Teddy Plus.
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15: Die Bedeutung deutscher Städtenamen. Aachen, im weitesten Sinne von aqua, das ist lateinisch und bedeutet Wasser. Der Name bezieht sich auf die heißen Quellen dort.

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1: Mit Nils Olaf Setzepfand. Hallo zusammen. Viele Züge der Deutschen Bahn haben weiterhin Verspätung, auch im vergangenen Monat. Im Mai waren von 100 Zügen etwa 61 Züge pünktlich. Das ist etwas weniger als im März und April. Trotzdem hat die Bahn ihr Ziel gerade so geschafft. Sie wollte nämlich, dass mehr als 60 von 100 Zügen pünktlich sind. In den Jahren davor und auch am Anfang dieses Jahres hat die Bahn dieses Ziel nicht immer erreicht. Ein Zug gilt bei der Bahn als verspätet, wenn er 6 Minuten oder mehr zu spät kommt. Züge, die ganz ausfallen, werden in dieser Zählung nicht mitgerechnet. Kommen wir von den Schienen auf die Straßen. Der Tankrabatt und gesunkene Rohölpreise haben die Autofahrer im Mai deutlich entlastet, zeigt eine Bilanz des Autoclubs ADAC. Berechnungen der Monopolkommission und des IFO-Instituts zeigen außerdem, dass die Steuersenkung mittlerweile vollständig weitergegeben wird. So mussten die Autofahrer im Mai für einen Liter Super E10 im bundesweiten Durchschnitt 1,98 Euro bezahlen. Im April lag der Wert noch bei 2,11 Euro. Der Dieselpreis sank um 27 Cent auf 1,99 Euro. Ein Bär hat sich in einer Stadt in Lettland verlaufen. Er wurde an verschiedenen Orten in der Stadt Jekabpils gesehen. Er ist durch Wohnsiedlungen gelaufen und wurde auch in der Nähe einer Tankstelle gesehen. Die Helfer und die Stadt wollten, dass der Bär wieder sicher in den Wald kommt. Deshalb sperrten sie eine Straße und machten einen Weg für ihn frei. Als es dunkel wurde, lockten sie den Bären in den Wald zurück. Mit besonderen Drohnen, mit Wärmekameras schauten sie nach, ob er wirklich weg war. Zum Glück wurde niemand verletzt und nichts kaputt gemacht. Jetzt wird es ernst. Die deutsche Fußballnationalmannschaft beginnt heute ihre Reise zur Fußball-WM in den USA, Mexiko und Kanada. Um 13.35 Uhr soll das Flugzeug mit dem Team vom Frankfurter Flughafen in Richtung Chicago abheben. Dort steht am Samstag ein letztes Testspiel gegen die USA an. Soweit die Meldungen. 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
1: Hier bei uns in Bayern auf der A93 Hof Richtung Regensburg zwischen Schönwald und Höchstädt Verkehrsbehinderungen wegen einer Baustelle. Allen eine gute Fahrt.
2: 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Ist wie Fotoshooting heute hier bei uns in Bayern. Licht, Schatten, Blitzlicht, alles dabei bei schwülwarmen 26 Grad. Ab morgen kann dann mal durchgelüftet werden in der Bude und pünktlich zum Wochenende wird es dann wieder sonnig und durchgängig schön bei über 20 Grad.
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2: Sommer, Sonne, Schwimmbad und plötzlich schwimmt wieder alles durchs Wasser. Einhörner, Luftmatratzen, Reifen, Schwimmflügel. Aber was davon ist eigentlich eine echte Schwimmhilfe und was behindert er beim Schwimmenlernen? Die wichtigsten Tipps für sicheres Schwimmenlernen gibt es hier in nicht einmal 9 Minuten. Und jetzt gibt es die vertrauten Klänge aus den 2000ern zusammen mit einer der aktuell besten Popstimmen Europas. Hier ist Leonie.
0: Hier bei uns in Bayern.

0: Radio Teddy läuft bei euch am Dienstag. Seit gestern ist offizieller meteorologischer Sommeranfang und im Sommer heißt es für viele ab ins Schwimmbad oder an den Badesee. Ja, und dann sieht man sie wieder überall. Schwimmflügel, Schwimmreifen, Luftmatratzen oder bunte Wassertiere. Aber was davon ist eigentlich eine echte Schwimmhilfe und was ist nur ein nettes, lustiges Spielzeug? Genau da gibt es nämlich oft Missverständnisse und Expertin Inke Ruhe von der Bundesvereinigung Prävention und Gesundheitsförderung erklärt jetzt mal den Unterschied.
1: Ja, also erstmal ist es ganz wichtig, dass man unterscheidet zwischen Schwimmhilfen, die werden im Fachjargon Auftriebsmittel genannt, und Spielsachen. Unter Spielsachen sind zum Beispiel Schwimmreifen, Gummitiere oder Luftmatratzen zu verstehen. Auftriebsmittel, also Schwimmhilfen, sind zum Beispiel Schwimmwesten, Schwimmsitze, Schwimmtrainer oder auch die klassischen Schwimmflügelchen.
0: Okay, also Luftmatratze und Einhorn sind dann wohl eher Spielzeug als Schwimmhilfe. Aber welche Hilfsmittel sind denn nun wirklich empfehlenswert?
1: Ja, also es ist ganz schwer zu sagen, was wirklich zu empfehlen ist und was überhaupt nicht. Die Deutsche Lebensrettungsgesellschaft, die LAG, die rät zum Beispiel grundsätzlich von Schwimmhilfen ab, aus dem Grund, weil sie eine vermeintliche Sicherheit geben. Wenn das Kind im Wasser ist, muss es lückenlos beaufsichtigt werden. Das erstmal vorweg. Das Wichtigste bei den Schwimmhilfen ist, dass sie wirklich gut passen, dass sie das Kind nicht einengen in der Bewegungsfreiheit. Und letztendlich darf man auch nicht vergessen, es sind Schwimmhilfen, aber sie helfen nicht beim Schwimmen lernen. Sie helfen beim Überwasserbleiben.
0: Das Wichtigste bleibt also die Aufsicht von uns Eltern, egal welche Schwimmhilfe unser Kind trägt. Und apropos Aufsicht, der große Hallenbadaufseher, das ist ja gerade Tim. Der lernt gerade, wie man Bademeister wird in der Radio Teddy Challenge jeden Morgen um 6.40 Uhr. Und ich spreche morgen mal mit ihm darüber, was er schon gelernt hat. Was ist die wichtigste Aufgabe des Bademeisters? Wir hören's morgen hier um 11.15 Uhr bei Radio Teddy.

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0: Perfektes Timing. Bei euch läuft Radio Teddy, das Familienradio für den ganzen Tag. Und unsere Kinder lieben ja das Serienschauen, ne? Nur nicht jede Serie ist zum Gucken da. Manche machen sogar klüger. Welche das sind, verraten wir euch gleich im Radio Teddy Webcheck um 11.40 Uhr. Und ihr bekommt coole Hits für Eltern und Kids von Harry Styles, von Leonie und von Nico Santos. Gleich nach 11:30 Uhr.
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2: Mit Nils, hallo. Nele hat beim Baden im See Fische gesehen. Und jetzt muss sie unbedingt wissen, ob die beißen. Fische bei uns beißen nicht. Wenn ein Fisch uns unter Wasser sieht, wie wir angestrampelt kommen, dann bekommt er Angst und schlängelt sich mit einem Flossenschlag außer Reichweite. Viele Fische sind auch echt klein. Die sieht man beim Schnorcheln gut, sind aber so klein, dass sie nichts tun. Und viele Fische haben auch nicht mal Zähne, mit denen sie uns wehtun könnten. Okay, also alle Wissenschaftler werden jetzt sagen, doch, Fische können schon beißen. Zum Beispiel, wenn sie ihre Babys verteidigen wollen. Aber ich bade seit über 30 Jahren in Badeseen und bin noch nie gebissen worden. Und jetzt noch ein kleiner Überblick, was da so an Fischen in unseren Seen rumschwimmt. Insgesamt gibt es rund 80 verschiedene Fischarten bei uns. Die meisten ganz kleinen Fische bei uns sind Stichlinge. Der größte Fisch ist der Wels. Der kann mehrere Meter lang werden, liegt aber meistens nur so auf dem Boden rum. Der Hecht wird auch richtig groß, bis zu 1,5 Meter. Auch Zander und Forellen können fast genauso groß werden. Und natürlich auch einige alte Karpfen. Tja, und dann haben wir noch einen Fisch, der so aussieht wie eine Schlange, aber gar keine ist. Der Aal.
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7: Hallo, hier ist Angie, eure Radio Teddy-Reporterin. Hier bei uns in Bayern ist jede Menge für Kinder und Familien los und deshalb mache ich mich für euch auf den Weg und suche die aufregendsten Geschichten, die spannendsten Ausflugsziele und die wichtigsten Infos für euer Familienleben. Also alles, was Kinder und Familien hier bei uns in Bayern wissen sollten. Das war's, viel Spaß, wir hören uns, eure Angie.
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15: Die Bedeutung deutscher Städtenamen. Würzburg. Eine weit verbreitete Theorie lautet, die Burg an einem kräuterreichen Platz. Die Stadt wurde auch Herbipolis genannt.

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1: Hier bei uns in Bayern auf der A93 Hof Richtung Regensburg zwischen Schönwald und Höchstädt Verkehrsbehinderung wegen einer Baustelle. Allen eine gute Fahrt.
2: Ist wie Fotoshooting heute hier bei uns in Bayern. Licht, Schatten, Blitzlicht, alles dabei bei schwülwarmen 26 Grad. Ab morgen kann dann mal durchgelüftet werden in der Bude und pünktlich zum Wochenende wird es dann wieder sonnig und durchgängig schön bei über 20 Grad.
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2: Serien gucken und dabei noch was lernen. Das geht. Flimmo hat nämlich Serien getestet, die Wissen, Freundschaft und Neugier fördern und die Kids trotzdem richtig spannend finden. Wo es die gibt, hört ihr gleich im Radio Teddy Webcheck. Jetzt hört ihr den Mann mit dem mallorquinischen Feeling und dem Lächeln und der guten Laune. Hier ist Nico Santos mit All Time High.

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1: Nicht so ein Grummel, du Grießkram. No. Stimm mal nicht so rum, dicke Cheese, Mann. Guck mal, alle deine Kumpels haben viel Spaß. Ha, ha. Ey.

0: Boah, ist mir heiß.
1: Zu viel Fernsehen macht bei unseren Kids viereckige Augen und dumm. Nein, das kann doch so nicht stimmen. Es kommt immer drauf an, was unsere Kids gucken. Manche Dinge machen sogar richtig schlau.
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1: Kinder lieben Serien, aber welche bringen auch was fürs Köpfchen? Flimmo vergibt das Prädikat Flimmo findet's gut an Serien, die nicht nur unterhalten, sondern auch Werte vermitteln, zum Beispiel Freundschaft, Neugier oder Mitgefühl. Mit dabei sind Formate wie Checker Tobi, die Sendung mit der Maus oder auch YouTube-Inhalte, die Wissen spannend verpacken. Die Flimmo-Redaktion schaut dabei ganz genau hin, aus Kindersicht, aber mit pädagogischem Know-how. Empfehlenswerte Formate für eure Kids findet ihr auf flimmo.de.
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1: 4 lange Jahre lang mussten die Fans warten. Jetzt sind die 7 Jungs von BTS wieder da. Sie melden sich zurück mit einem nagelneuen Album. Rausgekommen am 20. März erst. Und die Single daraus, die sie auch jetzt veröffentlicht haben, die ist einfach der Wahnsinn. Swim heißt sie. Hier sind die Radio Teddy K-Pop Stars. BTS.

0: Vibe. Die südkoreanischen Superstars BTS mit Swim. Sie waren unsere Radio Teddy Superstars in dieser Stunde für euch. Und gleich schauen wir mal auf die Schule. Damals gegen heute. Kreide, Geruch, Erinnerungen, aber auch digitale Tafeln und neue Lernmethoden. Ich spreche mit unserer Radio Teddy Schulexpertin drüber gleich um 12.15 Uhr. Und ihr kriegt coole Hits für Eltern und Kids. Von Michael Schulte und Taylor Swift gleich nach 12.
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4: Mit Angie, Hallöchen. Über 100.000 Kinder und Jugendliche hier bei uns in Bayern machen mit beim Deutschen Jugendrotkreuz. Und das könnt ihr auch. Bundesleiter Marcel Bösel weiß, welche spannenden Missionen beim Jugendrotkreuz auf euch warten.
5: Das Spannendste ist das Thema Erste Hilfe. Also wie helfe ich, wenn jemand gestürzt ist? 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
22: Mit Nils Olaf Setzepfand. Hallo zusammen. Viele Züge der Deutschen Bahn haben weiterhin Verspätung, auch im vergangenen Monat. Im Mai waren von 100 Zügen etwa 61 Züge pünktlich. Das ist etwas weniger als im März und April. Trotzdem hat die Bahn ihr Ziel gerade so geschafft. Sie wollte nämlich, dass mehr als 60 von 100 Zügen pünktlich sind. In den Jahren davor und auch am Anfang dieses Jahres hat die Bahn dieses Ziel nicht immer erreicht. Ein Zug gilt bei der Bahn als verspätet, wenn er 6 Minuten oder mehr zu spät kommt. Züge, die ganz ausfallen, werden in dieser Zählung nicht mitgerechnet. Kommen wir von den Schienen auf die Straßen. Der Tankrabatt und gesunkene Rohölpreise haben die Autofahrer im Mai deutlich entlastet, zeigt eine Bilanz des Autoclubs ADAC. Berechnungen der Monopolkommission und des IFO-Instituts zeigen außerdem, dass die Steuersenkung mittlerweile vollständig weitergegeben wird. So mussten die Autofahrer im Mai für einen Liter Super E10 im bundesweiten Durchschnitt 1,98 Euro bezahlen. Im April lag der Wert noch bei 2,11 Euro. Der Dieselpreis sank um 27 Cent auf 1,99 Euro. Ein Bär hat sich in einer Stadt in Lettland verlaufen. Er wurde an verschiedenen Orten in der Stadt Jekabpils gesehen. Er ist durch Wohnsiedlungen gelaufen und wurde auch in der Nähe einer Tankstelle gesehen. Die Helfer und die Stadt wollten, dass der Bär wieder sicher in den Wald kommt. Deshalb sperrten sie eine Straße und machten einen Weg für ihn frei. Als es dunkel wurde, lockten sie den Bären in den Wald zurück. Mit besonderen Drohnen, mit Wärmekameras schauten sie nach, ob er wirklich weg war. Zum Glück wurde niemand verletzt und nichts kaputt gemacht. Jetzt wird es ernst. Die deutsche Fußballnationalmannschaft beginnt heute ihre Reise zur Fußball-WM in den USA, Mexiko und Kanada. Um 13.35 Uhr soll das Flugzeug mit dem Team vom Frankfurter Flughafen in Richtung Chicago abheben. Dort steht am Samstag ein letztes Testspiel gegen die USA an. Soweit die Meldungen. 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
22: Hier bei uns in Bayern auf der A93 Hof Richtung Regensburg zwischen Schönwald und Höchstädt Verkehrsbehinderungen wegen einer Baustelle. Allen eine gute Fahrt.
0: Ist wie Fotoshooting heute hier bei uns in Bayern. Licht, Schatten, Blitzlicht, alles dabei bei schwülwarmen 26 Grad. Ab morgen kann dann mal durchgelüftet werden in der Bude und pünktlich zum Wochenende wird es dann wieder sonnig und durchgängig schön bei über 20 Grad.
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0: Kurz nach 12 am Dienstag und bei mir besteht heute Flashback-Gefahr. Habe ich persönlich jedes Mal, wenn ich in die Schule meines Sohnes reingehe, denn schon ich bin dort zur Grundschule gegangen. Aber ist denn wirklich noch alles so wie früher? Wir klären, was sich geändert hat mit unserer Radio Teddy Bildungsexpertin in etwas mehr als 8 Minuten. Und ich habe jetzt für euch die Frau geklärt, die gefühlt im Moment überall ihre Stimme im Spiel hat. Hier ist Leonie.
21: Hier bei uns in Bayern.

0: Dienstag ist es. Bei euch läuft Radio Teddy, das Familienradio für den ganzen Tag. Und heute geht es so ein bisschen um einen Flashback, den wir Eltern kriegen. Geht uns ja oftmals so, wenn wir zum Beispiel zum Elternabend in das Klassenzimmer unserer Kinder müssen. Da fühlen wir uns so zurückversetzt in unsere Schulzeit. Aber was hat sich denn eigentlich wirklich verändert im Vergleich zu damals, als wir Eltern zur Schule gegangen sind und jetzt, wo unsere Kinder zur Schule gehen? Liebe Radio Teddy Schulexpertin Viola Patricia Herrmann, du bist selber Lehrerin gewesen und auch selber Schülerin gewesen. Was ist denn so anders als früher?
1: Einerseits sehr viel und dann wieder auch ganz wenig.
0: Okay.
1: Weil wir haben natürlich zumeist noch in den Regelschulen diese ganz althergebrachte Klassenstruktur mit Klassenzimmern, mit auch einem Zeitfenster, was uns allen vertraut ist. Die Stunde beginnt, es klingelt, es gibt Pausen. Also diese Fächereinteilung, die ist in vielen Schulen noch präsent. Sie wird auch immer mehr aufgebrochen, das muss man auch sagen. Da gibt es ganz interessante Bemühungen, diese Fächer nicht mehr voneinander zu trennen, sondern zu sagen, es macht keinen Sinn, um 8 Uhr Mathe zu lernen und dann später Deutsch, sondern man verknüpft die Dinge mehr miteinander oder geht einfach darauf auch ein, woran die Kinder Interesse haben. Aus Sicht einer Lehrkraft hat sich sicherlich hauptsächlich verändert, dass es meistens jetzt Smartboards gibt, Whiteboards, die gute alte Kreidetafel vielleicht noch nebenbei steht, auch weil sie magnetisch ist, man was anbringen kann. Aber es sind schon viele Dinge, die sich verändert haben, auch von den Unterrichtsinhalten. Und auf der anderen Seite ist auch vieles gleich geblieben. Von den Ausstattungen leider, muss man ja oftmals sagen. Und ich erlebe auch immer wieder Eltern, die in die Klassenzimmer kommen und sagen, oh Gott, ich habe jetzt so einen richtigen Flashback zu meiner Schulzeit früher. Das sieht ja aus wie damals. Also auch das gibt es.
0: Mein Sohn sitzt in dem Klassenraum, in dem ich damals gelernt habe. In der Grundschule, in der ich war. Der Geruch schon.
1: Ja, genau. Das meine ich. Also auch wenn sich die Dinge in Teilen ändern, manche Dinge ändern sich gar nicht. Es ist wirklich so eine breite Schere, die da entstanden ist.
0: Und was ich festgestellt habe, ist, dass auch wenn man sich mit anderen unterhält und erzählt, was das Kind jetzt so in der Schule macht, gerade so bei älteren Menschen, die sagen, hey, wieso denn das? Also wieso dürfen die aufstehen mitten in der Stunde? Das hat es bei uns früher auch nicht gegeben. Warum aber nicht alle Neuerungen schlecht sind, hören wir von der Radio Teddy Familienexpertin in einer knappen halben Stunde. 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

0: Liebe Eltern, euer Kind kann keine 45 Minuten stillsitzen. Muss es auch gar nicht. Warum in Schule heute Bewegung ganz neu gedacht wird, hört ihr gleich hier bei Radio Teddy um 12.40 Uhr.
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2: Hallo, ich heiße Ida und ich bin 8 Jahre alt. Ich will gerne fragen, warum manche Blumen duften.
3: Hallo Ida, der Nils hier. Danke für deine Frage. Blumen duften, weil sie sich vermehren wollen. Dafür haben sie Pollen. Das sind winzige Körnchen. Und diese Pollen werden von Insekten von Blume zu Blume geflogen. Damit die Insekten vorbeischauen, werden sie mit Gerüchen angelockt. Also, eine Biene riecht eine Rose. Dann fliegt sie dorthin, um den Nektar zu schlürfen. Und dabei verfangen sich die Pollen an der Biene. Und wenn die Biene summend zur nächsten Rose fliegt, nimmt sie eben die Pollen mit. An der nächsten Rose angekommen, verteilt sie die Pollen wieder und diese befruchtete Rose kann sich dann vermehren. Darum duften Rosen eben. Aber nicht nur die Bienen helfen den Pflanzen bei der Vermehrung. Alle Insekten, die von Blüte zu Blüte fliegen, sorgen für die Verbreitung der Blütenpollen. Schmetterlinge, Nachtfalter und Fliegen, alle helfen mit. Hauptsache, sie riechen was. Und so sorgen die Insekten dafür, dass es immer viele Blumen gibt. Übrigens, die Blumen duften nicht nur, um Insekten anzulocken. Sie sehen auch schön aus. Mit ihren leuchtenden Farben.
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6: Hallo, hier ist Angie, eure Radio-Teddy-Reporterin. Hier bei uns in Bayern ist jede Menge für Kinder und Familien los und deshalb mache ich mich für euch auf den Weg und suche die aufregendsten Geschichten, die spannendsten Ausflugsziele und die wichtigsten Infos für euer Familienleben. Also alles, was Kinder und Familien hier bei uns in Bayern wissen sollten. Das war's, viel Spaß, wir hören uns, eure Angie.
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12: Die Bedeutung deutscher Städtenamen. Wuppertal. Der Name von Barmen-Elberfeld wurde im Jahr 1930 nach einer Bürgerbefragung in Wuppertal geändert und bezeichnet ganz einfach die geografische Lage der Stadt an der Wupper.
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4: Hier bei uns in Bayern auf der A93 Hof Richtung Regensburg zwischen Schönwald und Höchstädt Verkehrsbehinderungen wegen einer Baustelle. Allen eine gute Fahrt.
0: 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Ist wie Fotoshooting heute hier bei uns in Bayern. Licht, Schatten, Blitzlicht, alles dabei bei schwülwarmen 26 Grad. Ab morgen kann dann mal durchgelüftet werden in der Bude und pünktlich zum Wochenende wird es dann wieder sonnig und durchgängig schön bei über 20 Grad.
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3: 45 Minuten stillsitzen. Für viele Kinder die absolute Horrorvorstellung und ehrlich gesagt auch nicht mehr wirklich zeitgemäß. Warum Bewegung kein Chaos, sondern besseres Lernen bedeutet, klären wir in rund 8 Minuten. Jetzt unser Export in Sachen Pop. Unser Popsternchen. Hier ist Leonie.

0: Ich wünsche euch einen zauberhaften Dienstag. Bei euch läuft Radio Teddy und liebe Eltern, mal Hand aufs Herz. Also bei den Kids in der Schule ist es ja jetzt so, es gibt nicht mehr ein grundsätzliches Sitzkonzept. Sie dürfen während des Unterrichts aufstehen, sie dürfen sogar vor die Tür gehen. Wie oft habt ihr eigentlich schon gedacht, also das gab's bei uns in der Schule früher nicht? Liebe Radio Teddy Schulexpertin Viola Patricia Herrmann, fragen wir uns das zurecht?
1: Ja, aber damals hat es auch noch viele psychologische Untersuchungen gar nicht gegeben und es gab viele Erkenntnisse, die wir heutzutage aus der Psychologie gewonnen haben, noch nicht. Wir wissen also, wie wichtig die Motorik auch für das Lernen ist. Es geht ja nicht nur darum, zu sagen, es gibt ja keine Zucht und Ordnung mehr, die gehen über Tische und Bänke, sondern es geht ja eigentlich darum, das Lernen zu optimieren. Das ist der Gedanke dahinter. Und für alle Jungsmütter, ich bin auch eine, ich habe 3 Töchter und einen Jungen, ja, die haben ein ausgeprägtes motorisches Bedürfnis. Und das ist ganz schwer, das immer in 45 Minuten zu unterdrücken und sie nur sitzen zu lassen. Das tut dem Kind nicht gut, weder körperlich noch geistig für den Lernprozess. Also von daher, viele Entwicklungen, die es heutzutage gibt, die machen durchaus Sinn und wir bräuchten eigentlich noch viel mehr davon.
0: Und liebe Mütter von Jungs, nur weil euer Kind nicht 45 Minuten lang sitzen bleiben kann und ein bisschen höhere Taktung in seiner Bewegung hat, hat es nicht ADHS.
1: Richtig.
0: So, morgen bleiben wir mal in der Schule, kümmern uns aber um die Balance zwischen Schule und Freizeit. Warum nämlich Freizeit kein Luxus ist, sondern richtig wichtig und wie unsere Kids nach der Schule wieder auftanken können, hört ihr morgen um 10.15 Uhr.

0: Radio Teddy läuft bei euch und es gibt gute Nachrichten von der Deutschen Bahn. Die sind pünktlicher. Zwar noch nicht richtig pünktlich, aber pünktlicher. Welches Ziel die Deutsche Bahn gerade erreicht hat, hört ihr gleich in den Radio Teddy Nachrichten um 1.
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0: Ein Song aus 2015 kommt zurück. Dank Social Media. 2015 hat Sarah Larsson Lush Life rausgebracht und in diesem Jahr erlebt dieser Track seine zweite Jugend. Absolut populär auf Social Media. Es gibt sogar einen Tanz dazu und den haben unsere Alina vom Nachmittag und der Ole zusammen mal nachgemacht. Könnt ihr euch angucken auf unseren Radio Teddy Social Media Kanälen und dazu läuft dieser Song. Hier ist Sarah Larsson mit Lush Life, der Radio Teddy Superhit in dieser Stunde.

0: Sarah Larsson mit Lush Life. Nie war der Song so erfolgreich wie jetzt. Silver der Radio Teddy Superhit in dieser Stunde. So, und egal ob heimliche Tricks oder lustige Missgeschicke, gleich plaudern Eltern wieder aus dem Nähkästchen. Ganz anonym hier in der Radio Teddy Elternbeichte des Tages. Und als Musik habe ich auf der Radio Teddy Playlist stehen. Alex Warren und Bibi Rexha. Jetzt gleich nach eins.
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4: Egal ob Lernschwierigkeiten, gesunde Ernährung oder finanzielle Sorgen, der Deutsche Kinderschutzbund kann in allen Fragen des Familienalltags ein wichtiger Ansprechpartner für uns Eltern sein. Heinz Hilgers, ehrenamtlicher Präsident, erklärt, wie der Kinderschutzbund helfen kann.
5: Wir helfen mit unseren vielen Institutionen vom Kinderschutzzentrum, das auch Kinder therapiert, bis hin zum Kleiderladen, wo ärmere Familien hinkommen und Kleider holen für ihre Kinder oder zum pädagogischen Mittagstisch oder Lernhäuser. Wir haben die Kinderhäuser Blauer Elefant. Wir haben mit der Nummer gegen Kummer das größte von der Europäischen Union anerkannte Hilfetelefon, wo man auch E-Mail- und Chatberatung haben kann. Also wir haben ganz viele Einrichtungen, um Kindern in unserem Land zu helfen.
4: Danke an Heinz Hilgers, ehrenamtlicher Präsident des Deutschen Kinderschutzbunds. Mehr Infos unter www.dksb.de.
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7: Trinkwasser aus der Leitung ist ein echter Klimaretter und schont unseren Geldbeutel. 1000 Liter kosten gerade mal 2 Euro. Das sind weniger als 0,2 Cent pro Liter. Im Vergleich dazu spart ihr nicht nur ordentlich Plastik, sondern auch Energie für Produktion und Transport. Und mal ehrlich, wer freut sich nicht, wenn das lästige Flaschenschleppen wegfällt? Leitungswasser ist übrigens in Deutschland top geprüft. Frischer, günstiger und nachhaltiger geht's kaum.
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19: Mit Nils Olaf Setzepfans, hallo zusammen. Viele Züge der Deutschen Bahn haben weiterhin Verspätung, auch im vergangenen Monat. Im Mai waren von 100 Zügen etwa 61 Züge pünktlich. Das ist etwas weniger als im März und April. Trotzdem hat die Bahn ihr Ziel gerade so geschafft. Sie wollte nämlich, dass mehr als 60 von 100 Zügen pünktlich sind. In den Jahren davor und auch am Anfang dieses Jahres hat die Bahn dieses Ziel nicht immer erreicht. Ein Zug gilt bei der Bahn als verspätet, wenn er 6 Minuten oder mehr zu spät kommt. Züge, die ganz ausfallen, werden in dieser Zählung nicht mitgerechnet. Kommen wir von den Schienen auf die Straßen. Der Tankrabatt und gesunkene Rohölpreise haben die Autofahrer im Mai deutlich entlastet, zeigt eine Bilanz des Autoclubs ADAC. Berechnungen der Monopolkommission und des IFO-Instituts zeigen außerdem, dass die Steuersenkung mittlerweile vollständig weitergegeben wird. So mussten die Autofahrer im Mai für einen Liter Super E10 im bundesweiten Durchschnitt 1,98 Euro bezahlen. Im April lag der Wert noch bei 2,11 Euro. Der Dieselpreis sank um 27 Cent auf 1,99 Euro. Ein Bär hat sich in einer Stadt in Lettland verlaufen. Er wurde an verschiedenen Orten in der Stadt Jekabpils gesehen. Er ist durch Wohnsiedlungen gelaufen und wurde auch in der Nähe einer Tankstelle gesehen. Die Helfer und die Stadt wollten, dass der Bär wieder sicher in den Wald kommt. Deshalb sperrten sie eine Straße und machten einen Weg für ihn frei. Als es dunkel wurde, lockten sie den Bären in den Wald zurück. Mit besonderen Drohnen, mit Wärmekameras schauten sie nach, ob er wirklich weg war. Zum Glück wurde niemand verletzt und nichts kaputt gemacht. Jetzt wird es ernst. Die deutsche Fußballnationalmannschaft beginnt heute ihre Reise zur Fußball-WM in den USA, Mexiko und Kanada. Um 13.35 Uhr soll das Flugzeug mit dem Team vom Frankfurter Flughafen in Richtung Chicago abheben. Dort steht am Samstag ein letztes Testspiel gegen die USA an. Soweit die Meldungen. 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
19: Hier bei uns in Bayern auf der A93 Hof Richtung Regensburg zwischen Schönwald und Höchstädt Verkehrsbehinderungen wegen einer Baustelle. Allen eine gute Fahrt.
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0: ist wie Fotoshooting heute hier bei uns in Bayern. Licht, Schatten, Blitzlicht, alles dabei bei schwülwarmen 26 Grad. Ab morgen kann dann mal durchgelüftet werden in der Bude und pünktlich zum Wochenende wird es dann wieder sonnig und durchgängig schön bei über 20 Grad.
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0: Kurz nach 13 Uhr am Dienstag, jetzt sind wir Eltern wieder unter uns. Und hier geht's um die wahren Geschichten hinter den Türen. Anonym und ungeschönt, die Radio Teddy Elternbeichte des Tages. Warum eine Mutter aus Berlin nach der Gute-Nacht-Geschichte ein schlechtes Gewissen hat, hört ihr gleich um 13.15 Uhr. Jetzt ein ganz heißer Anwärter auf den Sommerhit 2026. Hier sind Leonie und Caleb Scott mit Stay.
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0: Und jetzt wird's wieder ganz anonym, aber ehrlich.
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0: Ja, manchmal läuft's ja im Familienalltag so ein bisschen anders als geplant. Und genau das ist ja der Stoff für unsere Elternbeichte. Ehrlich, witzig und total menschlich. Und vor dem Kind beim Hörspiel einschlafen, das war gestern, was eine Mama aus Berlin gemacht hat, das ist schon 2.0.
2: Mit meiner Tochter lese ich zurzeit zum Einschlafen die Harry Potter Bücher. Wir beide kannten sie noch nicht. Jetzt war es neulich aber so verdammt spannend, dass ich, nachdem die Kleine eingeschlafen war, einfach alleine weitergelesen habe. Jetzt ist nur die Frage, ob ich alleine weiterlesen oder warten soll, bis wir zusammen wieder aufgeholt haben.
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2: 9:40 Uhr und wir hören Musik. Nicht irgendwelche coole Hits für Eltern und Kids hier bei Radio Teddy von Taylor Swift und von Kamerad. Nach 2:30 Uhr.
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3: Mit Nils, hallo. Und mit einer Frage zu diesen Tieren hier. Genau, zu den Tauben.
4: Ich heiße Linus, bin 8 und warum sieht man immer nur erwachsene Tauben und nie Babytauben?
3: Tauben sind ja Vögel. Und Vogelküken schlüpfen aus einem Ei. Und die Eier liegen im Nest. Vögel kann man unterteilen in Nesthocker und Nestflüchter. Nestflüchter sind zum Beispiel Enten oder Hühner. Nestflüchter können, wenn sie aus dem Ei geschlüpft sind, sofort laufen und sich zum Beispiel auch vor Feinden in Sicherheit bringen. Nestflüchter heißen sie deshalb, weil sie eben schnell aus dem warmen Nest flüchten und sich ins Leben stürzen. Tauben gehören aber zu den Nesthockern. Genau wie Greifvögel oder Singvögel. Nesthocker bleiben erstmal im Nest hocken. Das sagt ja auch schon der Name. Die Küken sind nicht so selbstständig. Meistens haben sie einige Tage die Augen geschlossen und sind auf ihre Eltern angewiesen. Die Eltern sammeln Futter, bringen es zum Nest und füttern die Babys. Erst wenn die Küken zu jungen Vögeln geworden sind, mit richtigen Federn, dann machen sie ihre ersten Flugversuche und dann sind sie auch meistens weg. Außerdem ist es bei Tauben auch noch so, dass sie sich, wenn sie noch klein sind, von Menschen fernhalten. Auch deshalb können wir sie nicht sehen. Erst wenn sie größer sind und man eigentlich gar nicht mehr erkennen kann, dass es junge Tauben sind, machen sie es den Eltern nach und mischen sich unter Leute.
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8: Hallo, hier ist Angie, eure Radio Teddy-Reporterin. Hier bei uns in Bayern ist jede Menge für Kinder und Familien los und deshalb mache ich mich für euch auf den Weg und suche die aufregendsten Geschichten, die spannendsten Ausflugsziele und die wichtigsten Infos für euer Familienleben. Also alles, was Kinder und Familien hier bei uns in Bayern wissen sollten. Das war's, viel Spaß, wir hören uns, eure Angie.
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8: Die Bedeutung deutscher Städtenamen. Paderborn. Der Name Paderborn weist darauf hin, dass die Pader hier entspringt.

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1: Hier bei uns in Bayern auf der A93 Hof Richtung Regensburg zwischen Schönwald und Höchstädt Verkehrsbehinderungen wegen einer Baustelle. Allen eine gute Fahrt.
2: Ist wie Fotoshooting heute hier bei uns in Bayern. Licht, Schatten, Blitzlicht, alles dabei bei schwülwarmen 26 Grad. Ab morgen kann dann mal durchgelüftet werden in der Bude und pünktlich zum Wochenende wird es dann wieder sonnig und durchgängig schön bei über 20 Grad.
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2: Sommer, Sonne, Schwimmbad und plötzlich schwimmt alles durchs Wasser. Einhörner, Luftmatratzen, Reifen und Schwimmflügel. Aber was davon ist eigentlich eine echte Schwimmhilfe und was behindert er beim Schwimmenlernen? Die wichtigsten Tipps fürs sichere Schwimmenlernen gibt's hier gleich in nicht mal 8 Minuten. Jetzt unser Pop-Export der Extraklasse. Hier ist Leonie.
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0: Radio Teddy läuft bei euch am Dienstag. Seit gestern ist offizieller meteorologischer Sommeranfang. Und im Sommer heißt es für viele ab ins Schwimmbad oder an den Badesee. Ja, und dann sieht man sie wieder überall. Schwimmflügel, Schwimmreifen, Luftmatratzen oder bunte Wassertiere. Aber was davon ist eigentlich eine echte Schwimmhilfe und was ist nur ein nettes, lustiges Spielzeug? Genau da gibt es nämlich oft Missverständnisse und Expertin Inke Ruhe von der Bundesvereinigung Prävention und Gesundheitsförderung erklärt jetzt mal den Unterschied.
1: Ja, also erstmal ist es ganz wichtig, dass man unterscheidet zwischen Schwimmhilfen, die werden im Fachjargon Auftriebsmittel genannt, und Spielsachen. Unter Spielsachen sind zum Beispiel Schwimmreifen, Gummitiere oder Luftmatratzen zu verstehen. Auftriebsmittel, also Schwimmhilfen, sind zum Beispiel Schwimmwesten, Schwimmsitze, Schwimmtrainer oder auch die klassischen Schwimmflügelchen.
0: Okay, also Luftmatratze und Einhorn sind dann wohl eher Spielzeug als Schwimmhilfe. Aber welche Hilfsmittel sind denn nun wirklich empfehlenswert?
1: Ja, also es ist ganz schwer zu sagen, was wirklich zu empfehlen ist und was überhaupt nicht. Die Deutsche Lebensrettungsgesellschaft, die LAG, die rät zum Beispiel grundsätzlich von Schwimmhilfen ab. Aus dem Grund, weil sie eine vermeintliche Sicherheit geben. Wenn das Kind im Wasser ist, muss es lückenlos beaufsichtigt werden. Das erstmal vorweg. Das Wichtigste bei den Schwimmhilfen ist, dass sie wirklich gut passen, dass sie das Kind nicht einengen in der Bewegungsfreiheit. Und letztendlich darf man auch nicht vergessen, es sind Schwimmhilfen, aber sie helfen nicht beim Schwimmen lernen. Sie helfen beim Überwasserbleiben.
0: Das Wichtigste bleibt also die Aufsicht von uns Eltern, egal welche Schwimmhilfe unser Kind trägt. Und apropos Aufsicht, der große Hallenbadaufseher, das ist ja gerade Tim. Der lernt gerade, wie man Bademeister wird in der Radio Teddy Challenge jeden Morgen um 6.40 Uhr. Und ich spreche morgen mal mit ihm darüber, was er schon gelernt hat. Was ist die wichtigste Aufgabe des Bademeisters? Wir hören's morgen hier um 11.15 Uhr bei Radio Teddy.

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4: Und ich bin jetzt so ein bisschen demütig, ne? Weil ich glaube, Superstar reicht bei diesem Mann gar nicht. Er ist nämlich der King of Pop. Michael Jackson, gerade erst ist sein Leben als Film in die Kinos gekommen und es ist ein absoluter Erfolg. Aktuell Platz 3 der Kinocharts. Gespielt übrigens in der Hauptrolle von Michael Jacksons Neffen Jafar Jackson mit seinem Filmdebüt. Und wenn wir über den Film Michael sprechen, müssen wir ihn auch spielen. Hier ist der King of Pop, Michael Jackson, mit

0: Jackson war das mit Beat It, der Radio Teddy Superstar in dieser Stunde. So, und bei Die 2 ab 2, Alina und Basti, geht es jetzt ab auf den Meeresgrund. Zumindest musikalisch. Ihr könnt heute im Radio Teddy Musikduell entscheiden zwischen dem Klassiker
1: Unter dem Meer, wo wär das Wasser besser und nasser, als es hier wäre.
0: Oder wollt ihr vielleicht lieber Dizzy Disco?
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0: Auch cool.
2: Aquaparty.
0: Ihr entscheidet im Radio Teddy Musikduell um 15 Uhr. Und jetzt natürlich auch Ohren auf für coole Hits für Eltern und Kids. Mit Nico Santos, Leonie und David Guetta. Jetzt gleich nach 2.
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5: Mit Angie. Hallöchen. Dürfen Hunde eigentlich auch mal was Süßes essen? Hundetrainer Martin Rütter hat die Antwort für euch.
6: Eigentlich darf der Hund nicht vom Keks naschen, aber wenn die Kinder noch sehr klein sind, wirst du das nie vermeiden können. Grundlegend muss man ja mal sagen, dass Zuckerprodukte für einen Hund wirklich schlecht sind. Komm da gerne mal mit dem Thema Schokolade, dessen Stoff drin, Theobromin, der für Hunde giftig ist. Wenn ein Hund in Dackelgröße 150 oder 200 Gramm Bitterschokolade frisst, dann kann man ein echtes Problem haben.
5: Also teilt eure Süßigkeiten lieber mit euren Freunden oder Geschwistern. Noch mehr Tipps für Kids für euch zum Nachhören bei Radio Teddy Plus.
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26: Mit Alexander Kanja. Hallo zusammen. Unsere Natur ist so schön und muss erhalten bleiben. Unter diesem Motto wird am Sonntag in Berlin das große Umweltfestival gefeiert. Zwischen Brandenburger Tor und Siegessäule gibt es zahlreiche Stände. Es gibt eine Menge zum Lernen und auch zum Erleben. Auch und gerade für Familien, sagte uns die Mitorganisatorin Claudia Kapfer von der Grünen Liga Berlin.
27: Man kann ganz viel anfassen. Man kann beispielsweise die Tierspuren erforschen, indem man sie auf Gips druckt. Es gibt ein Kids Lab zum Thema Boden, wo Boden angefasst wird, wo Boden erforscht wird, wo man einen Blick reinwerfen kann. Man kann Boden auch hören bei uns.
26: Wer jetzt neugierig geworden ist, kann am Sonntag zwischen 11 und 18 Uhr vorbeikommen. Alle Infos dazu stehen auf der Seite umweltfestival.de. Vielleicht könnt ihr euch erinnern, in der letzten Woche hatten wir ja von der Explosion einer Weltraumrakete in den USA berichtet. Da war der Test der Triebwerke völlig misslungen. Jetzt steht fest, welche Zerstörung diese Explosion angerichtet hat. Die ganze Raketenstartrampe ist so ramponiert, dass sie praktisch neu gebaut werden muss. Das könnte 2 Jahre dauern. Ein herber Rückschlag für das Mondprogramm von Blue Origin. Jetzt ist auch klar, was der Besuch des Kölner Doms für Touristen kostet. Ein Ticket gibt es für 12 Euro. Mit diesem Eintrittspreis sollen die steigenden Kosten für den Erhalt der weltberühmten Kathedrale beglichen werden. Ein kurzes Gebet im Dom bleibt aber weiter kostenlos möglich. Die Regelung gilt ab dem 1. Juli.
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28: Willkommen an Bord unseres Fluges nach Chicago.
26: Unsere Fußballer sitzen im Flugzeug und sind auf dem Weg in die USA. Hier werden sie ein paar Tage in einem großen Luxushotel wohnen, etwa 20 Minuten entfernt vom Trainingsplatz. Dort will Bundestrainer Julian Nagelsmann seinem Team den letzten Feinschliff für die WM geben. Am Samstag ist dann die Generalprobe gegen das Team USA. Am Montag geht es dann ins eigentliche WM-Quartier nach North Carolina. Soweit die Meldungen und die Radio-Teddy-Nachrichten zum Nachhören jederzeit in der Radio-Teddy-App und überall, wo es Podcasts gibt.
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26: Staugefahr hier bei uns in Bayern auf der A3 Linz Richtung Passau. Zwischen Pocking und Passau Süd bitte mehr Zeit einplanen. Hier immer wieder Stau oder stockender Verkehr. Wir wünschen allen gute Fahrt.
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0: 3,
1: 2, Eis. Heute Nachmittag nochmal beste Eistemperaturen. 23 bis 26 Grad sind's. Dazu schleichen sich hier die nächsten Gewitterwolken ein. Bis morgen Nachmittag haben sie sich dann aber meistens verzogen. Und bei bis zu 22 Grad kommt dann morgen Nachmittag auch mal wieder die Sonne raus.
2: Da sage ich doch 3, 2, nice.
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1: Nice.
3: Hallo, Alina und Basti.
2: Und ja, vielleicht gibt es auch einige von euch, die jetzt am Nachmittag nochmal so zwischendurch Zähne putzen.
1: Wer?
2: Ja, warum? Ja, Alina zum Beispiel.
1: Nein, so. Ich erzähle doch immer Katy Perry,
2: ach,
1: die Katie, sich elfmal am Tag die Zähne putzt.
2: Oh,
1: jetzt bestimmt gerade auch.
2: Wieder.
1: Liebe Grüße ans Waschbecken, liebe Katy.
2: So, wenn du uns gerade hörst. Ne? Vorher klären wir erstmal die Kinderfrage. Was ist denn überhaupt besser, vor oder nach dem Essen die Zähne putzen? Ganz wichtig auch für heute Abend und morgen früh dann wieder, wenn der Radio Teddy Zahnputzhit läuft.
1: True.
2: Wir bereiten euch drauf vor, gleich im Radio Teddy nachgefragt, kurz vor halb.
1: Bis dahin hier eure Lieblingsmusik, gleich Leonie mit Don't Worry und jetzt für Katy Perry am Waschbecken und alle anderen auch. Jennifer Lopez und David Guetta mit Save Me Tonight.
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0: Familienfeierabend.
1: Hallo.
0: Ihr hört Radio Teddy, die zwei Arzte, Alina und Basti, gleich mit dem Song, der gerade auch auf jeder Klassenfahrt laut mitgegrölt wird. Gleich Handshakes mit Golden.
1: Und die Vorfreude steigt, auch jetzt schon um 14.20 Uhr. Nachher ist es ja wieder soweit. 19.30 Uhr, der Radio Teddy Zahnputz-Hit.
0: Yeah.
1: Zähne putzen. Und vorher klären wir eine ganz wichtige Frage. Wann ist denn der richtige Zeitpunkt zum Schrubben?
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4: Mit Nils, hallo. Finn aus Bremen möchte wissen, wann ist es denn richtig, die Zähne zu putzen? Vor dem Essen oder nach dem Essen? Also eigentlich denkt man ja, dass es besser ist, die Zähne nach dem Essen zu putzen, damit wir die Essensreste schnell wieder entfernen. Und vor dem Essen putzen klingt ja wirklich erst einmal komisch, weil wir die Zähne ja gleich danach mit dem Essen wieder schmutzig machen. Aber genau das ist ein Irrtum. Jedes Essen bedeutet nämlich für die Zähne einen Säureangriff und der hält eine knappe halbe Stunde an. Und zwar bei sehr säurehaltigem Essen wie Joghurt oder einem Apfel. Wenn wir also einen Apfel knabbern und gleich danach die Zähne putzen, dann kann das schädlich sein für die Zähne. Denn wenn zur Säure auch noch Bürste und Zahncreme dazukommen, dann kann es passieren, dass die Oberfläche der Zähne abgetragen wird und die Zähne zum Beispiel empfindlicher werden gegen Hitze und Kälte. Wenn wir aber die Zähne einige Minuten vor dem Essen putzen, dann stärken die Mineralstoffe in der Zahnpaste die Zähne und machen sie widerstandsfähiger für den Säureangriff. Also, wenn wir nach dem Essen die Zähne putzen, dann sollten wir besser 20 bis 30 Minuten warten. Dann hat unser Speichel die Säure verdünnt und abtransportiert. Und dann kann die Bürste wieder ran.
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3: Hallo, hier ist Angie, eure Radio Teddy-Reporterin. Hier bei uns in Bayern ist jede Menge für Kinder und Familien los und deshalb mache ich mich für euch auf den Weg und suche die aufregendsten Geschichten, die spannendsten Ausflugsziele und die wichtigsten Infos für euer Familienleben. Also alles, was Kinder und Familien hier bei uns in Bayern wissen sollten. 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
14: Die Bedeutung deutscher Städtenamen. Duisburg. Hier ist unklar, ob der Name ursprünglich so viel wie Burg auf dem Hügel oder Burg im Überschwemmungsgebiet bedeutet. Denn das germanische Deus bedeutet bauschend oder glänzend.

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1: 3, 2, Eis! Heute Nachmittag nochmal beste Eistemperaturen. Hier bei uns im schönen Bayern bis zu 26 Grad. Dazu schleichern sich die nächsten Gewitterwolken an. Bis morgen Nachmittag haben sich aber die meisten verzogen. Und bei bis zu 22 Grad kommt dann auch mal wieder die Sonne raus am Mittwoch.
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1: So schnell habt ihr euer Gehirn noch nie trainiert. Dieser Trick dauert allerhöchstens 5 Sekunden und wir machen euch damit schlauer in 9 Minuten.
4: Vorher habt ihr sommerliche Kinderhit Trampolin hier in der Playlist und jetzt aktivieren wir erstmal eure Gelenke.
5: Ja, da kann man sich zu bewegen.

0: Zu dem ja, was denn?
1: Ach so.
0: Ja, was denn, so Handtricks und Golden? Da steht ja wohl keiner mehr still.
1: Das ist richtig.
0: Hier ist er. Na.
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0: Na, liebe Kids, habt ihr euch entschieden? Wie viele Kugeln Eis werden es werden?
1: Alle.
0: Alle. Lasst sie euch schmecken. Gute Fahrt zur Eisdiele. Und dazu gibt's gleich von Radio Teddy zu euch ins Familienauto. Miley Cyrus höchstpersönlich. End of the World.
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0: Und jetzt machen wir euch noch ein bisschen schlauer.
1: Atmet fünfmal ein und nur einmal aus. Das gibt eurem Gehirn Sauerstoff und durch das Konzentrieren auf die Atmung aktiviert ihr eure grauen Zellen.
0: Na dann aktiviert man deine grauen Zellen, Alina. Ich hab drauf gewartet, das klingt ja wie... Doch nicht niesen.
1: Hatschi, ach so.
0: Hatschi, ja genau.
1: Naja.
0: Naja, gut, okay. Viel Spaß beim Einatmen und einmal Ausatmen. Und den nächsten Gehirnhack, den gibt's dann schon morgen, 14.40 Uhr.
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1: Hallo und gleich mit Radio Teddy Superstar Ed Sheeran. Und warum der gerade fast als Gangster verhaftet wurde.
0: Was?
1: Das erfahrt ihr dann auch.
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0: Ja, unsere Jungs von der deutschen Nationalmannschaft sind ja erst vor wenigen Minuten in Frankfurt in den Flieger gestiegen und fliegen jetzt in die USA. Dann geht's los. Die Weltmeisterschaft, die Fußballweltmeisterschaft 2026.
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1: Er gehört zu den größten Weltstars ever. Superstar der Stunde Ed Sheeran. Und fast hätte der ins Gefängnis gemusst. Ja, denn auf einer Überwachungskamera in einem Supermarkt sah es 1:1 aus, als würde da ein Ed Sheeran eine kleine Kriminalität begehen.
0: Aber?
1: Er war es nicht. Es war nur jemand, der genauso aussah wie er. Aber da haben erstmal alle nicht schlecht geguckt.
0: Das glaube ich.
1: Der Ed, der kann sich die Gurke doch wohl leisten. Die muss er nicht mitnehmen.
0: Mach mal.
1: Wir hören ihn jetzt mit seiner neuen Nummer Repeat It. Das ist Ed Sheeran zusammen mit Martin Garrix. Ed ist der Radio-Teddy-Superstar der Stunde.

0: der Mann, der fälschlicherweise für einen Gangster gehalten wurde, aber gar keiner ist. Ed Sheeran, der Radio-Teddy-Superstar der Stunde. Und gleich bringen wir hier mal wieder Schwung in die Kiste, ins Familienauto. Gleich DJ Felix Jähn in der Playlist.
1: Und dann tauchen wir ab ins große Schwimmduell. Und ihr entscheidet, welche beiden Unterwassersongs ihr lieber hören wollt. Team Alina oder Team Basti, gleich hier in 10 Minuten.
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3: Mit Angie. Hallöchen. Über 100.000 Kinder und Jugendliche hier bei uns in Bayern machen mit beim Deutschen Jugendrotkreuz. Und das könnt ihr auch. Bundesleiter Marcel Bösel weiß, welche spannenden Missionen beim Jugendrotkreuz auf euch warten.
4: Das Spannendste ist das Thema Erste Hilfe. Also wie helfe ich, wenn jemand gestürzt ist? Und da zeigen wir natürlich, wie wichtig es ist, füreinander da zu sein. Man wird stärker, selbstbewusster und trägt dazu bei, die Welt ein Stückchen besser zu machen. Unsere Angebote sind so vielfältig. Komm einfach vorbei und wir schauen, was du gerne machen möchtest. Und das machen wir dann mit dir.
3: Mehr Infos gibt's auf jugendrotkreuz.de.
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1: Mit Alexander Kanja. Hallo zusammen. Unsere Natur ist so schön und muss erhalten bleiben. Unter diesem Motto wird am Sonntag in Berlin das große Umweltfestival gefeiert. Zwischen Brandenburger Tor und Siegessäule gibt es zahlreiche Stände. Es gibt eine Menge zum Lernen und auch zum Erleben. Auch und gerade für Familien, sagte uns die Mitorganisatorin Claudia Kapfer von der Grünen Liga Berlin.
22: Man kann ganz viel anfassen. Man kann beispielsweise die Tierspuren erforschen, indem man sie auf Gips druckt. Es gibt ein Kids Lab zum Thema Boden, wo Boden angefasst wird, wo Boden erforscht wird, wo man einen Blick reinwerfen kann. Man kann Boden auch hören bei uns.
1: Wer jetzt neugierig geworden ist, kann am Sonntag zwischen 11 und 18 Uhr vorbeikommen. Alle Infos dazu stehen auf der Seite umweltfestival.de. Vielleicht könnt ihr euch erinnern, in der letzten Woche hatten wir ja von der Explosion einer Weltraumrakete in den USA berichtet. Da war der Test der Triebwerke völlig misslungen. Jetzt steht fest, welche Zerstörung diese Explosion angerichtet hat. Die ganze Raketenstartrampe ist so ramponiert, dass sie praktisch neu gebaut werden muss. Das könnte 2 Jahre dauern. Ein herber Rückschlag für das Mondprogramm von Blue Origin. Jetzt ist auch klar, was der Besuch des Kölner Doms für Touristen kostet. Ein Ticket gibt es für 12 Euro. Mit diesem Eintrittspreis sollen die steigenden Kosten für den Erhalt der weltberühmten Kathedrale beglichen werden. Ein kurzes Gebet im Dom bleibt aber weiter kostenlos möglich. Die Regelung gilt ab dem 1. Juli.
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23: Willkommen an Bord unseres Fluges nach Chicago.
1: Unsere Fußballer sitzen im Flugzeug und sind auf dem Weg in die USA. Hier werden sie ein paar Tage in einem großen Luxushotel wohnen, etwa 20 Minuten entfernt vom Trainingsplatz. Dort will Bundestrainer Julian Nagelsmann seinem Team den letzten Feinschliff für die WM geben. Am Samstag ist dann die Generalprobe gegen das Team USA. Am Montag geht es dann ins eigentliche WM-Quartier nach North Carolina. Soweit die Meldungen und die Radio-Teddy-Nachrichten zum Nachhören jederzeit in der Radio-Teddy-App und überall, wo es Podcasts gibt.
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1: Staugefahr hier bei uns in Bayern auf der A3 Linz Richtung Passau. Zwischen Pocking und Passau Süd bitte mehr Zeit einplanen. Hier immer wieder Stau oder stockender Verkehr. Wir wünschen allen gute Fahrt.
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0: 3, 2, 1. Heute Nachmittag nochmal beste Eistemperaturen. Hier bei uns im schönen Bayern bis zu 26 Grad. Dazu schleichen sich die nächsten Gewitterwolken an. Bis morgen Nachmittag haben sich aber die meisten verzogen. Und bei bis zu 22 Grad kommt dann auch mal wieder die Sonne raus am Mittwoch.
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26: Hallo!
2: Alina und Basti.
26: Oh, und Arschbombe im Freibad. Da ist es natürlich sicher. Arschbombe im Badesee. Ist es da auch sicher? Fragt Nele, 6 Jahre alt. Beißen Fische im Badesee. Wir klären das gleich kurz vorab im Radio-Teddy nachgefragt. Und vorher wird ja auch schon geschwommen.
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0: Das große Schwimmduell. Wollt ihr mit Ariel, mit einer echten Meerjungfrau, runter ins Meer?
27: Unter dem Meer, unter dem Meer.
0: Team Alina.
27: Wo wäre das Wasser besser und nasser, als es hier wäre?
0: Yeah.
26: Quatsch, wir wollen noch viel mehr Spaß haben mit einem echten Delfin. Dizzy Disco mit Aquaparty in Team Basti.
28: Aquaparty.
0: Null drei. 0331 und 6x2. Sucht euch aus, mit wem ihr schwimmen wollt. In Team Alina kriegt ihr eine echte Meerjungfrau. Ariel unter dem Meer.
26: Und in Team Basti gibt's den Delfin, den Disco-Delfin. Ruft jetzt an. 0331 7 6x2.
0: Ihr habt jetzt genau 15 Minuten Zeit zum Abstimmen.
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0: Das war die Teddy. Schönen Dienstagnachmittag, liebe Familien.
1: Hallo.
0: Und gleich gibt's zu euch ins Familienauto Bibi Rexha mit New Religion für extra viel gute Laune.
2: Oh. Und jetzt das Radio Teddy Musikduell.
1: Ab ins Wasser, nur wohin? Entscheidet, welchen Schwimmsong ihr hören wollt. Den von der echten Meerjungfrau in Team Alina. Unter dem Meer von Ariel.
3: Unter dem Meer.
0: Dann lieber ein Team Basti, einen echten Delfin, ein Disco-Delfin.
4: Aquaparty.
0: Dizzy Disco mit Aquaparty.
1: 03317 und 6 mal die 2. Wer ist denn hier dran? Anleitung 3.
5: Helena, 12 Jahre. Team Alina.
1: Yeah. Hey,
0: warum denn das?
5: Weil ich Dizzy nicht so mag.
0: Na gut, okay.
1: Edge.
0: Ja, nee, nix Edge. Leitung 5.
6: Hallo, ich bin Philippa und ich bin für Unter dem Meer, weil ich Ariel mag.
1: Ja, mehr Jungfrauen vor.
0: Noch ein Tor.
1: Ja. Yeah.
0: Kann man jetzt sagen, jetzt wo die Nationalspieler gerade im Flieger sitzen. Mhm. Na gut.
6: Danke.
0: Ja. Na gut, wir brauchen ganz dringend jetzt noch ganz, ganz viele Stimmen für Dizzy Disco, für Team Basti. Wir wollen mit einem Delfin schwimmen gehen. 0331 76 mal die 2.
1: Nee, Leute, es gibt ja wohl nichts Cooleres als eine echte Meerjungfrau. Und die kriegt ihr in Team Alina. Das ist Ariel. Unter dem Meer, unter der 0331 76 mal die 2.
0: Dann lieber Team Basti, echten Delfin.
1: Meerjungfrau schlägt Delfin.
0: Was?

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0: Es geht Richtung Familienfeierabend. Schönen Dienstag, ihr Radio Teddy, die 2 ab 2 mit Alina und Basti.
1: Hallo.
0: Und vorher tauchen wir ab.
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1: Das Schwimmduell. Mit wem wollt ihr schwimmen? Mit der Meerjungfrau Ariel? Dann seid ihr Team Alina.
3: Unter dem Meer, unter dem Meer.
0: Nee, dann lieber den Disco-Delfin Dizzy Disco in Team Basti.
4: Aquaparty.
0: Oh ja.
1: 03317 und 6 mal die 2, sucht's euch aus. Welcher Song darf sein? Hier Anleitung.
0: Darf ich aussuchen?
1: Na gut.
0: Leitung 10.
5: Wir sind Henriette und Charlotte und wir sind beide Team Alina.
1: Yeah.
5: Ich meine, nein, ich bin Team Basti.
0: Ja, wer ist, wem habe ich die Stimme zu verdanken?
5: Lotte.
0: Lotte, vielen Dank für deine Stimme. Warum findest du Delfine schöner?
5: Weil das mehr Party ist.
0: Ach, mehr Party, ja genau.
1: Gut, Ausgleich, dann jetzt Leitung 15. Hallo, wer ist denn hier dran?
6: Isabella. Ich und meine Mama sind für Team Alina. Wir lieben halt Ariel.
1: Ja, genau.
0: Oh, nee. Und dann mal schnell Leitungen zu hier.
1: Okay, 3 Sekunden noch.
0: Na dann 3, 2, 1.
1: Okay. Ja, schnelle Sekunden hier.
0: Ja.
1: Millisekunden. Ach, mit wem gehen wir schwimmen? Der Computer rechnet noch.
0: Ich hoffe doch, dem Delfin, oder nicht?
1: Ja, die Ariel, die Meerjungfrau, finde ich eigentlich cooler, ehrlich gesagt. Bin gespannt, was die Radio Teddy-Familien dazu sagen. Ah ja.
0: Warst du schon mal mit einem Delfin tauchen? Ich würde es mir wünschen.
1: Und ich würde mir wünschen, mit einer Meerjungfrau zu tauchen und selber eine Meerjungfrau zu sein. So, und der Computer hat entschieden.
0: Ja, denn gut, ich habe recht. Delfin sein will ich nicht, aber mal mit tauchen auf jeden Fall.
1: Der Siegersong hat 73% der Stimmen bekommen von euch da vorm Radio. Der Siegersong im Schwimmduell ist Unter dem Meer von Ariel. Jetzt hier bei Radio Teddy.

0: Schwimmduell hier bei Radio Teddy. Meerjungfrau Ariel mit Unter dem Meer.
1: Naja.
0: Das war toll. Und wie sich Tim aus der Radio Teddy Morgenshow als Meerjungmann macht, das hört ihr aktuell jeden Morgen hier in der Radio Teddy Challenge um 6.40 Uhr.
1: Wie ist das? Du willst auch mal Meerjungfrau werden?
0: Ja, unbedingt. Das ist mein großer Traum.
1: Würdest du, wenn ich dann im Badesee bade und du unter Wasser Meerjungfrau bist, würdest du mich dann beißen?
0: Ja, in den Fuß, sofort rein.

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9: Hallo, hier ist Angie, eure Radio Teddy-Reporterin. Hier bei uns in Bayern ist jede Menge für Kinder und Familien los und deshalb mache ich mich für euch auf den Weg und suche die aufregendsten Geschichten, die spannendsten Ausflugsziele und die wichtigsten Infos für euer Familienleben. Also alles, was Kinder und Familien hier bei uns in Bayern wissen sollten. Das war's, viel Spaß, wir hören uns, eure Angie.
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18: Die Bedeutung deutscher Städtenamen. Heidelberg. Ganz herrschende Meinung ist inzwischen, dass der Name von einer Heide auf einem Berg herrührt.

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2: Staugefahr hier bei uns in Bayern auf der A3 Linz Richtung Passau. Zwischen Pocking und Passau Süd bitte mehr Zeit einplanen. Hier immer wieder Stau oder stockender Verkehr. Wir wünschen allen gute Fahrt.
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4: 3, 2, Eis. Heute Nachmittag nochmal beste Eistemperaturen. Hier bei uns im schönen Bayern bis zu 26 Grad. Dazu

0: Gleichen sich die nächsten Gewitterwolken an. Bis morgen Nachmittag haben sich aber die meisten verzogen. Und bei bis zu 22 Grad kommt dann auch mal wieder die Sonne raus am Mittwoch.
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0: Hallo!
2: Hallöchen! Und jetzt machen wir euch, liebe Kids, fit für den Sommer. Und klären euch auf in Sachen Verkehrssicherheit. Wir spielen gleich wieder das Radio Teddy Verkehrssicherheitsquiz.
0: Da bekommt ihr eine Frage in Sachen Verkehrssicherheit und beantwortet ihr die richtig, bekommt ihr einen Gutschein im Wert von 135 Euro für alles rund ums Fahrrad.
2: Na dann, los geht's. Ruft jetzt an und seid dabei. 0331 7 6 mal die 2. Mitmachregeln auf radioteddy.de. 0331 7 und 6 mal die 2.
0: Und während ihr anruft, gibt's ja eure Lieblingsmusik ab ins Familienauto in Richtung Eisdiele. Superstar Taylor Swift mit Opalite.
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0: Familienfeierabend.
1: Hallo.
0: Ihr hört Radio Teddy, die zwei Arzer, Alina und Basti. Gleich wird geschrien im Familienauto.
1: Oh Gott.
0: Gucke ich in meine Zauberkugel Zukunft, höre ich bis hierher aus den Familienautos.
1: Mhm.
0: Gleich nämlich der neue Kinderhit. Und dafür brauchen wir nur zwei Zahlen.
1: Oh, ich ahne was.
0: Welche?
1: 6 und 7?
0: 6, 7.
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1: So, und in dieser Woche, da stellen wir uns dem Endgegner vieler Kids. Mhm. Wir helfen euch bei den Mathe-Hausaufgaben. Mit denen seid ihr dann noch schneller durch. Und hier ist eine Frage reingekommen von Emil, 9 Jahre alt. Bei Malaufgaben weiß ich oft nicht, ob ich Plus oder Mal rechnen soll.
0: Puh. Pass auf, achte auf das Zauberwort. Je ist so ein Zauberwort oder gleich viele ist so ein Zauberwort. Wenn da steht 3 Tüten mit je 4 Murmeln, dann sind es gleich viele Gruppen. Also 3 mal 4. Nicht plus. 3 mal ist 12. Wenn alles unterschiedlich ist, dann ist eher plus.
1: Oh, Zauberworte. Das ist aber cool. Hm. Du hast halt deine Zauberkugel dabei, habe ich schon
0: eben
1: mitbekommen.
0: Drum.
1: Ja, ja, deswegen
0: so.
1: Kommen die ganzen Tipps raus.
0: Ja, die gibt mir auch direkt die Lösung. Nein, Spaß,
1: was? Das gibt nicht erlaubt. Nehme ich dir gleich weg. So, und für alle von euch, die auch Hilfe bei den Hausaufgaben brauchen, da sagt uns Bescheid auf radioteddy.de oder ruft uns ganz einfach an 0331 76 mal die 2.
0: Morgen gibt's hier den Profi-Tipp zum Kopfrechnen beim Radio Teddy Hausaufgaben Turbo um 15.40 Uhr.

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0: schönen Familienfeierabend.
1: Guten Tag.
2: Die zwei Abzahl Alina und Basti hier bei Radio Teddy, gleich mit Super-DJ Felix Jehn. Und wie der seine sommerlichen Tage verbringt, das erfahrt ihr in 2 Minuten.
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1: Und damit ihr, liebe Kids, jetzt im Sommer fit seid in Sachen Verkehrssicherheit, stellen wir euch hier jeden Nachmittag eine Verkehrssicherheitsfrage.
2: Beantwortet ihr die richtig, gewinnt ihr einen Gutschein im Wert von 135 Euro für alles rund ums Fahrrad.
1: 0331 76 mal die 2. Mitmachregeln stehen auf radioteddy.de. Und am Telefon haben wir jetzt Marlene, 9 Jahre alt, aus Schmallenberg im Sauerland in NRW. Hallo.
2: Hallo.
1: Worauf bist du jetzt immer so unterwegs?
5: Meistens auf dem Fahrrad. Das ist blau und hat Sterne in den Speichen und Fransen am Lenker.
2: Oh, das klingt ja cool. Hast du dazu auch den passenden Helm oder Schützer oder ein Outfit, das so matcht mit deinem Fahrrad?
5: Ich habe den passenden Helm dazu. Der ist rot und verläuft dann in blau.
2: Wow.
1: Du lebst Alinas Traum.
2: Ja, das
1: durchaus.
2: Stimmt.
1: Gut, bist du auch bereit für unsere Verkehrssicherheitsfrage?
5: Ja.
1: Okay. Wie verhältst du dich an einer grünen Ampel? A. Du rennst sofort tanzend über die Straße und winkst dabei den Autofahrern lustig zu. Oder B. Du schaust erst nach links und rechts, ob wirklich auch alle Autos stehen bleiben.
5: Ich nehme B. Ich schaue erst nach links und rechts und gucke erst, ob alle Autos stehen bleiben.
1: Ich merke, du bist absoluter Verkehrsprofi. Herzlichen Glückwunsch!
2: Du gewinnst den Gutschein im Wert von 135 Euro für Fahrradzubehör.
5: Danke.
1: Und die nächste Runde Verkehrssicherheitsquiz, die spielen wir morgen hier schon wieder, 15.50 Uhr und auch bei uns auf Social Media.
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6: Das ist richtig cool.
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2: Super DJ Felix Jehn ist schon total in Sommerstimmung. Auf Social Media teilt Felix Jehn ganz, ganz viele Fotos, schreibt Summer, I'm ready, also Sommer, ich bin bereit. Mit Blumen ist er auf der Suche, hat sich ein neues Studio angeschafft, wow, in so silbermetallic, eine pinke Jacke, schöne Sommerfarbe. Habe ich Frühling gesagt? Frühling klingt gerade so in meinem Gehirn nach. Ja. Nee, Sommer,
1: ja,
2: natürlich.
1: Sommer.
2: Ready für den Sommer ist Felix Jehn.
1: Na gut.
2: Zusammen mit Cascada haben nämlich eine Nummer veröffentlicht.
1: Ja, sag's, wie es ist.
2: Boy, you turn me, ja, der Radio-Teddy-Superhit der Stunde.

0: für die Superhit der Stunde. Felix Jähn zusammen mit Cascada, gerade gehört Boy, You Turn Me. Und gleich auf dem Weg zur Eisdiele gibt es jemanden, der isst bestimmt auch super gerne Eis. So schätze ich ihn auf jeden Fall ein, so sehe ich ihn immer auf Social Media. Mhm. Kamrat, gleich mit seinem Hit Hug Yourself.
1: Und dann geht's ab an den See und wir bringen euch die Seebewohner ins Radio. Ratet gleich mit, ob der Frosch so musikalisch ist, wenn er Mozart heißt.
0: Oh. Und ihr gewinnt dafür einen Preis aus unserer riesigen Radio-Teddy-Schatztruhe.
1: 0331 7 und 6 mal die 2. Mitmachregeln auf radioteddy.de. Ruft die jetzt an und ratet mit. 0331 7 und 6 mal die 2. Lüftet das Froschgeheimnis in 15 Minuten.
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18: Mit Alexander Kanja. Hallo zusammen. Unsere Natur ist so schön und muss erhalten bleiben. Unter diesem Motto wird am Sonntag in Berlin das große Umweltfestival gefeiert. Zwischen Brandenburger Tor und Siegessäule gibt es zahlreiche Stände. Es gibt eine Menge zum Lernen und auch zum Erleben. Auch und gerade für Familien, sagte uns die Mitorganisatorin Claudia Kapfer von der Grünen Liga Berlin.
19: Man kann ganz viel anfassen. Man kann beispielsweise die Tierspuren erforschen, indem man sie auf Gips druckt. Es gibt ein Kids Lab zum Thema Boden, wo Boden angefasst wird, wo Boden erforscht wird, wo man einen Blick reinwerfen kann. Man kann Boden auch hören bei uns.
18: Wer jetzt neugierig geworden ist, kann am Sonntag zwischen 11 und 18 Uhr vorbeikommen. Alle Infos dazu stehen auf der Seite umweltfestival.de. Vielleicht könnt ihr euch erinnern, in der letzten Woche hatten wir ja von der Explosion einer Weltraumrakete in den USA berichtet. Da war der Test der Triebwerke völlig misslungen. Jetzt steht fest, welche Zerstörung diese Explosion angerichtet hat. Die ganze Raketenstartrampe ist so ramponiert, dass sie praktisch neu gebaut werden muss. Das könnte 2 Jahre dauern. Ein herber Rückschlag für das Mondprogramm von Blue Origin. Jetzt ist auch klar, was der Besuch des Kölner Doms für Touristen kostet. Ein Ticket gibt es für 12 Euro. Mit diesem Eintrittspreis sollen die steigenden Kosten für den Erhalt der weltberühmten Kathedrale beglichen werden. Ein kurzes Gebet im Dom bleibt aber weiter kostenlos möglich. Die Regelung gilt ab dem 1. Juli.
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20: Willkommen an Bord unseres Fluges nach Chicago.
18: Unsere Fußballer sitzen im Flugzeug und sind auf dem Weg in die USA. Hier werden sie ein paar Tage in einem großen Luxushotel wohnen, etwa 20 Minuten entfernt vom Trainingsplatz. Dort will Bundestrainer Julian Nagelsmann seinem Team den letzten Feinschliff für die WM geben. Am Samstag ist dann die Generalprobe gegen das Team USA. Am Montag geht es dann ins eigentliche WM-Quartier nach North Carolina. Soweit die Meldungen und die Radio-Teddy-Nachrichten zum Nachhören jederzeit in der Radio-Teddy-App und überall, wo es Podcasts gibt.
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18: Staugefahr hier bei uns in Bayern auf der A3 Linz Richtung Passau. Zwischen Pocking und Passau Süd bitte mehr Zeit einplanen. Hier immer wieder Stau oder stockender Verkehr. Wir wünschen allen gute Fahrt.
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1: 3, 2, 1. Heute Nachmittag nochmal beste Eistemperaturen. Hier bei uns im schönen Bayern bis zu 26 Grad. Dazu schleichen sich die nächsten Gewitterwolken an. Bis morgen Nachmittag haben sich aber die meisten verzogen. Und bei bis zu 22 Grad kommt dann auch mal wieder die Sonne raus am Mittwoch.
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23: Juhu. Hallo.
17: Alina und Basti.
23: Und jetzt nehmen wir alle mal einen tiefen Zug. Riechst du das auch, Alina?
1: Achso, nee, ich hab das durch den Mund eingeatmet.
23: Achso, das Mist. Ist schlecht. Bitte nochmal durch die Nase einatmen. Nicht du jetzt schon wieder.
1: Achso, Mann,
23: liebe Familien,
1: sag mal.
23: Ja, was denn? Und, riecht ihr die Blumen? Riecht gut, oder? Ja, Alina riecht keine, natürlich.
1: Ja, darf er wieder nicht.
23: So, richtig, genau. Und wir klären vorher unter anderem für Ida, 8 Jahre alt, warum denn manche Blumen überhaupt so schön duften. Gerade jetzt im Frühling, im Sommer. Das hat ja die nachgefragt, kurz vor halb.
1: Bis dahin gibt's dufte Mucke. Gleich Ray mit dem viralen Internet-Hit Where is my husband? Und jetzt, während einige gerade in Richtung Oma unterwegs sind, Dienstagnachmittag ist Oma- und Opa-Tag und Kamradtag.
23: Bei meiner Oma duftet's auch immer gut, muss man sagen.
1: Das stimmt. Genau, nach Zitronenkuchen bei meiner. Ja. Liebe Grüße.
23: Liebe Grüße.
1: Dafür gibt's eine Umarmung. Hug yourself.
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Eure gute Laune Hits, den ganzen Tag. Dazu alle angesagten Hits. Hier der nächste.

0: Hallöchen, liebe Familien. Dienstagnachmittag, ihr hört Radio Teddy. Hier sind die 2 auf 2 mit Alina und Basti.
1: Hallöchen.
0: Und wir verraten euch jetzt mal ein Geheimnis. In diesen Minuten sind die Jungs von der Nationalelf im Flugzeug unterwegs in die USA. Ja klar, nächste Woche geht's ja los mit der Fußballweltmeisterschaft. Und wir wissen, was es da zu essen gibt. Die sind gerade da am Riesengarnelen essen.
1: Boah.
0: Naja, also mein Fall wäre es nicht. Nee. Egal, den passenden Hit gibt's gleich trotzdem hier in der Playlist. Riesenhunger.
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1: Wir bringen den See zu euch. Oder zumindest die Seebewohner. Ab heute kennt ihr euch mit allen sehr gut aus.
0: Ratet mit und gewinnt dafür einen Preis. Den dürft ihr euch selber aussuchen aus unserer Radio Teddy Schatztruhe.
1: 03317 und 6 mal die 2 mit Marien auf radioteddy.de. Hallo Gabriel, 6 Jahre alt aus Berlin.
0: Hallo.
1: Köpenick. Was machst du als erstes am See?
3: Hallo, ich bin ins Wasser springt mit Arschbombe.
1: Boah, du gehörst zu den Harten, cool. Und machst es fast so wie dein Seebewohner jetzt, der Frosch.
3: Ja.
4: Der Mozartfrosch ist der musikalischste Frosch von allen. Er hat nämlich bei dem Komponisten Wolfgang Amadeus Mozart Unterricht gehabt. Tierisch ernst oder tierischer Quatsch?
3: Tierischer Quatsch.
1: Klingt schon komisch, ne? Na, wir checken das nochmal.
4: Das ist tierischer Quatsch. Der Mozartfrosch ist der kleinste Frosch der Welt. Er hat eine Größe von nur 1,5 Zentimetern. Er kann auch gar nicht so gut komponieren oder musizieren wie Mozart. Das ist völliger Quatsch.
1: Herzlichen Glückwunsch.
5: Jawohl.
0: Und viel Spaß dir beim Aussuchen aus unserer riesigen Radio Teddy Schatztruhe.
3: Danke.
1: Und morgen findet ihr heraus, ob Süßwasserfische das Seewasser trinken, wie ihr Lieblingsgetränk. Im tierischen Quiz um 16:10 Uhr.
0: Und jetzt Anton mit Riesen.

0: ab in den Familienfeierabend.
1: Jawohl.
0: Die zwei Alina und Basti sind mit am Start. Ihr habt nämlich Radio Teddy an, gleich mit dem passenden Song in Richtung Supermarkt. Da findet sich der Joghurt nämlich schneller, wenn ihr den noch im Ohr habt, den Song.
1: Ach, der Joghurt, um Gottes Willen.
0: Und den Joghurt nicht im Ohr, den habt ihr hoffentlich genau, heute Abend im Bauch. Und den findet er schneller mit Nico Santos in Alltime High.
1: Und ich weiß es ganz genau. Viele Kids von euch freuen sich schon morgen früh wieder aufs Aufstehen. 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Da werdet ihr dann nämlich Wochenendfrühaufsteher.
0: Ja, und dann gewinnt ihr mit ein bisschen Glück ein Überraschungspaket aus dem Sandmann und Freunde-Shop und ein Familienticket für das Moppi-Geburtstagsfest am 13. und 14. 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
0: Und jetzt gibt's Blumen. Ach, wie schön die duften, oder?
1: Ja.
0: Aber nicht alle. Warum?
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3: Hallo, ich heiße Ida und ich bin 8 Jahre alt. Ich will gerne fragen, warum manche Blumen duften.
4: Hallo Ida, der Nils hier. Danke für deine Frage. Blumen duften, weil sie sich vermehren wollen. Dafür haben sie Pollen. Das sind winzige Körnchen. Und diese Pollen werden von Insekten von Blume zu Blume geflogen. Damit die Insekten vorbeischauen, werden sie mit Gerüchen angelockt. Also, eine Biene riecht eine Rose. Dann fliegt sie dorthin, um den Nektar zu schlürfen. Und dabei verfangen sich die Pollen an der Biene. Und wenn die Biene summend zur nächsten Rose fliegt, nimmt sie eben die Pollen mit. An der nächsten Rose angekommen, verteilt sie die Pollen wieder und diese befruchtete Rose kann sich dann vermehren. Darum duften Rosen eben. Aber nicht nur die Bienen helfen den Pflanzen bei der Vermehrung. Alle Insekten, die von Blüte zu Blüte fliegen, sorgen für die Verbreitung der Blütenpollen. Schmetterlinge, Nachtfalter und Fliegen, alle helfen mit. Hauptsache, sie riechen was. Und so sorgen die Insekten dafür, dass es immer viele Blumen gibt. Übrigens, die Blumen duften nicht nur, um Insekten anzulocken. Sie sehen auch schön aus. Mit ihren leuchtenden Farben.
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17: Schon gewusst, wie man nach einem anstrengenden Tag die Konzentration wiederfindet? Ab in den Wald, so lautet der Rat einer aktuellen Studie. Sie kommt zu dem Schluss, dass das Aufladen unserer kognitiven Batterie in der Natur viel erfolgreicher gelingt als in der Stadt. Wissenschaftler unterscheiden zwischen der unwillkürlichen Aufmerksamkeit, wie sie etwa durch plötzliches Hupen eines Autos beansprucht wird, und der willkürlichen Aufmerksamkeit, die wir bewusst auf etwas richten können. Städtische Umgebungen, das konnte die Studie zeigen, strapazieren unsere unwillkürliche Aufmerksamkeit durch Straßenverkehr, Leuchtreklamen und andere Menschen sehr stark, sodass wir uns nicht wirklich entspannen können. Anders ist es, wenn wir in Wald und Wiesen unterwegs sind. Dort wird die unwillkürliche Aufmerksamkeit weniger beansprucht. Ein Spaziergang durch den Wald hilft unserer Konzentrationsfähigkeit also eher wieder auf die Sprünge als der Weg durch die Stadt.
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19: 3, 2, 1. Heute Nachmittag nochmal beste Eistemperaturen. Hier bei uns im schönen Bayern bis zu 26 Grad. Dazu schleichen sich die nächsten Gewitterwolken an. Bis morgen Nachmittag haben sich aber die meisten verzogen. Und bei bis zu 22 Grad kommt dann auch mal wieder die Sonne raus am Mittwoch.
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0: Und mit Radio Teddy habt ihr noch mehr Spaß im Freibad.
1: Oh ja.
0: Jetzt seid ihr dran. Sorgt dafür, dass alle Familien eure besten Freibad-Tipps bekommt. Wie rutscht ihr schneller? Wie geht die perfekte Arschbombe? 0331 7 und 6 mal die 2. Ruft jetzt an und teilt eure Tricks mit allen anderen Familien.
1: Oh ja.
0: 0331 7 und 6 mal den 2. Die 2, den ersten Tipp, den gibt's hier schon in 8 Minuten.
1: Und vorher gibt's schon die Musik fürs Freibad. Na klar, Pommes oder Eis? Wichtige Frage, gleich der Kinderheld von Izzy singt. Und jetzt schon Sommersound von Nico Santos. Hier ist All Time High.
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0: Radio Teddy läuft. Schönen Familienfeierabend.
1: Guten Tag.
0: Die zwei Ärzte Alina und Basti hier gleich mit absoluter Tanzmucke. Dazu wird gerade auch in vielen Tanzschulen getanzt. Zu Leonie und Markus und Martinus mit Moonlight.
1: Und jetzt beweisen wir euch Radio Teddy. Das ist der Sender für alle, die noch cooler im Freibad sind diesen Sommer.
0: Also Thomas zur Radio Teddy Morgenshow, der startet in die Freibadsaison, indem er versucht, Bademeister zu werden.
1: Mhm.
0: Hört ihr jeden Morgen? 6:40 Uhr.
1: Und naja. Jetzt brauchen wir euch, liebe Kids. Mit welchem Geheimtipp wird's noch cooler, noch spaßiger im Freibad? 03317 6 mal die 2.
0: Johanna, 9 Jahre alt, weiß, wie die beste Arschbombe geht.
2: Bei einer Arschbombe ist mein Tipp, ein Bein anziehen und dann mit einem Bein so ins Wasser wie ein Anker.
1: Ui, Alina probiert das gerade mal. Es sieht.
0: Ja, also das eine Bein sich an. Aber wie meinst du mit Anker? Wie soll das andere Bein sein, genau?
2: Also das eine Bein soll gerade sein,
1: ja,
2: und dann so ins Wasser tauchen.
1: Okay, was war so die höchste Höhe, von der aus du eine Arschbombe versucht hast?
2: Vom Dreier.
1: Vom Dreier?
2: Ja.
1: Boah, das zwiebelt aber ganz schön, oder?
2: Ja.
1: Ui, oh Gott. Au. Da kriege ich aber im Zuhören schon Aua. Aua im Hinterteil.
0: Oh je.
1: Na gut, und wie sich Tim tatsächlich schlägt, ob er es schafft, Bademeister zu werden, ob er sich alle Regeln drauf schafft, das hört ihr morgen früh dann wieder. 6.40 Uhr in der Radio Teddy Morgenshow.
0: Das ist Leonie bei Radio Teddy. Hier laufen nämlich coole Hits für Eltern und Kids.

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0: Hey. Die Familienfeierabend.
1: Hallo.
0: Hier sind Alina und Basti, die zwei ab zwei bei Radio Teddy. Und nichts Schöneres gibt's als Teamwork oder in der Schule Projektarbeit mit dem besten Freund, der besten Freundin. Dass das auch in Sachen Musik gut funktioniert, das beweisen unsere Radio Teddy Superstars der Stunde gleich.
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0: Gleich zwei Superstars der Stunde, die euch beweisen, dass Teamwork, Projektarbeit, Zusammenarbeit mit dem besten Freund immer eine gute Idee ist. Miles Smith, der Singer-Songwriter, und Niall Horan, Popstar, sind nämlich beste Freunde und haben jetzt einen Song zusammen rausgebracht. Das ist Drive Safe. Hier sind die Radio Teddy Superstars der Stunde.

0: dem Song könnt ihr eurer Lehrerin, eurem Lehrer beweisen, dass mit dem besten Freund arbeiten immer gut funktioniert. Die Besties, Mal Smith und Niall Hall mit Drive Safe, die Radio Teddy Superstars der Stunde. Und gleich gibt's einen Lieblingssong der Kids. Da wird geschrien im Auto, wenn Huntrix hier ans Mikro kommt.
1: Oh
0: mit Golden.
1: Ah. Und jetzt geht's erstmal ab in euren Feierabend. Also Quiz mit beim Familienfeierabendquiz.
0: Und geht dafür als ganze Familie ins Spaßbad Schwapp in Fürstenwalde. Da gibt's Badespaß.
1: Müssen wir dich auch erstmal noch abkühlen, Alina?
0: Ich glaube auch. So, nee, für euch gibt's Badespaß bei jedem Wetter im Außenpool.
1: Also ruft jetzt an 0331 7 6 x 2. Mitmachregeln auf radioteddy.de. 0331 7 und 6 mal die 2. Und wir spielen zusammen schon in 17 Minuten.
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3: Mit Angie. Hallöchen. Dürfen Hunde eigentlich auch mal was Süßes essen? Hundetrainer Martin Rütter hat die Antwort für euch.
4: Eigentlich darf der Hund nicht vom Keks naschen, aber wenn die Kinder noch sehr klein sind, wirst du das nie vermeiden können. Grundlegend muss man ja mal sagen, dass Zuckerprodukte für einen Hund wirklich schlecht sind. Komm da gerne mal mit dem Thema Schokolade, dessen Stoff drin, Theobromin, der für Hunde giftig ist. Wenn ein Hund in Dackelgröße 150 oder 200 Gramm Bitterschokolade frisst, dann kann man ein echtes Problem haben.
3: Also teilt eure Süßigkeiten lieber mit euren Freunden oder Geschwistern. Noch mehr Tipps für Kids für euch zum Nachhören bei Radio Teddy Plus.
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15: Wahr oder falsch? Menschen leuchten in der Dunkelheit. Das ist wahr. Der Mensch produziert eine kleine Menge Licht, aber sie ist tausendmal schwächer, als wir wahrnehmen können.
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16: Mit Alexander Kanja. Hallo zusammen. Unsere Natur ist so schön und muss erhalten bleiben. Unter diesem Motto wird am Sonntag in Berlin das große Umweltfestival gefeiert. Zwischen Brandenburger Tor und Siegessäule gibt es zahlreiche Stände. Es gibt eine Menge zum Lernen und auch zum Erleben. Auch und gerade für Familien, sagte uns die Mitorganisatorin Claudia Kapfer von der Grünen Liga Berlin.
17: Man kann ganz viel anfassen. Man kann beispielsweise die Tierspuren erforschen, indem man sie auf Gips druckt. Es gibt ein Kids Lab zum Thema Boden, wo Boden angefasst wird, wo Boden erforscht wird, wo man einen Blick reinwerfen kann. Man kann Boden auch hören bei uns.
16: Wer jetzt neugierig geworden ist, kann am Sonntag zwischen 11 und 18 Uhr vorbeikommen. Alle Infos dazu stehen auf der Seite umweltfestival.de. Vielleicht könnt ihr euch erinnern, in der letzten Woche hatten wir ja von der Explosion einer Weltraumrakete in den USA berichtet. Da war der Test der Triebwerke völlig misslungen. Jetzt steht fest, welche Zerstörung diese Explosion angerichtet hat. Die ganze Raketenstartrampe ist so ramponiert, dass sie praktisch neu gebaut werden muss. Das könnte 2 Jahre dauern. Ein herber Rückschlag für das Mondprogramm von Blue Origin. Jetzt ist auch klar, was der Besuch des Kölner Doms für Touristen kostet. Ein Ticket gibt es für 12 Euro. Mit diesem Eintrittspreis sollen die steigenden Kosten für den Erhalt der weltberühmten Kathedrale beglichen werden. Ein kurzes Gebet im Dom bleibt aber weiter kostenlos möglich. Die Regelung gilt ab dem 1. Juli.
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18: Willkommen an Bord unseres Fluges nach Chicago.
16: Unsere Fußballer sitzen im Flugzeug und sind auf dem Weg in die USA. Hier werden sie ein paar Tage in einem großen Luxushotel wohnen, etwa 20 Minuten entfernt vom Trainingsplatz. Dort will Bundestrainer Julian Nagelsmann seinem Team den letzten Feinschliff für die WM geben. Am Samstag ist dann die Generalprobe gegen das Team USA. Am Montag geht es dann ins eigentliche WM-Quartier nach North Carolina. Soweit die Meldungen und die Radio Teddy Nachrichten zum Nachhören jederzeit in der Radio Teddy App und überall, wo es Podcasts gibt.
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16: Staugefahr hier bei uns in Bayern auf der A3 Linz Richtung Passau. Zwischen Pocking und Passau Süd bitte mehr Zeit einplanen. Hier immer wieder Stau oder stockender Verkehr. Wir wünschen allen gute Fahrt.
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0: 3, 2, 1. Heute Nachmittag nochmal beste Eistemperaturen. Hier bei uns im schönen Bayern bis zu 26 Grad. Dazu schleichen sich die nächsten Gewitterwolken an. Bis morgen Nachmittag haben sich aber die meisten verzogen. Und bei bis zu 22 Grad kommt dann auch mal wieder die Sonne raus am Mittwoch.
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0: Hallo.
1: Guten Tag.
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1: Hände hoch, wer schon mal eine Babytaube gesehen hat.
20: Ich nicht.
1: Ich auch nicht. In der Radio-Teddy-Redaktion? Hallo? Nee, auch nicht. Keiner, kein Mensch hat eine Babytaube gesehen. Gibt's die überhaupt? Das fragt Linus, 8 Jahre alt. Wir Alina guckt schon unterm Tisch. Ja, ist da eine unterm Tisch?
20: Nee,
1: auch nicht. Gut, wir klären die Frage, die Antwort gleich kurz vor halb im Radio-Chili nachgefragt.
0: Bis dahin gibt es ja eure Lieblingsmusik. Gleich passend zum Sommer kommen bei uns Eiscreme, cooler Kinderhit. Und jetzt der amtierende Sommerhit des Jahres bei euch mit in Richtung Training. Ja, auch wieder draußen, macht doppelt Spaß. Handtricks mit Golden.

0: To-Do-Liste erledigt, Kids abgeholt, ab nach Hause und Radio Teddy läuft.
1: Gute Wahl, ja, was denn sonst? Hallo.
0: Hallo zusammen, die Zarte, Alina und Basti hier. Viele Familien freuen sich schon jetzt, zum Abend wird es langsam kühler. Die coole Musik dazu, die gibt's gleich von Leonie, Don't Worry.
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1: Und jetzt bekommt ihr von uns einen Buchstaben und dazu 5 Kategorien.
0: Und dann geht's ab mit der ganzen Familie ins Spaßbad Schwapp in Fürstenwalde. Da gibt's Badespaß bei jedem Wetter im Außenpool.
1: 0331 76 mal die 2, Mitmachregeln auf radioteddy.de. Und mit uns spielen jetzt Mariella 9 und... Ach Quatsch, erstmal sage ich, wo sie herkommt. Mariella 9 kommt nämlich aus Schmitten im Taunus in Hessen. Mhm. Und der Papa Sebastian ist auch mit dabei. Hallöchen, wie sieht's aus? Unsere Jungs von der Nationalelf schweben gerade in der Luft. Die fliegen gerade in die USA. Es geht Richtung WM. Wie guckt ihr denn die Weltmeisterschaft?
3: Im Garten.
4: Da stellen wir einen Fernseher hin, ha?
3: Ja.
1: Okay, und dann erzählt mal, wird dazu gegrillt? Kommen dann alle Freunde und die ganze Familie zusammen oder wie habt ihr das geplant?
3: Ja, wir gucken mal, vielleicht nehmen wir irgendwie
4: ein paar Chips, kühle Getränke.
3: Ja.
0: Lecker.
1: Die WM kann kommen, merke ich. Na dann, lasst uns eine Runde spielen. Ich gucke, was ihr für Buchstaben habt. Und euer Buchstabe ist M wie Marienchenkäfer. Und los geht's. Ein Land mit M.
4: Ein Land, fällt dir ins ein? Sonst machen wir weiter.
1: Okay. Ja. Ein Gemüse mit M.
3: Möhren.
1: Ja. Ja.
4: Super,
1: ein Familienmitglied mit M.
3: Mama.
1: Ja. Ja, und ein Brotbelag mit M.
3: Marmelade.
1: Ja, und jetzt dürft ihr noch irgendwas sagen mit M.
3: Mai.
1: Ja, wallo, herzlichen Glückwunsch. Mai im Juni. Na gut, okay.
0: Ihr geht ins Spaßbad Schwapp in Fürstenwalde.
4: Oh, wir freuen uns. Super.
3: Danke.
4: Vielen Dank.
1: Und die nächste Runde geht's ins Spaßbad schon morgen Nachmittag hier wieder, 17.10 Uhr.
0: Jetzt die nächste Runde Lieblingsmusik. Das ist Leonie bei Radio Teddy. Hier laufen nämlich coole Hits für Eltern und Kids.

0: 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Hier sind die zwei ab zwei mit Alina und Basti.
1: Hi.
0: Hier gerade unterwegs im Autositz. Unsere Nationalspieler im Flugzeug sitzt, ja, in diesen Minuten auf dem Weg zur Fußball-Weltmeisterschaft. Zu essen gibt's da oben übrigens Riesengarnelen, wer es mag. Aber gut, klar, First Class. Viel wichtiger ist eigentlich die Frage, haben die da oben Internet? Können sie Radio Teddy hören?
1: Ja,
0: streamen.
1: Ja.
0: Na klar, hier. Und dazu gibt's gleich den Hit von David Guetta, Save Me Tonight. Grüße. Grüße in den Himmel.
1: Ja, Radio Teddy hören, wichtig. 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
1: Und vom Elefant geht's jetzt zum nächsten Tier.
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5: Mit Nils, hallo. Und mit einer Frage zu diesen Tieren hier. Genau, zu den Tauben.
6: Ich heiße Linus, bin 8 und warum sieht man immer nur erwachsene Tauben und nie Babytauben?
5: Tauben sind ja Vögel und Vogelküken schlüpfen aus einem Ei. Und die Eier liegen im Nest. Vögel kann man unterteilen in Nesthocker und Nestflüchter. Nestflüchter sind zum Beispiel Enten oder Hühner. Nestflüchter können, wenn sie aus dem Ei geschlüpft sind, sofort laufen und sich zum Beispiel auch vor Feinden in Sicherheit bringen. Nestflüchter heißen sie deshalb, weil sie eben schnell aus dem warmen Nest flüchten und sich ins Leben stürzen. Tauben gehören aber zu den Nesthockern, genau wie Greifvögel oder Singvögel. Nesthocker bleiben erstmal im Nest hocken, das sagt ja auch schon der Name. Die Küken sind nicht so selbstständig. Meistens haben sie einige Tage die Augen geschlossen und sind auf ihre Eltern angewiesen. Die Eltern sammeln Futter, bringen es zum Nest und füttern die Babys. Erst wenn die Küken zu jungen Vögeln geworden sind, mit richtigen Federn, dann machen sie ihre ersten Flugversuche und dann sind sie auch meistens weg. Außerdem ist es bei Tauben auch noch so, dass sie sich, wenn sie noch klein sind, von Menschen fernhalten. Auch deshalb können wir sie nicht sehen. Erst wenn sie größer sind und man eigentlich gar nicht mehr erkennen kann, dass es junge Tauben sind, machen sie es den Eltern nach und mischen sich unter Leute.
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2: 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Hier bei uns in Bayern ist jede Menge für Kinder und Familien los. Und deshalb mache ich mich für euch auf den Weg und suche die aufregendsten Geschichten, die spannendsten Ausflugsziele und die wichtigsten Infos für euer Familienleben. Also alles, was Kinder und Familien hier bei uns in Bayern wissen sollten. 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
1: Staugefahr hier bei uns in Bayern auf der A3 Linz Richtung Passau. Zwischen Pocking und Passau Süd bitte mehr Zeit einplanen. Hier immer wieder Stau oder stockender Verkehr. Wir wünschen allen gute Fahrt.
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4: 3, 2, Eis. Heute Nachmittag nochmal beste Eistemperaturen. Hier bei uns im schönen Bayern bis zu 26 Grad. Dazu schleichen sich die nächsten Gewitterwolken an. Bis morgen Nachmittag haben sich aber die meisten verzogen. Und bei bis zu 22 Grad kommt dann auch mal wieder die Sonne raus am Mittwoch.
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5: Mit nur zwei Zutaten geht's gleich um euer Abendessen. Mhm. Die eine Zutat, super lecker. Die andere, super gesund und lecker.
4: Ah ja. Ja.

0: Der Tipp von Leni, 9 Jahre alt, hier in 9 Minuten.
1: Und die verbringen wir mit eurer Lieblingsmusik, gleich Leonie. Ja, fast wie Leni. Mit Stay und jetzt Jennifer Lopez und David Guetta bei euch in Richtung nach Hause. Da geht die Autofahrt schneller mit Save Me Tonight.
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0: Familienfeierabend.
1: Hallo Ölski.
0: Radio Teddy läuft, die zwei Arzte Alina und Basti. Und damit ihr auch am Dienstag Feierabend noch Spaß am Sommer habt und was Cooles unternehmen könnt, bauen wir gleich eine Sandburg mit dem Disco-Delfin Dizzy Disco.
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1: Und jetzt zaubern wir wieder für euch. Es gibt den nächsten leckeren Tipp für eure Küche. Mm. Und bei Alina gibt's Tütensuppe.
0: Ganz genau. Und
1: natürlich, was sonst?
0: Heute habe ich eine Tierfigurensuppe.
1: Da sind Tierfiguren drin?
0: Ja, sieht süß aus. Ein Löwe habe ich schon entdeckt.
1: Ist quasi wie eine Buchstabensuppe, nur mit Tieren.
0: Ja.
1: Okay, schnell zu was Leckerem von euch. 0331 76 mal die 2. Hören wir mal den nächsten Tipp rein.
4: Hallo, ich bin Leni, ich bin 9 Jahre alt. Aus Kaben, das ist in der Nähe von Frankfurt.
0: Ah, und was gibt's heute bei euch zum Abendessen?
4: Spätzle mit Spitzkohl.
1: Oh, erzähl mal, wie macht ihr das?
4: Mein Papa, der macht die Spätzle und meine Mama macht dann Spitzkohl und mit einer Soße. So eine weiße Soße.
0: Ah ja.
1: Das klingt aber extrem lecker und auch super gesund. Ist das auch so dein Lieblingsgericht oder wer isst das am liebsten von euch?
4: Meine Schwester, weil die Spitzkohl gerne mag.
1: Ja, also lecker und gesund. Ja. Win-win quasi auf dem Teller.
0: Und richtiges Teamwork. Mama macht das eine, Papa das andere. Finde ich toll.
1: Die Aufgaben sind verteilt.
0: Ich würde dir dennoch alle
1: Mama
0: Aufgaben
1: macht das
0: übertragen.
1: Ja gut, Mama haben wir jetzt hier nicht, aber immerhin Alina. Du machst das eine, ich mach das andere. Teamwork.
0: Nein,
1: kannst
0: ich halte
1: auch vorweg die Suppe essen. Okay. Also die Motivationssuppe.
0: So, ich dachte, ich übernehme den Part vom Suppeessen und du vom Kochen.
1: Komm, weißt du was, ich mach's alleine. Ich mach mich ran.
0: Super. Na, einer muss ja auch hier für euch da bleiben, ihr da vom Radio, damit ihr eure Lieblingsmusik habt. Deshalb gibt's hier den neuen Kinderhit von Dizzy Disco, die Sandburg Fiesta. Das sind nämlich coole Hits für Eltern und Kids bei Radio Teddy.
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0: Feierabend.
1: Happy Familienfeierabend. Radio Teddy ist mit am Start und das genau 9 Tage vor der Fußball-Weltmeisterschaft. Wie sich unsere Jungs aktuell darauf vorbereiten und welche Hürde als nächstes ansteht, das hört ihr in den Radio Teddy Nachrichten in 8 Minuten. Und jetzt gibt's den offiziellen Song zur WM.
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1: Der kommt von Weltstar Shakira und heißt Die Die. Jetzt schon Fußball-WM-Luft schnuppern. Hier ist der offizielle Song dazu.

0: Der Song zur Fußball-WM 2026, Die Die. Und gleich die Sängerin, die den Song zur letzten Fußball-EM gemacht hat. Radio Teddy Superstar Leonie. Und bevor die Vuvuzelas donnern, donnert's gerade noch oft am Himmel. Immer wieder Gewitter. Wann die sich verzogen haben, das checken wir im Radio Teddy-Wetter in 9 Minuten.
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2: Mit Angie. Hallöchen. Über 100.000 Kinder und Jugendliche hier bei uns in Bayern machen mit beim Deutschen Jugendrotkreuz. Und das könnt ihr auch. Bundesleiter Marcel Bösel weiß, welche spannenden Missionen beim Jugendrotkreuz auf euch warten.
3: Das Spannendste ist das Thema Erste Hilfe. Also wie helfe ich, wenn jemand gestürzt ist? Und da zeigen wir natürlich, wie wichtig es ist, füreinander da zu sein. Man wird stärker, selbstbewusster und trägt dazu bei, die Welt ein Stückchen besser zu machen. Unsere Angebote sind so vielfältig. Komm einfach vorbei und wir schauen, was du gerne machen möchtest. Und das machen wir dann mit dir.
2: Mehr Infos gibt's auf jugendrotkreuz.de.
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4: Egal ob Lernschwierigkeiten, gesunde Ernährung oder finanzielle Sorgen. Der Deutsche Kinderschutzbund kann in allen Fragen des Familienalltags ein wichtiger Ansprechpartner für uns Eltern sein. Heinz Hilgers, ehrenamtlicher Präsident, erklärt, wie der Kinderschutzbund helfen kann.
5: Wir helfen mit unseren vielen Institutionen vom Kinderschutzzentrum, das auch Kinder therapiert, bis hin zum Kleiderladen, wo ärmere Familien hinkommen und Kleider holen für ihre Kinder oder zum pädagogischen Mittagstisch oder Lernhäuser. Wir haben die Kinderhäuser Blauer Elefant. Wir haben mit der Nummer gegen Kummer das größte von der Europäischen Union anerkannte Hilfetelefon, wo man auch E-Mail- und Chatberatung haben kann. Also wir haben ganz viele Einrichtungen, um Kindern in unserem Land zu helfen.
4: Danke an Heinz Hilgers, ehrenamtlicher Präsident des Deutschen Kinderschutzbunds. Mehr Infos unter www.dksb.de.
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22: Mit Alexander Kanja. Hallo zusammen. Unsere Natur ist so schön und muss erhalten bleiben. Unter diesem Motto wird am Sonntag in Berlin das große Umweltfestival gefeiert. Zwischen Brandenburger Tor und Siegessäule gibt es zahlreiche Stände. Es gibt eine Menge zum Lernen und auch zum Erleben. Auch und gerade für Familien, sagte uns die Mitorganisatorin Claudia Kapfer von der Grünen Liga Berlin.
23: Man kann ganz viel anfassen. Man kann beispielsweise die Tierspuren erforschen, indem man sie auf Gips druckt. Es gibt ein Kids Lab zum Thema Boden, wo Boden angefasst wird, wo Boden erforscht wird, wo man einen Blick reinwerfen kann. Man kann Boden auch hören bei uns.
22: Wer jetzt neugierig geworden ist, kann am Sonntag zwischen 11 und 18 Uhr vorbeikommen. Alle Infos dazu stehen auf der Seite umweltfestival.de. Vielleicht könnt ihr euch erinnern, in der letzten Woche hatten wir ja von der Explosion einer Weltraumrakete in den USA berichtet. Da war der Test der Triebwerke völlig misslungen. Jetzt steht fest, welche Zerstörung diese Explosion angerichtet hat. Die ganze Raketenstartrampe ist so ramponiert, dass sie praktisch neu gebaut werden muss. Das könnte 2 Jahre dauern. Ein herber Rückschlag für das Mondprogramm von Blue Origin. Jetzt ist auch klar, was der Besuch des Kölner Doms für Touristen kostet. So ein Ticket gibt es für 12 Euro. Mit diesem Eintrittspreis sollen die steigenden Kosten für den Erhalt der weltberühmten Kathedrale beglichen werden. Ein kurzes Gebet im Dom bleibt aber weiter kostenlos möglich. Die Regelung gilt ab dem 1. Juli.
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24: Willkommen an Bord unseres Fluges nach Chicago.
22: Unsere Fußballer sitzen im Flugzeug und sind auf dem Weg in die USA. Hier werden sie ein paar Tage in einem großen Luxushotel wohnen, etwa 20 Minuten entfernt vom Trainingsplatz. Dort will Bundestrainer Julian Nagelsmann seinem Team den letzten Feinschliff für die WM geben. Am Samstag ist dann die Generalprobe gegen das Team USA. Am Montag geht es dann ins eigentliche WM-Quartier nach North Carolina. Soweit die Meldungen und die Radio Teddy Nachrichten zum Nachhören jederzeit in der Radio Teddy App und überall, wo es Podcasts gibt.
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22: Staugefahr hier bei uns in Bayern auf der A3 Linz Richtung Passau. Zwischen Pocking und Passau Süd bitte mehr Zeit einplanen. Hier immer wieder Stau oder stockender Verkehr. Wir wünschen allen gute Fahrt.
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0: 3, 2, 1. Heute Nachmittag nochmal beste Eistemperaturen. Hier bei uns im schönen Bayern bis zu 26 Grad. Dazu schleichen sich die nächsten Gewitterwolken an. Bis morgen Nachmittag haben sich aber die meisten verzogen. Und bei bis zu 22 Grad kommt dann auch mal wieder die Sonne raus am Mittwoch.
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0: Hallo zusammen, schönen Familienfeierabend. Ihr düst gemeinsam in Richtung nach Hause. Und wir haben die passende Unterhaltung dafür. Gleich wieder den Radio Teddy Zahnputz-Hit, damit alle mit Spaß in Richtung, fertig machen, Bett fertig machen kommen. um 19:30 und schon gleich klären wir, ob wir vorher Abend essen sollten oder nachher. Zähneputzen vor oder nach dem Essen. Nils verrät's euch in 20 Minuten. Und bis dahin gibt's hier eure Lieblingsmusik. Das ist Leonie zusammen mit Markus und Martinus. Hier wird getanzt zu Moonlight.
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Freddy spielt alle eure Lieblingsstars. 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
1: Mit Nils, hallo. Finn aus Bremen möchte wissen, wann ist es denn richtig, die Zähne zu putzen? Vor dem Essen oder nach dem Essen? Also eigentlich denkt man ja, dass es besser ist, die Zähne nach dem Essen zu putzen, damit wir die Essensreste schnell wieder entfernen. Und vor dem Essen putzen klingt ja wirklich erst einmal komisch, weil wir die Zähne ja gleich danach mit dem Essen wieder schmutzig machen. Aber genau das ist ein Irrtum. Jedes Essen bedeutet nämlich für die Zähne einen Säureangriff und der hält eine knappe halbe Stunde an. Und zwar bei sehr säurehaltigem Essen wie Joghurt oder einem Apfel. Wenn wir also einen Apfel knabbern und gleich danach die Zähne putzen, dann kann das schädlich sein für die Zähne. Denn wenn zur Säure auch noch Bürste und Zahncreme dazukommen, dann kann es passieren, dass die Oberfläche der Zähne abgetragen wird und die Zähne zum Beispiel empfindlicher werden gegen Hitze und Kälte. Wenn wir aber die Zähne einige Minuten vor dem Essen putzen, dann stärken die Mineralstoffe in der Zahnpaste die Zähne und machen sie widerstandsfähiger für den Säureangriff. Also, wenn wir nach dem Essen die Zähne putzen, dann sollten wir besser 20 bis 30 Minuten warten. Dann hat unser Speichel die Säure verdünnt und abtransportiert. Und dann kann die Bürste wieder ran.
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5: Hallo, hier ist Angie, eure Radio Teddy-Reporterin. Hier bei uns in Bayern ist jede Menge für Kinder und Familien los und deshalb mache ich mich für euch auf den Weg und suche die aufregendsten Geschichten, die spannendsten Ausflugsziele und die wichtigsten Infos für euer Familienleben. Also alles, was Kinder und Familien hier bei uns in Bayern wissen sollten. Das war's, viel Spaß, wir hören uns, eure Angie.
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5: 3, 2, 1. Heute Nachmittag nochmal beste Eistemperaturen. Hier bei uns im schönen Bayern bis zu 26 Grad. Dazu schleichen sich die nächsten Gewitterwolken an. Bis morgen Nachmittag haben sich aber die meisten verzogen. Und bei bis zu 22 Grad kommt dann auch mal wieder die Sonne raus am Mittwoch.
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5: Hallo!
0: Alina und Basti.
5: 2. Juni, neuer Monat, Zeit für ein neues Hobby, oder? Und ihr lernt hier ein neues Hobby kennen, ganz ohne euren Platz zu verlassen, von dem ihr gerade seid. Und zwar ein musikalisches Hobby. In Mirkos Musikstunde gibt es ein neues Instrument zu lernen. Nach einer Runde Lieblingsmusik gleich Simon sagt mit seinem neuen Kinderhit Trampolin

0: Und jetzt Superstar Leonie, die hat auch ein musikalisches Hobby, die spielt gerne Ukulele. Und wir hören von ihr jetzt Don't Worry.
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0: Und heute die Klarinette. Hallihallo, hier ist Mirko von Mirkos Liederbande. Ich begrüße euch ganz herzlich zu Mirkos Musikstunde hier bei Radio Teddy. Heute habe ich ein ganz besonderes Instrument für euch ausgesucht, die Klarinette. Die Klarinette ist ein Holzblasinstrument mit einem länglichen Körper aus einem ganz, ganz besonderen Holz, dem Grenadilholz. Sie hat silberne Klappen, mit denen man die Töne verändern kann. Und das Mundstück mit seinem speziellen Rohrblatt macht den Sound der Klarinette einfach unverkennbar. Die ersten Klarinetten, so wie wir sie heute kennen, stammen aus der Mitte des 18. Jahrhunderts. Jetzt könnt ihr ja mal ausrechnen, wie viele Jahre die Klarinette schon auf dem Buckel hat.
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0: Unser heutiger Studiogast Konstantin erzählt euch gleich in unserem Interview, wie man die Klarinette spielt, wie viel man üben muss, bis sie gut klingt und was sie so faszinierend und besonders macht. Ja, und zum guten Schluss erzählen wir euch in unserer spannenden Instrumentengeschichte noch alles über Clara, die Klarinette. In meinem Musikstudio in Hamburg habe ich jede Woche die Gelegenheit, die Klarinette in meinen Musikkursen vorzustellen. Und immer wieder sind die Kinder total begeistert vom warmen, holzigen und wohlklingenden Klang dieses schwarzen Blasinstrumentes. Ja, und unser heutiger Studiogast Konstantin hat uns natürlich auch eine Klarinette mitgebracht. Also dann, Applaus für Konstantin und seine Klarinette. Herzlich willkommen, lieber Konstantin, hier im Musikstunde-Studio. Super, dass du heute Zeit und Lust hast, hier bei Radio Teddy mit mir über deine Klarinette zu plaudern. Wie lange spielst du denn schon Klarinette?
1: Jetzt seit 3 Jahren.
0: Wie bist du darauf gekommen, ausgerechnet Klarinette spielen zu lernen?
1: Wir hatten in der 2. Klasse im Jeki-Unterricht alle Instrumente geprüft und Klarinette hat mir sehr gut gefallen vom Klang her und ich fand es sehr interessant.
0: Und gehst du jede Woche zum Klarinettenunterricht?
1: Ja, es sei denn, es kommt irgendwas wie ein Arzttermin oder so dazwischen.
0: Und beim Klarinettenunterricht, was macht ihr da so?
1: Ja, also am Anfang spielen wir Stücke von den Noten, wie sie da aufgeschrieben sind. Und am Ende improvisieren wir, also Noten weg und dann nur nach Gefühl spielen.
0: Und wie lange musst du üben, bis du ein Lied gut kannst, wenn du es ganz neu bekommen hast?
1: Ja, nicht sehr viel. Oft kann ich es direkt vom Blatt spielen, aber auch manchmal muss ich dann etwas mehr üben.
0: Das heißt, man kann sagen, du bist notenfest?
1: Ja, das kann man sagen.
0: Toll. Und wenn du zu Hause übst, Konstantin, helfen deine Eltern dir dann trotzdem manchmal noch dabei?
1: Ja, manchmal begleitet mich mein Vater auf dem Klavier, aber ich mache es auch manchmal selbstständig. 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
0: Wow, Konstantin, da ist ja richtig Musik drin in dir und deiner Klarinette. Ein großes Dankeschön für deine coolen Antworten. Nach der Musik geht's gleich weiter mit dir und deinem Holzblasinstrument im 2. Interviewteil. Aber jetzt spielen wir für euch erstmal das Lied von Clara der Klarinette von Mirkos Liederbande. Sitzt, passt und hat Luft.

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1: Ja, und da sind wir auch schon wieder mit Mirkos Musikstunde hier bei Radio Teddy. Und hier bei mir im Musikstundenstudio sitzt immer noch Konstantin, unser toller Klarinettenspieler. Schauen wir mal, was er noch so aus seinem Instrument für uns rausholt. Konstantin, erzähl unseren Zuhörern doch mal, wie deine Klarinette genau ausschaut und woraus sie besteht.
2: Die Klarinette besteht aus 5 Teilen. Dem Mundstück, der Birne, dem Oberstück, dem Unterstück und dem Trichter. Sie ist aus schwarzem Holz und besitzt viele silberne Klappen und ein paar Tonlöcher. Um zu spielen, braucht man oben noch das Rohrblatt. Es besteht aus Bambus.
1: Und wie baut man die ganzen Einzelteile zusammen?
2: Indem man Kork unten dran an jedem Teil. Und dann schraubt man es zusammen oder drückt es aufeinander. Man muss es einfetten manchmal, damit es nicht zu hart wird und damit man die Klarinette immer wieder gut abbauen kann.
1: Aber wie genau erzeugst du den Ton?
2: Man bläst in die Lücke zwischen dem Rohrblatt und dem Mundstück. Wenn man alle Klappen zuhält, entsteht daraus der tiefste Ton. Wenn man die Klappen nicht zuhält, ist der Ton hoch.
1: Wie klingen denn zum Beispiel ganz hohe Töne im Gegensatz zu besonders tiefen Tönen?
2: Zum Beispiel das tiefe E, das klingt so. Und das hohe D, das klingt so.
1: Und magst du uns zum Schluss unseres Interviews vielleicht noch etwas vorspielen?
2: Natürlich, könnte ich machen.
1: Prima. Und was hast du uns für ein Stück mitgebracht?
2: Ein Stück aus dem Film Harry Potter.

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1: Spitze, Konstantin. Wie du dein Instrument schon beherrschst. Ich bin mega begeistert. Vielen, vielen Dank, dass du heute in Mirkos Musikstunde zu Gast warst und den Kindern so viel über die Klarinette erzählt hast. Ich wünsche dir weiterhin viel Spaß beim Spielen und Improvisieren und allzeit ein perfektes Taktgefühl. Nach dem Interview mit Konstantin, unserem Klarinettenfachmann, geht es jetzt hier bei Radio Teddy in Mirkos Musikstunde weiter mit der heutigen Instrumentengeschichte. Und Clara Klarinette, die freut sich schon auf euch. Also dann, viel, viel Spaß und beste Unterhaltung. Es gibt ein Musikinstrument, das eine wahrhaft abenteuerliche Vergangenheit hat. Aug in Aug stand es mal mit den wilden Tieren der Savanne. Löwen haben sich an seinem Holz gerieben, Strauße gingen mit langen Schritten vorbei, Antilopen und Gazellen holten sich junge, saftige Triebe gleich neben dem Stamm, aus dem dieses wunderschöne Holzblasinstrument gefertigt wurde.
2: Hem, hem, wenn du gerade von Grenadierholz sprichst, dann bin ja wohl ich gemeint.
1: Richtig, Clara Klarinette. Erinnerst du dich denn noch an die Begegnung mit den kleinen und großen Tieren?
2: Na und ob. Die Giraffen haben mir die Blätter vom Kopf gerupft, die Ziegen um die Füße rum. Ich bin froh, dass ich da als Holzstück heil rausgekommen bin. Ich sag dir was, die Hitze, der Staub, die Krallen von Wildkatzen. Als Klarinette, die durch die Welt reist, geht's mir deutlich besser.
1: Dabei bist du ja wirklich aus einem richtig harten Holz geschnitzt.
2: Ja, schon, aber ich finde, dass der dunkle Farbton erst mit meinem Besatz aus glänzenden Klappen so richtig zur Geltung kommt. In einem Orchester habe ich schließlich auch jede Menge Schönheitskonkurrenz. Posaunen, Trompeten, Oboen.
1: Stimmt, du hast ja auch schon in einem richtigen Orchester gespielt. Das finde ich an dir ja auch so toll. Du kannst in einem großen Orchester genauso schön wirken wie in einer kleinen Jazz-Kombo. Hast du nicht sogar schon mal Volksmusik gemacht?
2: Ach ja, ich weiß. Ich war jung und brauchte das Geld.
1: Schon in Ordnung, Clara Klarinette. An dir sieht man mal wieder, wie wir Menschen mit Naturmaterial die schönsten Dinge bauen können. Erzähl doch mal von diesem interessanten Blättchen in deinem Mundstück.
2: Ach das? Ja, das ist mein kleines Klangwunder. Es ist nicht aus Grenadil gefertigt, nein, nein, sondern aus Pfahlrohr. Das ist so ein großes Schilf, sieht ein bisschen aus wie Bambus. Daraus wird mein Blättchen gemacht, das beim Pusten durch den Luftzug vibriert. Und der Ton, der dabei entsteht, kann durch die Tonlöcher mit ihren Metallklappen verändert werden.
1: Wie muss ich das verstehen? Die Luft wird in Schwingungen versetzt und je nachdem, welche Klappe geschlossen wird, ändert sich der Klang?
2: Ja, hohe und tiefe Töne und am Ende richtige Melodien.
1: Damit reist du um die Welt und gibst Konzerte für groß und klein?
2: Ja, wirklich. Ich weiß manchmal nicht, wo mir die Noten stehen. Heute Berlin, Klassik. Morgen Paris, Jazzkonzert mit Big Band. Nächsten Montag Feuerwehrkapelle in Koblenz. Dann ein Tango-Orchester bei einem Tanzwettbewerb in Bremen. Und kürzlich habe ich sogar zu Hip-Hop-Beats im Tonstudio gespielt.
1: Hut ab, du bist aber auch eine Vielseitige. Ja, und damit sind wir hier bei Radio Teddy in Mirkos Musikstunde auch schon wieder am Ende der heutigen Folge angekommen. Schön, dass ihr dabei wart und die Klarinette von allen Seiten kennengelernt habt. Für heute sag ich Tschüss und Ahoi, euer Mirko. Und übrigens, die Instrumentenlieder aus meiner Show gibt es auch auf CD. Die CD zur Sendung heißt Gitti, die Gitarre und ihre Freunde von Mirkos Liederbande und ist ab sofort im Handel.

Na, die zwei Abzweiger Alina und Bassi hier bei Radio Teddy. Schön, dass ihr da seid. Und während sich einige von euch schon auf das frisch bezogene Bett freuen, gibt's von uns eine frische Ladung Hörspielabenteuer dazu hier bei Radio Teddy. Bis 21 Uhr macht ihr es euch gemütlich und wir machen die Unterhaltung. Da mache ich es mir jetzt auch gemütlich. Also fühlt euch gedrückt, wenn ihr mögt. Von mir.

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6: Wahr oder falsch? Menschen leuchten in der Dunkelheit. Das ist wahr. Der Mensch produziert eine kleine Menge Licht, aber sie ist tausendmal schwächer, als wir wahrnehmen können.
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7: Hallihallo, Hallöchen, ich freue mich ganz doll, dass ihr hier mit am Start seid. 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Und danach übernimmt hier der Radio Teddy Weltraumstar Ulk, der kleine Sternjunge, das Radio Teddy Mikro. Zusammen mit Yvonne sendet er hier jeden Abend seine ganz eigene Abendshow mit den besten Geschichten von seinen Weltallreisen mit seinem X-Raket. Seid gerne mit dabei. 19.40 Uhr geht's los. Vorher nehmen hier gleich echte Hörspielstars Platz an eurem Armbrutztisch. In wenigen Minuten geht's los. Jetzt starten wir rein mit coolen Hits für Eltern und Kids.

0: Was bisher geschah?
1: Es ist Abend geworden. Toto liegt in seinem Bett und hält sein Meerschweinchen Luna auf dem Arm. Gemeinsam sehen sie aus dem Fenster.
2: Hallo Schatz, was machst du?
3: Luna und ich sehen uns den Mond an. Er ist heute so groß und leuchtet so hell. Und sieh mal, da ist auch ein Gesicht.
2: Das ist der Mann im Mond.
3: Der Mann im Mond? So ein Quatsch. Auf dem Mond lebt doch kein Mensch.
2: Doch, mein Schatz. Das wissen die Leute schon ganz lange. Oben auf dem Mond wohnt ein Mann. Ich glaube, da muss jemand dringend schlafen.
3: Nein, noch nicht. Ich will lieber den Mann im Mond angucken.
2: Das kannst du auch im Schlaf. Denn manchmal besucht uns der Mann im Mond in unseren Träumen. Schlaft gut, ihr beiden. Und wer weiß, vielleicht habt ihr ja Glück und trefft den Mann im Mond.
1: Aber das hört Toto kaum noch, denn er ist schon auf dem Weg ins Land der Träume. Und dort wird Toto bereits erwartet.
4: Anschnallen bitte, gleich geht es los.
3: Mimi, bist du das?
1: Totos Cousine Mimi sitzt schon in der Rakete, bereit zum Mond zu fliegen.
5: Ah, oh, da seid ihr ja, da seid ihr ja. Ich hab mich so auf euch gefreut.
4: Und wir uns auf dich.
1: Toto winkt dem Mann im Mond zu, der gerade aus dem kleinen windschiefen Haus mit der großen Veranda tritt.
6: Was guckst du denn so nachdenklich, Mimi?
4: Toto war heute in einem Aquarium und ich würde auch so gerne die ganzen Unterwassertiere sehen. Vielleicht kann uns ja das allsehende Fernrohr zu einem Ozean bringen.
7: Aber natürlich, mit dem allsehenden Fernrohr ist alles möglich. Es kann euch sogar zum Mondmeer bringen.
8: Toto, wo steckst du? Komm schnell her, ich will dir jemanden vorstellen.
9: Ja, ich komme.
1: Zuerst entdeckt Toto Glos Licht. Dann sieht er, dass Mimi sich mit einem Wassertier unterhält.
10: Hallo, ich heiße Olli.
1: Neben Mimi schwebt ein Oktopus. Und er hat tatsächlich 8 Arme, die überall mit zarten Saugnäpfen bedeckt sind.
10: Habt ihr Lust, mit mir und Larissa im Algenwald Verstecken zu spielen? Ich liebe Verstecken.
8: Oh ja. Magst du zuerst suchen, Larissa? Versteckt hattest du dich ja schon.
9: Gern.
1: Und schon flitzen Mimi, Glo, Toto und Olli in alle Meeresrichtungen davon.
9: Jetzt müssen wir noch Olli suchen. Helft ihr mir?
8: Ja!
1: Sie suchen und suchen. Doch von Olli ist nicht die kleinste Tentakelspitze zu entdecken. In diesem Moment gleitet der Schatten eines großen Fisches über sie hinweg. Der Fisch wendet und schwimmt nun lautlos auf sie zu. Er ist grau und hat auf dem Rücken eine schwertförmige Flosse, die steil nach oben zeigt.
8: Ein Hai! Ein echter Hai!
11: Oh, hallo, ich heiße Heini.
8: Du hast aber große Zähne.
11: Ja, die sind schön, nicht wahr? Aber keine Sorge, ich tue euch nichts. Kann es sein, dass ihr einen Oktopus sucht?
8: Ja, genau. Hast du ihn gesehen?
11: Ich bring euch hin.
1: Kurz darauf kommen sie an einer Flasche an. Und in der Flasche steckt...
9: Olli!
8: Oh nein!
9: Er hat sich in einer Flasche verfangen.
12: Hilfe! Ich stecke fest! Hilfe!
8: Larissa, kannst du Olli mit deinen Zangen herausziehen?
9: Okay, ich kann es versuchen.
12: Oh, das war mein Freund.
9: Oh, Entschuldigung, soll ich es nochmal probieren?
12: Na gut, aber ganz vorsichtig.
9: Es klappt! Ja!
12: Ach, ist das schön, wieder frei zu sein.
5: Larissa, du bist die Beste.
1: Toto, Mimi und Glo schwimmen wieder hinauf zur Meeresoberfläche. Dort warten schon Bellatrix und der Mann im Mond mit dicken, weichen Handtüchern auf sie. Toto und Mimi kuscheln sich hinein und sind im nächsten Moment auch schon eingeschlafen. Glo wirbelt so doll durch die Luft, dass die Funken sprühen. Er fliegt zum windschiefen kleinen Haus mit der großen Veranda. Die Kinder folgen ihm.
9: Kommt herein!
1: Die Kinder folgen Glo auf 10 Spitzen ins Haus. Sie laufen die Treppe in den 1. Stock, dann in den 2. und dann eine schmale Stiege hinauf zum Dach und hinein in ein großes Zimmer. In einer Ecke sitzt Bellatrix an einer großen roten Nähmaschine.
13: Guten Abend. Na, wie gefällt euch mein Atelier?
14: Absolut genial.
3: Oh, so schön. Dürfen wir etwas anprobieren, Bellatrix?
13: Unbedingt. Da Dafür ist das alles doch da.
4: Und jetzt machen wir eine Modenschau.
1: Der Mann im Mond zückt den Zauberstab und schon leuchten lauter kleine Lampions auf. Die Modenschau kann beginnen.
0: Und jetzt geht's weiter.
7: Na dann los.
15: Dreh dich, wir sehen dich, denn du kannst es tragen. Yeah! Trägst du gern Shirts, dann sag es. Yeah! Oder einen Rock, dann wag es. Yeah! Nur coole Kids, Kinder nix. Fall in den Mix, also trag es. Yeah!
1: Mimi, Toto und Glo zeigen mit Stolz neue Kostüme. Eins toller als das andere. Immer verrückter werden ihre Ideen und immer fantasievoller. Selbst die Hühner hält es nicht mehr auf den Stühlen. Sie wollen auch was anprobieren und stürmen den Laufsteg.
7: Wirf mir mal das Ballkleid zu. Das steht mir ganz bestimmt.
14: Das steht dir super, Mann im Mond.
1: Doch schließlich werden die Kinder müde. So eine Modenschau ist anstrengend.
3: Das war so schön.
13: Hey, nehmt euch doch die Kostüme mit.
14: Wirklich?
3: Oh, klasse. Dann ziehe ich morgen das Superheldenkostüm an. Zusammen mit Mimis Rock. Rockstars dürfen nämlich alles tragen.
1: Und dann kuscheln sich Mimi und Toto in

0: raschelt denn da so?
1: Vielleicht ein Bär.
0: Bären leben hier doch gar nicht.
2: Mama, Papa, Toto und Mimi schlafen heute Nacht draußen am See. Das ist ziemlich aufregend. Immerzu entdecken Mimi und Toto etwas Neues. Und die Luft riecht ganz anders als zu Hause.
0: Das ist so schön hier unter den hohen Bäumen.
1: Ein richtiger Urwald. Ich glaube, das Geräusch eben kam von einer Maus. Oder es war ein Frosch. Wollen wir nachschauen?
3: Ihr bleibt mal schön hier.
4: Also, wenn hier eh noch niemand müde ist, dann kann ich auch noch ein bisschen Musik machen.
2: Papa setzt sich mit seiner Gitarre ans Lagerfeuer. Toto, Mimi und Mama liegen im Gras neben ihm und bestaunen den Nachthimmel. Eigentlich wollen Toto und Mimi, dass dieser schöne Abend nie vergeht. Doch irgendwann werden selbst sie müde, kuscheln sich noch tiefer in ihre Schlafsäcke und schlafen ein. Zufrieden lehnt Toto sich in seinem Raketensitz zurück. Den Start haben sie toll gemeistert. Schnell gewinnt die Rakete an Fahrt und zischt durchs Weltall. Und so erreichen sie in Rekordzeit den Mond, wo Glow sie schon erwartet.
5: Hallo! Ihr seid heute nicht die einzigen Gäste. Wir haben Besuch aus dem Urwald.
0: Den will ich sehen.
5: Kommt mit, ich zeig ihn euch.
2: Und schon laufen sie zum gemütlichen Haus vom Mann im Mond.
1: Das ist ja ein Papagei.
6: Guten Abend, ich heiße Paolo Pablo Barbaroso.
1: Wie?
6: Ach, nennt mich einfach Paolo.
5: Das tun alle.
7: Leider bringt uns Paolo nicht so gute Nachrichten. Einer der Bäume im Regenwald ist sehr krank.
5: Wir müssen ihm so schnell wie möglich helfen.
8: Deshalb werden wir das allsehende Fernrohr bitten, uns dorthin zu bringen. Seid ihr bereit?
9: Bereit!
8: Los geht's!
2: Bellatrix schnappt sich einen Korb, in dem etwas Verbandszeug und einige Tuben und Tiegel liegen. Die Gruppe folgt einem schmalen Pfad durch die Mondhügel, während Glow und Paolo neben ihnen herfliegen. Schließlich kommen sie zu der Wiese mit dem allsehenden Fernrohr.
7: Einmal zum Regenwald, bitte. Toto, magst du durch das Fernrohr schauen?
1: Au ja. Wow, das sind ja riesige Bäume. Und Affen, die tollen in den Wipfeln herum. Und da, da ist sogar ein Faultier.
2: Und im nächsten Augenblick hat das Fernrohr sie auch schon in den dichten Dschungel gebracht.
1: Wow. Wo sind sie?
6: Willkommen in meinem Zuhause. Komm, wir rennen durch den Regenwald. Hier im Dschungel ist es überall kalt. Und um uns rum ist alles grün. Kannst du sehen? Es ist wunderschön.
2: Staunend schauen Mimi und Toto sich um. Nicht weit entfernt steckt ein Ameisenbär seine Nase in einen dicken Ast. Ganz in der Nähe verschwindet eine Schlange unter dichtem Laub.
0: Schau mal, da baut eine Spinne ihr Netz. Die ist ja lila, wie schön.
1: Aber am schönsten finde ich die Bäume. Die sind so riesig.
7: Die Bäume sind nicht nur schön, sondern auch lebensnotwendig. Sie bieten unzähligen Tieren Nahrung und Schutz.
8: In jedem Baum wimmelt es von Lebewesen.
0: Aber schaut mal, alle Bäume haben grüne Blätter, nur der nicht.
1: Das ist der kranke Baum, von dem ihr gesprochen habt, oder?
8: Ja, genau, Toto.
2: Toto geht auf den kranken Baum zu und legt mitfühlend die Arme um den Stamm.
1: Oh,
2: mit einem prüfenden Blick wandert Bellatrix um den Baum herum.
8: Ich glaube, das Problem sitzt oben in der Krone.
6: Prüfe ich nach!
5: Ich komme mit! Je höher es geht, umso mehr braune Blätter sind da.
0: Das will ich mir auch anschauen. Sollen wir hochklettern, Toto?
1: Oh, das ist aber ganz schön weit. Luna, magst du unser Trampolin sein?
2: Luna ist von der Idee begeistert und kommt gleich angetrabt. Bellatrix, Toto und Mimi klettern auf ihren Rücken und fangen an zu hüpfen. Bei Lunas dickem Pelz macht ihr das gar nichts aus.
0: Luna, jetzt bekommst du eine Rückenmassage.
5: Ja, gleich schaffst du es.
1: Und zwei.
5: Du kommst immer höher.
2: Und schon schnellen sie in die Höhe, während Glow und Paolo neben ihnen herfliegen.
8: Festhalten! Schnappt euch den Ast!
1: Hab ihn! Mimi?
0: Ich auch. Oh, der Baum ist ja verletzt.
1: Da ist eine Kerbe im Stamm.
8: Stimmt, aber das können wir zum Glück gut behandeln.
1: Ach, dafür hast du vorhin die Salbe eingepackt.
8: Genau. Möchtest du sie auftragen, Toto?
1: Gerne. Das wird dir bestimmt helfen. Ich glaube, der Spalt schließt sich schon ein kleines bisschen.
0: Hier oben wächst gar nichts Grünes mehr.
5: Die Blätter hier sind furchtbar trocken.
8: Und genau das ist auch das Problem. Der Baum hat nicht genug Wasser bekommen. Wir müssen ihn unbedingt gießen. Und dafür müssen wir wieder runter.
2: Wie auf einer Wendeltreppe steigen Toto, Mimi und Bellatrix von Ast zu Ast bequem den Baum hinunter. Dort warten der Mann im Mond und Luna schon auf sie. Die Freunde berichten, was dem Baum fehlt.
7: Da vorne ist ein Tümpel. Dort können wir Wasser holen.
0: Aber wie? Wir haben keine Eimer dabei.
1: Luna?
0: Schaut mal. Luna nimmt Anlauf und springt in den Tümpel.
8: Hey, das ist eine gute Idee.
0: Warum macht sie das?
8: Mit ihrem dicken Fell voller Wasser ist Luna wie ein großer Schwamm.
1: Schau, sie klettert aus dem Teich und kommt zu uns zurück. Und jetzt bitte schütteln.
2: Schon spritzen unzählige Tropfen aus Lunas Fell. Das meiste Wasser bekommt der kranke Baum ab. Und den Rest? Toto. Luna springt daraufhin noch zweimal in den Teich und wässert den ausgetrockneten Baum.
8: Ich glaube, jetzt hat der Baum erst einmal genug Wasser. Morgen komme ich wieder her und sehe nach ihm. Bestimmt geht es ihm dann schon viel besser.
0: Bei uns zu Hause auf der Erde hat es auch lange nicht geregnet. Vielleicht brauchen die Bäume in unserer Straße auch ein bisschen zusätzliches Wasser. Toto, wollen wir sie morgen gießen?
1: Auf jeden Fall. Aber jetzt bin ich richtig müde.
2: Er kuschelt sich zwischen zwei große Baumwurzeln. Bäume sind nicht nur tolle Verstecke. Man kann auch ganz wunderbar unter ihnen schlafen, denkt Toto. Dann fallen ihm schon die Augen zu. Es ist Abend. Toto liegt grübelnd auf dem Bett und betrachtet seinen Arm. Er streicht über seine Haut und drückt ein bisschen drauf, um die Knochen darunter zu spüren.
4: Hallo, Toto.
1: Hallo.
2: Toto macht es sich auf Papas Schoß gemütlich.
1: Du, Papa?
4: Ja?
1: Was passiert eigentlich, wenn man sich den Arm bricht?
4: Das fragst du wegen Jack, oder?
2: Totos Cousin Jack hat sich den Arm gebrochen und Toto heute groß und breit von seinem Unfall berichtet.
4: In unserem Körper ist ein Skelett aus Knochen, das uns aufrecht hält. Die Knochen machen unseren Körper stabil. Wenn wir uns etwas brechen, geht einer der Knochen in zwei.
1: Ist das sehr schlimm?
4: Also bei Jack zum Glück nicht. Er hat einen einfachen Bruch, der schnell verheilen wird. Dafür hat er jetzt auch den Gips. Der hält den Arm ruhig, damit er wieder gut zusammenwachsen kann.
1: Gut. Morgen früh frage ich Jack als erstes, ob ihm der Arm noch wehtut.
2: Und dann ist Toto auch schon eingeschlafen und begibt sich auf die Reise zum Mond.
0: Toto, hier kommt die Kletterkönigin.
1: Bist du gut drauf?
0: Ja, ich kann alles. Und am besten bin ich im Klettern.
2: Mimi schnappt sich das Steuer und rudert wild mit den Armen.
1: Achtung, da sitzt Luna.
2: Toto nimmt Luna liebevoll auf den Schoß, damit sie nicht von Mimi vom Stuhl gefegt wird.
0: Alle festhalten, ich zünde den extra schnellen Düsenantrieb.
2: In rasender Geschwindigkeit düst die Rakete durchs All und landet wenig später auf dem Mond. Toto, Mimi und Luna steigen voller Vorfreude aus.
5: Hallo ihr beiden, wie schön euch zu sehen.
1: Hallo Glow.
0: Glow, weißt du, was mir gerade am allermeisten Spaß macht?
5: Nein, was denn?
0: Klettern.
5: Oh wow. Wenn ihr wollt, können wir heute klettern gehen. Ich zeige euch meine Lieblingskletterstelle.
1: Ja. Yeah.
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3: Guten Abend gewünscht, hallihallo, schön, dass ihr hier mit dabei seid. Und hier bei mir im Studio stehen schon der Abendkakao und die knusprigen Sternkekse bereit. Ulk, der kleine Sternjunge, ist schon da, gleich ist er hier auf Sendung. Vorher haben wir aber erstmal hier noch eine ganz, ganz wichtige Verabredung in unserem Badezimmer.
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3: Ich freue mich, dass ihr hier mit dabei seid. 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
1: Fertig.

0: Nee.
1: Guten Abend, liebe Radio-Teddy-Freunde, hier ist Yvonne. Und?
0: Und hier ist auch Ulki, der kleine Sternjunge.
1: Ui, heute sagst du mal Ulki?
0: Ja. Ich meine Spitzname, ne?
1: Okay, Ulki, ist süß.
0: Ja, der kleine Sternjunge von Stern 251. Yvonne?
1: Ja?
0: Ich habe ein Problem.
1: Oh, welches denn?
0: Hm. Mir ist ein Stern verloren gegangen. Ich kann den nirgendwo finden. Der fehlt am Himmel. Auweia!
1: Wie, dir ist ein Stern verloren gegangen? Wohin soll der denn verloren gegangen sein?
0: Ich weiß nicht. Du musst mal nachher zum Himmel gucken, wenn es richtig schön dunkel ist. Dann wird dir auffallen, dass da einer fehlt. Stern 601.
1: Wenn ich in den Sternenhimmel gucke, dann sehe ich immer ganz viele Sterne. Also ich weiß gar nicht, wo da einer fehlen soll.
0: Ich aber. Weil weißt du, ich kenne ja meine Sterne nie. Und da fehlt einer. Oh.
1: Aber wo denn?
0: Ja, ich weiß nicht. Ich habe den überall gesucht und ich sehe den einfach nicht mehr da am Himmel und da fehlt einer. Das heißt, ich muss da jetzt eigentlich unbedingt nochmal hinfliegen und gucken, wo der ist.
1: Ja, dann suchst du den Stern? Oder wie? Wie machst du das?
0: Na, ich fliege mit meinem X-Raket, meiner gelben Rakete, in Überlichtgeschwindigkeit. Hui! Und dann gucke ich, wo der ist.
1: Ulk, du kannst doch jetzt nicht einfach wegfliegen. Wir haben doch eine Sendung.
0: Aber wir können doch miteinander in Verbindung stehen, übers X-Raket. Weißt du, das Funksystem vom X-Raket. Und dann hört ihr mich trotzdem noch.
1: Stimmt, ja. Und über die Frequenz, wie ging die nochmal? Frequenz, welche Frequenz hast du nochmal?
0: X251 Beta.
1: X251 Beta. Gut, na Ulk, dann düst jetzt mal los und dann bis gleich.
0: Ja, so machen wir das.

0: Hallo, hier ist Yvonne von Ulk van Bulk. Ja, Ulk ist ja jetzt gerade losgegangen in sein X-Raket, damit er ganz schnell in Überlichtgeschwindigkeit nach dem Stern 601 suchen kann. Der ist irgendwie verschwunden. Ihr hört ihn sicher gleich starten. So, jetzt können wir die Funkverbindung aufbauen. X251 Beta. Hallo, hallo Ulk. Ulk, hörst du mich? Na, wieder mal ganz schlecht. Warte mal, ich suche noch mal nach einer besseren Frequenz. So. Hallo, Ulk.
1: Ja, ich höre dich. Super.
0: Prima, Ulk. Ja, bist du jetzt schon unterwegs?
1: Ja, ich bin gerade losgedüst mit Überlichtgeschwindigkeit und fliege jetzt in die Gegend ins All, wo der Stern 601 eigentlich sein müsste.
0: Und wie sieht's da oben aus?
1: Oh, Yvonne, es sieht wunderschön aus. Die Erdkugel sehe ich schon gar nicht mehr, aber immer wenn ich von der Erde wegfliege, sehe ich euren schönen blauen Planeten.
0: Oh, ich wink dir mal zu, obwohl du kannst mich ja gar nicht sehen, ne?
1: Nee, aber ich kann es mir vorstellen.
0: Ja.
1: Und jetzt bin ich gerade am Orionnebel vorbei und fliege an all diesen wunderschönen Sternen und Sternnebeln vorbei. Und manchmal, Yvonne?
0: Ja?
1: Sehe ich sogar, wenn ein Stern geboren wird.
0: Oh, ich würde so gern dabei sein.
1: Ach, dir würde nur schlecht werden.
0: Ja, sag mal, aber hast du jetzt schon irgendwie den Stern 601 entdeckt?
1: Nee, ich düse hier schon gerade und drehe Loopings und fliege im Kreis und der müsste eigentlich da sein und ich finde ihn einfach nicht.
0: Was machst du denn jetzt? Wie kannst du ihn denn jetzt finden und orten?
1: Oh, warte mal, ich habe ihn gefunden, Yvonne.
0: Ehrlich?
1: Ja, er ist direkt vor meiner Nase.
0: Oh, toll, erzähl, erzähl.
1: Der ist ja total dreckig.
0: Nein.
1: Auweia, den muss ich schon länger vergessen haben zu putzen.
0: Ja, wie kann das denn passieren?
1: Da muss wohl ein Fehler in meinem Computersystem sein.
0: Oh nee, das darf nicht wahr sein. Vielleicht ein Virus?
1: Keine Ahnung. Naja, Computer sind immer nur nützlich, wenn sie auch funktionieren, nicht wahr?
0: Ja.
1: Ja, auf jeden Fall habe ich ihn deswegen nicht gesehen, nicht? Weil er nicht mehr geleuchtet hat.
0: Na gut, also das heißt, du putzt den jetzt ganz schnell?
1: Ja. Also ich fange mal an, ne? Ich sag mal bis gleich.
0: Ja, bis gleich.

0: Liebe Radio Teddy-Freunde, hier ist Yvonne. Ulk hat ja seinen Stern 601 gesucht. Er hat ihn endlich gefunden. Und wisst ihr was? Der war einfach schwarz wie die Nacht. Schmutzig. Sein Computersystem hatte eine Störung und Stern 601 nicht mehr im System. Somit hat Ulk ihn nicht geputzt. Aber jetzt hat er ihn gefunden und kann ihn nun schrubben. Ich werde jetzt die Funkverbindung zu Ulk nochmal herstellen, damit wir sprechen können. Ulk, Ulk!
1: Hallo Yvonne, hallo, ich grüße dich.
0: Ja, schön. Und wie sieht's aus? Bist du schon aus deinem X-Raket ausgestiegen und putzt den Stern?
1: Nein, aber ich habe umgeschaltet auf mein in den Raumanzug integriertes Funkgerät. Hm?
0: Das ist sehr gut. Dann können wir dich ja sozusagen auch beim Sterneputzen hören.
1: Und begleiten. Also, wartet mal, ich suche jetzt doch mal meinen Sternputzlappen. So. Und eingesteckt. Und dann machen wir mal die Tür auf, nicht?
0: Boah, quietscht die.
1: Ja, die muss quietschen, damit ich höre, dass ich noch eine Tür habe, ne? So, dann steige ich mal aus. Oh, das ist so schön, wenn man hier im Weltall schwerelos fliegen kann. Hm?
0: Oh, ich kann mir das richtig vorstellen.
1: Traumhaft, traumhaft. So, du kleiner Sterno, komm mal hier zu Ulki. Boah, ist der schwarz, ganz dreckig. Boah, jetzt leuchtet der richtig, Yvonne, das müsstest du mal sehen.
0: Oh, schön, ich kann es mir eigentlich schon ganz gut vorstellen.
1: Wenn du nachher in den Himmel guckst, wirst du das auch sehen. Warte mal, ich habe hier noch eine Zacke vergessen. So, blitzeblank muss das sein.
0: Und blitzt jetzt alles?
1: Oh, wunderbar, wunderschön, sage ich euch. Da muss ich mir direkt eine Sonnenbrille aufsetzen.
0: Ja, wieso das denn?
1: So, da leuchtet der. Ich bin ganz geblendet von seiner Schönheit. Ist natürlich auch meine Putzkunst, ne?
0: Ja, prima. Bist du denn jetzt fertig mit dem Putzen?
1: Ja, ich steige jetzt gerade wieder ein. So, Tür zu. Quietsch wieder.
0: Ja, ich hab's gehört. Sag mal, Ulk, kommst du denn noch ganz schnell hergeflogen hier zu Radio Teddy, damit wir allen noch Tschüss sagen können?
1: Es geht mit Überlichtgeschwindigkeit. Pass auf, dreh dich mal ganz langsam um.
0: Huch, da bist du ja schon.
1: Hallo ihr Lieben, da bin ich schon wieder.
0: Toll, dann ist das ja alles nochmal gut gegangen. Ja. Jetzt ist Stern 601 doch da und nicht einfach verschwunden.
1: Nein, der ist da und der blitzt wie ein Stern im Blitzen soll, nicht?
0: Sehr schön. Ich glaube, jetzt solltest du aber heute Abend noch die anderen Sterne putzen, oder?
1: Ja, ist ja mein Job, nicht? Und euch da draußen wünschen wir eine gute Nacht. Und wenn ihr nachher doch mal in den Himmel schaut, werdet ihr alle Sterne funkeln sehen, auch Stern 601.
0: Also gute Nacht, ihr da draußen.
1: Und hier noch ein Galaktikus.

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3: Hallöchen zusammen, einen wundertollen guten Abend gewünscht. Und damit hier gleich die Abenteuerzeit losgehen kann, noch einen kleinen Augenblick bitte. Links. So, und doch rechts. Ja, und jetzt habe ich auch endlich meine Schlafanzughose an. Das heißt, jetzt können wir uns gemeinsam in dieser Stunde auf den Weg ins Traumschlummerland machen. Dort warten nämlich die tollsten Abenteuer zum Mitlauschen auf euch. Heldinnen und Helden unterwegs auf spannenden Missionen. Hobbydetektive, die knifflige Fälle lösen. Oder Reisen durch die Geschichte der Menschheit und in ferne Länder. Also jetzt Öhrchen gespitzt und Entspannung an. Es geht los. Ganz viel Spaß.

0: Das Finale. Das große, lang ersehnte Finale. Aber nicht für unsere Freunde, sondern das Finale des Schulregionalturniers. Auch trat die Fußballbande nicht auf den Platz auf, sondern saß zum ersten Mal in den Zuschauerreihen. Armin dagegen stand auf dem Feld und gab mit seiner Mannschaft alles.
1: Hey, Leon, weißt du, wer da auch im Publikum sitzt? Das ist Julia.
2: Und?
1: Sie schaut immer wieder zu dir.
2: Sie ist doch nur wegen ihres Bruders hier. Um mich schert sie sich nicht.
1: Was, wenn du dich geirrt hast? Wenn sie doch von Anfang an ehrlich zu dir war.
2: Und selbst wenn es so wäre, Data. Ich habe es total vermasselt. Das wird nichts mehr.
3: Armin hat den Ball so perfekt getreten, dass er in der Luft einen Bogen macht und er geht ins Tor!
1: Yeah! Wir sollten wirklich los. Schließlich müssen wir noch einiges für das Finale unserer Liga vorbereiten.
4: Oh, ich bin schon so aufgeregt. Nur aufgeregt? Ich stehe kurz vor einem Nervenzusammenbruch. Habt ihr eigentlich eine Ahnung, was wir noch alles machen müssen?
2: Ich glaube, wir brauchen ganz dringend ein Training mit Walter.
1: Ja, wenn jemand Rat weiß, dann er.
5: Wie seht ihr denn aus? Wurdet ihr von einem Bären überfallen?
2: Was? Wieso?
5: Ihr seid alle zerzaust, habt Blätter in den Haaren, Kratzer an den Armen und Beinen und seid ganz durchgeschwitzt. Habt ihr schon ohne mich mit dem Training begonnen?
1: Nein, wir haben nur so unglaublich viel zu tun.
4: Und wir sind so aufgeregt wegen des Finales. Und dann haben wir es auch noch mit einem Gegner zu tun, der unglaublich schnell ist.
2: Wir brauchen unbedingt ein Spezialtraining.
5: Ja, das sehe ich. Dann geht man aufs Feld und spielt.
1: Und wie sind die Anweisungen?
5: Keine. Ihr geht einfach auf den Platz und habt Spaß. Ihr habt es sehr weit gebracht. Doch auf eurem Weg habt ihr vergessen, warum ihr überhaupt angefangen habt.
2: Ich verstehe nicht ganz.
6: Also ich verstehe gar nichts.
5: Deswegen geht ihr jetzt aufs Feld und erinnert euch daran, wieso ihr überhaupt eine Mannschaft gegründet habt. Ich gehe dann jetzt. Ihr braucht mich nicht länger.
0: Leon brauchte einige Zeit, bis er aus seinem gewohnten Trott herausbrach und die Freude am Spiel zurückgewann. Zum Schluss hatten sie 7 Bälle auf dem Feld und es wurde kreuz und quer geschossen. Es wurden keine Tore gezählt, es gab keine Gewinner oder Verlierer, es gab nur Freunde, die zusammen lachten.
4: Leute, schaut euch das mal an!
2: Die ganze Tribüne ist voll! Und auch rund um das Fußballfeld sind überall Zuschauer.
1: Nicht nur da. Auch in unserem Baumhaus ist kein Platz mehr frei. Sogar die Brücken zwischen den Bäumen sind voll besetzt.
4: Und es kommen immer mehr und mehr Leute. Wo sollen wir die nur alle unterbringen?
7: Schaut mal. Sie scheinen selbst eine Lösung gefunden zu haben.
4: Sie klettern in die Bäume?
2: Na, von da oben haben sie auf jeden Fall eine gute Aussicht.
4: Und all diese Leute werden uns zusehen?
8: Und sie werden jeden Fehler, jeden verpassten Treffer, jede Peinlichkeit, alles sehen.
2: Nicolette, du bist auch da?
8: Natürlich. Ich bin schließlich die wichtigste Reporterin der Schülerzeitung.
1: Du bist für die Klatschpresse verantwortlich.
8: Sag ich doch, der wichtigste Teil. Wie fühlt ihr euch denn, nachdem ihr so haushoch im Schulregionalturnier verloren habt?
9: Hey, wir haben mit nur einem Tor Unterschied verloren.
8: Oh, Nora, liegen bei dir die Nerven schon blank? Nicht, dass du schon wieder eine rote Karte bekommst.
9: Ich bin weg hier.
10: Denkst du etwa darüber nach, gleich auf die Ersatzbank zu gehen?
2: Nicolette, wir können jetzt kein Interview geben. Wir müssen uns auf das Spiel vorbereiten.
8: Aber eure Fans wollen euch hören. Hab ich recht?
11: Und jetzt geht's weiter.
8: Du hast ein Mikrofon? Ja, aber das hält Felix. Ich darf doch meine schönen Nägel nicht in Gefahr bringen.
12: Hallo, Leute!
8: Du sollst es nur halten und nicht reinquatschen. Also, Kapitän Leon, wie habt ihr euch auf dieses wichtigste aller Spiele vorbereitet? Das klingt aber nicht sonderlich überzeugend. Ich hoffe, euch fällt mehr ein, wenn ihr gegen eure Gegner antretet.
9: Hey, wo ist denn Michael hin?
1: Ich kann mir schon denken, wo er steckt.
9: Und ich muss Nora suchen.
8: Wie es scheint, hat die Fußballbande bereits vor dem Spiel Probleme, ihre Mannschaft zusammenzubehalten. Hoffen wir, dass sie zumindest den Ball auf dem Spielfeld finden.
1: Oh,
6: lecker das alles aussieht, Mama.
12: Finger weg.
6: Oh, au, wollte doch nur die Streusel, die neben den Teller gefallen sind.
1: Wie ich es mir dachte, unser Michael ist beim Kuchenstand.
6: Hey, zu meiner Verteidigung, hier sind auch Torten.
2: Du kennst die Regel, Michael. Erst nach dem Spiel gibt es etwas Süßes.
6: Aber...
1: Du kommst jetzt schön mit.
8: Oh. Wie ich sehe, müssen manche Spieler sogar auf den Platz gezerrt werden. Ist die Fußballbande wirklich bereit für dieses große Finale? Hey, warum bin ich nicht zu hören?
13: Oh, tut mir leid, ich habe das Mikrofon falsch herumgehalten.
8: Och, ich bin von Amateuren umgeben.
13: Okay, aber jetzt hat man dich sehr gut gehört.
9: Oh. Michael, wo ist Trainer Walter?
4: Ja, wir brauchen jetzt mehr denn je seinen Zuspruch.
6: Tut mir leid, er konnte heute nicht kommen. Er hat einen Arzttermin.
9: Oh nein!
6: Ich habe alles versucht. Die Pfleger haben mich nicht einmal ins Altersheim reingelassen.
1: Jetzt wird unser Trainer bei unserem Finale nicht dabei sein.
9: Dabei haben wir ihm unser Können zu verdanken.
2: Auch wenn Trainer Walter nicht hier ist. Ben nimmt das Spiel aus allerlei Perspektiven auf. Und wir werden dafür sorgen, dass Walter stolz auf uns ist.
9: Ja, wir schauen uns im Altersheim alle zusammen nochmal das Spiel an.
6: Dazu gibt es natürlich Softeis aus unserer gewonnenen Maschine.
14: Hey, Leute.
9: Und da ist ja auch mein Bruder, unser Kameramann.
14: Aber ich bin nicht der Einzige, der heute filmt. Schaut mal da drüben.
2: Armin Wächter nimmt auch das Spiel auf?
9: Das heißt, wenn wir verlieren, bekommt es die ganze Welt zu sehen.
14: Aber auch, wenn wir gewinnen.
15: Und das ist noch nicht alles. Rebecca Vogel, die Reporterin der Regionalpresse, ist da.
1: Als wir uns an sie gewandt haben, wollte sie nicht von uns berichten. Aber unser Plan ist aufgegangen. Wir haben ein so großes Spektakel aus dem Finale gemacht, dass sie keine andere Wahl hatte, als zu erscheinen.
15: Ich habe ihr auch schon ein ausführliches Interview gegeben.
16: Ich hoffe, du hast unsere Mannschaft gut dargestellt.
15: Oh, ich sollte auch etwas über euch sagen?
16: Ich habe ehrlich gesagt nur über mich geredet.
17: Wie habe ich auch etwas anderes von dir erwarten können?
6: All diese Zuschauer... Und dann noch der Artikel in der Zeitung. Und erst die Zuschauer auf Armins YouTube-Kanal. Ist euch klar, dass uns abertausende Leute zusehen?
2: Ich weiß, denn jetzt ist er da. Der Moment, auf den wir so lange gewartet haben. Für den wir so lange gekämpft haben. All diese Leute haben sich heute hier unseretwegen versammelt. Wir haben das möglich gemacht, weil wir nie aufgehört haben zu kämpfen. Und ich weiß, die Erwartungen und damit der Druck auf jeden Einzelnen ist enorm groß.
9: Das kannst du laut sagen.
2: Doch das soll uns nicht aufhalten. Ganz gleich, ob wir als Gewinner oder Verlierer aus dem Spiel hervorgehen. Wir werden diesem Publikum die beste Show ihres Lebens bieten.
18: Ja!
0: Auch Jessica, die Kapitänin der Geparden, spornte ihre Mannschaft vor dem Spiel an.
19: Wer ist hart wie Stahl?
20: Die Geparden!
19: Wer ist absolut genial?
20: Die Geparden!
19: Wer gewinnt den Pokal?
20: Die Geparden!
19: Kommt, Leute, das können wir noch viel besser. Wem ist dieses Geschmatze egal?
20: Der Fußballbande!
19: Wer lässt seine Feinde wibbern wie ein Zitterall?
20: Die Fußballbande!
19: Und wer holt sich den Pokal?
20: Die
21: Nachmacher.
3: Bald geht es los. Das große Spiel, das darüber entscheidet, wer Champion wird. Doch zuerst kommen unsere bezaubernden Cheerleaderinnen ratschlagend aufs Feld. Und was für eine Show sie hinlegen. Die Mädels heizen dem Publikum richtig ein. Unglaublich, wie sie sich gegenseitig durch die Luft wirbeln. Und da macht die Kapitänin einen Handstand auf den ausgestreckten Händen einer Freundin. Ha, doch das ist nur der Anfang. In der Luft vollführt sie einen Salto und landet mit den Füßen auf den Händen ihrer Freundin. Das ist ja unglaublich.
14: Wow. Michael, Mund zu, sonst saust da noch eine Fliege rein.
3: Die Cheerleader machen sich bereit zum letzten Auftakt der großen menschlichen Pyramide. Sie wird immer höher und höher.
1: Jetzt kommt meine Überraschung.
9: Was denn für eine...
14: Ah!
2: Wow, das sind ja Rauchbomben.
7: Wie damals, als wir unser Fußballfeld und die Basis gegen Helmut und seine Schlägerbande verteidigt haben.
19: Wow, und wie schön bunt die sind.
9: Das hast du wirklich toll gemacht, Data.
19: Danke.
3: Und der große Knall war auch der Startschuss für unsere Spieler. Da kommen die beiden Mannschaften durch den bunten Rauch winkend auf den Platz. Die beiden Kapitäne stellen sich Kopf an Kopf auf.
19: Freut mich, Leon, dass wir wieder gegeneinander antreten. Doch auch heute wird es wie beim letzten Mal zwischen uns ausgehen.
2: Du hast uns schon einmal unterschätzt, als du meintest, dass wir das alles nicht auf die Beine bekommen würden. Also sei dir dieses Mal auch nicht zu sicher.
19: Möge der Bessere gewinnen.
2: Auf ein faires Spiel.
12: Und auf viele Traumtore.
19: Du sagst es, Quinn.
3: Da ist er endlich, der Anpfiff für das Finale. Und Jessica zeigt auch gleich, was sie drauf hat. Sie täuscht einen Haken nach links an, dann nach rechts, dann wieder nach links. Leon versucht, ihr den Weg zu versperren, doch durch das blitzschnelle Hin und Her kommt er in dem Moment, als Jessica tatsächlich lossprintet, nicht einmal von der Stelle und fällt der Länge nach hin.
9: Was war das denn gerade?
7: Der Anfang von unserem Ende.
3: Und Jessica macht genauso rasant weiter. Sie prescht mit einer Fahrt über den Platz, dass den Zuschauern der Mund offen stehen bleibt vor Staunen. Nicht einmal Data, der schnellste Sprinter der Fußballbande, kommt ihr hinterher. Ja, wird sogar langsam im Gegensatz zu ihr. Ebenso temporeich erfolgen die Pässe zwischen den Spielern der Geparden. Der Ball saust so schnell hin und her, dass man das Leder kaum mit den Augen verfolgen kann. Doch eins ist ganz klar zu sehen. Der Feind nähert sich immer weiter dem Strafraum und damit dem Tor.
9: Nein, Sie dürfen nicht schon in der ersten Minute ein Tor schießen.
7: Mia und Nora, macht sie fertig.
3: Jetzt stellen sich die Zwillingsschwestern, die Verteidigerinnen, der Kapitänin in den Weg. Können sie ihre Gegner ausbremsen? Mit gestreckten Beinen wirft sich Nora zu Boden und will den Ball wegtreten. Doch Jessica reagiert ebenso schnell, wie sie laufen kann. Bevor Nora sie erreicht, klemmt sie den Ball zwischen ihren Füßen ein, katapultiert das Leder in die Luft und springt über Nora hinweg. Doch noch ist das Tor nicht frei. Mia geht nun in den Angriff über und sie schlägt eine andere Strategie an. Sie läuft an Jessicas Seite und versucht, sie vom Tor wegzudrängen. Abrupt bremst die Kapitänin ab und rennt in die andere Richtung. Doch Mia vollführt das gleiche Kunststück. Aber dann schlägt Jessica wieder und wieder und wieder einen Haken. Ja, und jedes Mal sprintet sie nach dem Abbremsen in vollem Tempo los. Hier macht sich dieses spezielle Training der Geparden bemerkbar. Mia kann mit dieser Höchstleistung nicht länger mithalten, ist nur für den Bruchteil einer Sekunde zu langsam. Doch das reicht für Jessica, um frei zu kommen.
9: Nein!
3: Bevor Michael auch nur den Arm ausstrecken kann, donnert Jessica den Fuß gegen den Ball. Wie eine Rakete rast das Leder auf das Tor zu. Nora versucht noch dazwischen zu springen. Michael wirft sich zu Boden. Doch beide sind nicht schnell genug für diesen Schuss. Damit ist das erste Tor gefallen. 1:0 für die Geparden, die mit Recht diesen Namen haben.
9: Ja, so kann's weitergehen.
7: Super gemacht, Jessica. Schlag ein. Also wenn es wirklich so weitergeht, sind wir erledigt.
9: Aber wie sollen wir gegen dieses Tempo ankommen?
18: Durch ihr Hin und Her versuchen sie uns zu verwirren. Konzentriert euch ab jetzt nur noch auf den Ball. Lasst euch nicht durcheinander bringen.
2: So machen wir das. Wir brauchen nur einen gezielten Tritt, um ihnen den Ball abzunehmen oder einen Pass abzufangen.
18: Und weiter.
3: Die Torjagd geht in die nächste Runde. Die Geparden legen abermals ein beeindruckendes Tempo vor. Und sie scheinen auch nicht zu ermüden, weil sie sich durch Pässe gegenseitig immer mal wieder Pausen gönnen. Doch auch die Fußballbande legt nach. Immer wieder schaffen sie es, in den Ballbesitz zu kommen oder einen Pass aufzuhalten. Aber es dauert nicht lang. Dann schnappen sich die Geparden das Leder wieder und es geht von vorne los.
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1: Hallo, liebe Hörspielfreunde. Hier bin ich wieder, der Jens von der Hörspielfabrik. Gleich geht es weiter mit Caladrias Ruf. Was ist bisher passiert? Die drei Geschwister Tim, Luna und Leo kommen ein zweites Mal nach Caladria, um das Elfenreich vor einer dunklen Bedrohung zu schützen. Das Schwert von Caladria muss an seinen Entstehungsort zurückgebracht werden, bevor es der Fürstin der Finsternis in die Hände fällt. Um der bösen Fürstin gegenüber im Vorteil zu sein, teilen sich die Kinder auf. Leo reist mit dem Zwerg Galligat, Luna und Tim mit Erzmagier Nikolai. Nur die Einhörner, die Caladrinen, können ein neues Schwert schmieden. Aber ob es sie noch gibt, weiß niemand. Durch einen Hinweis der Weißelbin Shamu brechen Leo und der Zwerg Galligat auf zur Burg von Telgu, während Luna, Tim und der Erzmagier Nikolai eine weitere Begegnung mit den Gorloks, den Dienern der Fürsten, haben. Im Hause des Bergriesen Bobal werden sie von ihnen angegriffen und dabei wird Murks, der Riesenhund, verletzt. Tim wirft in seiner Wut seinen Sponga auf die Schattenwesen und stellt fest, dass seine kleine Wurfkugel kein gewöhnlicher Sponga ist. Gemeinsam mit dem Riesenhund Murks machen sie sich auf den Weg zu den Ruinen von Zar. Der Zwerg Galligat und Leo erreichen Telgo. Dort soll ein Menschenjunge auf sie warten. Doch wie ist dieser nach Caladria gekommen? Und was will er hier? Hört selbst, denn jetzt geht es weiter mit dem sechsten Teil von Caladrias Ruf.
2: Als wir am Abend den Weg zu den Ruinen von Zar erreichten, dämmerte es schon. Von den angeblichen Gorloks, die uns hier erwarten sollten, war nichts zu sehen. Nikolai wirkte trotzdem sehr beunruhigt, als er von seinem Pferd abstieg.
3: Sagt Murks, er soll nicht so weit weggehen. Das ist alles sehr merkwürdig. Wir müssen zusammenbleiben. Luna, nimm deinen Bogen. Und Tim...
4: Hab ihn schon.
3: Gut. Das könnte ein Hinterhalt sein. Dort ist der alte Weg. Kommt!
2: Nikolai holte seinen Elfenstein aus dem Umhang und ließ ihn, wie schon einmal mit einem Zauber belegt, wieder schweben. Er leuchtete und dann geschah etwas Merkwürdiges.
5: Nikolai, sieh mal, da schimmert etwas auf dem Boden.
3: Das ist ja Caladrinspuren. Man kann sie nur im Lichte des Elfensteins sehen. Aber hier unten...
5: Dann waren die Einhörner also hier?
2: Was ist daran so erstaunlich? Die können sich doch bewegen, oder?
3: Bei meinem letzten Besuch der Ruinen waren diese noch nicht da. Das weiß ich ganz genau. Sie sind also wirklich zurück. Das ist ja unglaublich.
5: Oh toll, kommt, wir gehen ihnen entgegen.
2: Luna war so begeistert und wild darauf, ein Einhorn zu sehen, dass sie einfach loslief.
3: Warte, Luna! Komm zurück, das kann eine Täuschung sein.
2: Und genau das war's auch. Plötzlich erhoben sich aus dem Boden, direkt vor unseren Füßen, schwarze Schatten und trennten uns von Luna und Murks. Ich wollte gerade wieder meinen Sponger werfen, als eine zischelnde Stimme zu uns sprach.
6: Das würde ich an deiner Stelle lieber bleiben lassen, Menschenkind Tim. Wenn du willst, dass deiner Schwester nichts passiert, legst du deinen Elfenstein vorsichtig vor deine Füße und übergibst ihn der Herrin der Finsternis.
3: Das wird er nicht tun, Fürstin der Nacht. Oder sollte ich dich lieber mit deinem wahren Namen ansprechen? Haben die Gorloks dir den Rücken gekehrt, Geschar?
2: Die schwarzen Schatten formten sich zu einer Gestalt. Und mit einem Mal stand eine große Frau mit einem schwarzen Umhang vor uns. Sie hatte spitze Ohren, wie Chimäre. Murks knurrte, aber als die Frau ihn kurz anschaute, wich er winselnd zurück und versteckte sich. Dann wandte sie sich wieder dem Magier zu.
6: Nikolai, der letzte große Erzmagier. Nicht schlecht. Nun gut. Aber der Ischio wird dir nicht helfen, alter Mann. Der Stein in den Händen dieses Menschenjungen hat viel größere Kraft, nicht wahr? Stell dir vor, was ich in Caladria für eine Macht hätte mit diesem Elfenstein.
3: Das möchte ich mir lieber nicht vorstellen. Was hast du vor?
6: Menschen. Ha. Sie sind so leicht zu beeinflussen. Sie lieben mich. Sie beten mich an.
3: Nur aus purer Angst.
6: Und wenn schon, Gorloks, diese Dummköpfe, haben es in der Tat mit der Angst bekommen. Vor euch Menschenkindern. Deine Reise hört hier auf, Nikolai. Die Kaladrien werden nicht kommen und euch helfen. Sie sind alle fort. Gemira wird nicht dabei sein, wenn ich über Kaladria herrsche. Ich musste so lange warten. Doch jetzt ist meine Zeit gekommen. Chotan daran!
2: Es geschah so schnell, dass selbst Nikolai nichts machen konnte. Wie aus dem Nichts tauchten plötzlich mehrere Schattenwesen auf und stürzten sich auf den Magier. Als die schwarzen Nebel verschwunden waren, war auch Nikolai nicht mehr da. Luna, Murks und ich waren nun allein. Wir waren zwar bei den Ruinen von Saar angekommen, aber die Fürstin der Finsternis hatte gewonnen. So schien es.
4: Was hast du gemacht, du Hexe? Wo ist Nikolai?
6: Das Menschenkind mit dem Aussehen von Kemira. Interessant.
2: Ein Blitz zuckte durch die Luft und Luna wurde zu Boden geschleudert.
6: So, Kleiner, jetzt gib mir den Stein, sonst wird Geschar böse. Schnell! Wie du willst, du dummes Menschenkind.
2: Murks begann plötzlich laut zu winseln und wälzte sich auf dem Boden. Ich schaute Luna an und wusste, dass wir verloren hatten. Ich legte meinen Sponga vor die Fürstin auf den Boden.
6: Braver Junge. Brav, sehr brav.
7: Es war so, wie Galligard gesagt hatte. Wir wurden bereits erwartet. Als man unsere Pferde in den Stall für die Nacht brachte, traf es Galligard und mich wie aus dem Nichts. Wir spürten, dass etwas Schreckliches mit unserem Freund, dem Erzmagier, passiert war. Wir standen wie versteinert vor einer großen Treppe, die hoch zum Eingang der Halle führte.
8: Nikolai! Leon! Da ist etwas Furchtbares passiert!
7: Galligard, ich kann Tim und Luna sehen.

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2: Aber ich freue mich, hier einen Menschen aus meiner Welt zu treffen.
3: Naja, sehr freundlich.
4: Leo, und das ist Galligat, erster Hofmarschall der Zwerge.
3: Wie bist du nach Galadriel gekommen, Menschenjunge Aaron?
2: Durch ein Buch. Es lag einfach so bei mir im Keller. Da war ein Bild drin zu sehen und als ich es anfassen wollte, dann...
3: Schon gut. Wann war das?
2: Vor 3 Tagen. Stimmt etwas nicht? Ihr wirkt sehr misstrauisch.
4: Nein. Wir sind nur noch sehr mitgenommen von den Vorfällen aus letzter Zeit. Wo ist der Burgherr, Telgo, der Grünfelser?
2: Oben. Er erwartet euch. Ich soll euch zu ihm führen.
4: Wir stiegen die große Treppe nach oben. Galligat und ich waren immer noch voller Schmerz über den Verlust unseres Freundes Nikolai. Ich konnte ihn weder sehen noch spüren. Er war wie ausradiert. Aber ich hatte auch nicht das Gefühl, dass er tot war. Ich machte mir große Sorgen um Tim und Luna, aber das Schwert sagte mir, dass die beiden gesund waren. Ich konnte aber nicht mehr sehen, wo sie sich befanden. Shamu hatte recht. Mein Schwert, Shardashar, sprach nicht mehr zu mir. Die Verbindung war wie abgerissen.

0: Luna und ich wurden in eine Art Gefängniszelle gebracht. Ein Zimmer mit Bett und Tisch. Es war warm, aber die Fenster waren vergittert. Wenn man aus dem Fenster schaute, konnte man sehen, dass wir hoch oben in einem Turm saßen. Wie wir hierher gebracht wurden, kann ich nicht sagen. Nachdem ich Geschar den Sponger übergeben hatte, wurde es dunkel um uns herum. Und als wir wieder sehen konnten, befanden wir uns in diesem Turm.
1: Tim, bist du da?
0: Luna, hier! Ich stehe doch vor dir.
1: Ich kann nicht sehen, Tim. Meine Augen. Oh, ich bin blind. Wo ist Murks?
0: Es schien, als hätte die Fürstin der Finsternis meiner Schwester das Augenlicht genommen. Ich war so traurig wie noch nie in meinem Leben, versuchte mir aber nichts anmerken zu lassen.
1: Tim, sei nicht traurig. Vielleicht ist das nur von dem Blitz. Bestimmt wird alles gut, ganz bestimmt.
0: Murks! Hinter einer großen Gittertür, die unsere Zelle vom Nebenraum trennte, lag Murks. Der Raum war viel zu klein für ihn. Ich nahm Luna an die Hand und lief mit ihr zum Gitter. Murks schaute uns mit seinen großen Augen an, als wolle er fragen, wann hauen wir hier endlich ab?
1: Murks, ich habe mir solche Sorgen gemacht. Was glaubst du, wohin sie Nikolai gebracht hat?
0: Keine Ahnung.
1: Entschuldige, ich meinte nicht dich, sondern Murks.
0: Ach so, verstehe. Murks schaute Luna in die Augen und ich war wieder mal ein wenig neidisch. Obwohl ich das Gefühl hatte, dass Murks und ich sich eigentlich ganz gut verstehen. Aber egal. In dieser Situation war es toll, dass überhaupt jemand mit unserem zotteligen Riesen sprechen konnte.
1: Er hat auch nichts gesehen, aber er sagt, Nikolai sei nicht tot gewesen, als die Schatten ihn wegbrachten.
0: Glaubst du, er ist auch hier eingesperrt?
1: Möglich wäre es.
0: Murks, mein Alter, schön, dass du da bist.
1: Was ist das hier? Sind wir in einem Haus?
0: Nein, wir sind in einem Raum, hoch in einem Turm eingesperrt. Die Fenster sind vergittert und die Tür zum Raum von Murks ist ebenfalls eine Gittertür. Draußen ist so schmutziges Licht, total diesig.
1: Warum bringt uns diese alte Hexe hierher? Sie hat doch jetzt, was sie wollte. Sogar beide Elfensteine. Den von dir und den von Nikolai. Was will sie denn noch von uns?
0: Luna hatte recht. Darüber hatte ich noch gar nicht nachgedacht. Warum hatte sie Murks, Luna und mich nicht einfach bei den Ruinen von Saar zurückgelassen? Plötzlich wurde die Tür zu unserem Raum geöffnet und ein kleines Wesen brachte uns etwas zu trinken und zu essen.

0: Jemand bringt uns etwas zu trinken und zu essen. Ein Zwerg oder so.
1: Hey du, weißt du, wer ich bin?
0: Luna stellte sich auf und schaute mit erhobenem Kopf in die Richtung des kleinen Wesens.
2: Eure Hoheit Kimira, ich darf nicht mit den Gefangenen sprechen. Die Geschah hat es mir verboten.
1: Verstehe. Aber sie hat nicht verboten zu nicken, oder? Sind wir hier in diesem Turm die einzigen Gefangenen?
0: Ich flüsterte Luna leise Nein zu.
1: Ist das hier Geschars Palast?
0: Das kleine Wesen nickte.
1: Kannst du uns helfen, hier rauszukommen?
0: Nein, flüsterte ich Luna zu.
1: Kannst du mir helfen, mein Augenlicht zurückzubekommen?
0: Der Gnom hob langsam seinen Kopf und ging vorsichtig auf Luna zu. Murks fing an zu knurren. Dann, als der Gnom direkt vor Luna stand, hob er seinen rechten Arm und wischte Luna über die Augen. Vorsichtig trat er zurück und starrte Luna an.
1: Danke, vielen Dank. Ich kann dich sehen, Tim.
0: Glücklich fielen wir uns in die Arme.
3: Oh, Luna, schön, dass du wieder sehen kannst.
2: Du bist nicht Kimira. Sie hätte sich selbst heilen können. Du bist das Menschenkind, das ihr so ähnlich sieht, richtig?
1: Richtig.
2: Ich bin Fram.
0: Fram erzählte uns, dass die Fürstin der Nacht auch ihn gefangen hielt. Sie drohte ihn, seine Familie zu bestrafen, wenn er ihr nicht ordentlich diene. Er sei aber hier im Palast den Gorloks unterstellt. Und die können sich als Schatten überall in diesem Gemäuer verstecken. Und warum traust du dich dann mit uns zu sprechen?
2: Geschah hat mir nur verboten, mit Kimira zu sprechen. Da ihr nicht Kimira seid. Ihr seid Menschen und tut mir sehr leid. Die Fürstin wird sich eure Welt zunutze machen, um Caladria zu beherrschen.
1: Wie meinst du das, Fram?
2: Sie holt sich Hilfe aus eurer Welt. Sie hat große Macht über die Menschen. Der Einzige, der das verhindern konnte, war euer Magier. Aber der liegt verzaubert im Kerker dieses Palastes.
1: Nikolai ist hier?
2: Ja, aber sein Körper und sein Geist sind zu Stein geworden.
0: Das kenne ich. Das hatte ich auch mal mit Galligat im Palast von Lavak erlebt. Das bekommt man wieder hin. Weiß ich.
4: Das war der 6. Teil von Caladrias Ruf. Ich würde mich freuen, wenn ihr beim 7. Teil hier bei Radio Teddy wieder mit dabei seid. Bis dahin, Banga Mite.
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1: Der Superschurke, der Meisterdieb aller Meisterdiebe, das Genie unter den Dieben. Von wem ich rede? Natürlich von Gru. Ja, ich muss zugeben, es ist schon ziemlich lange her, dass er auf Raubzug war. Und inzwischen ist aus ihm ein liebevoller und fürsorglicher Familienvater geworden. Aber der Verbrechernachwuchs bleibt nicht aus.
2: Was bisher geschah?
1: Ein junger Mann namens Balthasar Brett, ein ehemaliger Kinderstar und 80er-Jahre-Fan, entwickelte sich zum absoluten Superverbrecher. Nachdem die Fernsehserie, in der er der Star war, abgesetzt wurde, begann er alles und jeden zu hassen. Von nun an hat er nur noch ein Ziel vor Augen: die Weltherrschaft. Als Gru am nächsten Morgen in die Zeitung schaut, traut er seinen Augen nicht. Auf der Titelseite prangt ein Foto von Balthasar Brett.
3: Brett hat den Diamanten? Das ist doch wohl ein schlechter Witz.
4: Oh, hallo Gru.
3: Hi, Mom.
4: Also, was willst du?
3: Mom, habe ich einen Zwillingsbruder?
4: Oh, woher weißt du das? Von wem hast du es gehört?
3: Warte, was? Es stimmt also? Du hast mir nie was von einem Bruder erzählt. Und du hast mir gesagt, Dad wäre vor Enttäuschung gestorben, als ich geboren wurde.
4: Kurz nach der Geburt von dir und deinem Bruder haben dein Vater und ich uns scheiden lassen. Wir haben jeder einen Sohn behalten, um ihn allein großzuziehen, und haben einander versprochen, uns nie wiederzusehen. Wie man sieht, bekam ich nur die zweite Wahl.
5: Jetzt mit dem Diamanten in meinem Besitz ist die Stunde der Vergeltung gekommen. Ein Jammer, dass Gru nicht mehr da ist, um zu versuchen, mich aufzuhalten.
6: Nein, ist es nicht. Ich hasse diesen Langweiler.
5: Und du, Hollywood, warte nur. Diesmal setze ich dich ab. Und all die Loser, die mich nicht mehr wollten. Ja.
1: Übrigens, was ist eigentlich aus den Minions geworden, die Gru gekündigt hatten? Nun, sie irren hungrig und erschöpft durch die Straßen der Stadt, bis ein Pizza-Service an ihnen vorbeifährt. Die Minions laufen dem Pizzalieferanten hinterher, der auf das Gelände eines Fernsehstudios fährt. Die Minions stürmen am Pförtnerhäuschen vorbei, ohne anzuhalten.
7: Hey, was soll denn das? Eindringlinge! Eindringlinge!
1: Vom Hunger getrieben und den Wachleuten verfolgt, stürmen sie in ein Studio, in dem gerade ein Songwettbewerb stattfindet. Erst als sie auf der Bühne vor der Jury stehen, begreifen sie, was los ist. Alle Scheinwerfer sind auf sie gerichtet und ein Mikrofon erhebt sich aus dem Bühnenboden. Nun bleibt ihnen keine Wahl, als zu singen.
2: Und jetzt geht's weiter.
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0: Das Publikum und die Jury springen begeistert von ihren Stühlen auf und jubeln ihnen zu. Aber da sind auch schon die Wachleute auf der Bühne.
1: Hey, ihr, stehen bleiben!
2: Keine Bewegung! Hände hoch!
0: Zur selben Zeit legen Gru und sein Bruder am Strand eine Pause ein. Sie haben aus dem Schurkenmobil alles herausgeholt und sind mehr als zufrieden mit der hochtechnischen Ausstattung. Dru versucht seinen Bruder noch einmal zu einem großen Coup zu überreden.
3: Seien wir ehrlich, Gru, das Schurkentum liegt dir im Blut. Willst du mir erzählen, dass dir der Kick kein bisschen fehlt?
4: Ach, ja, ein winziges bisschen vielleicht.
3: Und jetzt hast du die Chance, wieder an die Spitze zu kommen, deinen Zauber wiederzufinden, wieder Gru zu werden. Wie abgefahren wäre das denn? Ach bitte, komm schon.
5: Nur ein Ding.
3: Es gibt doch mit Sicherheit irgendwo irgendwas, das dich reizen würde, es zu stehlen.
4: Eine Sache gäbe es wirklich. Ich habe einen Vorschlag.
6: Wir stehlen den größten Diamanten der Welt.
0: Beide springen nun ins Wasser und hüpfen wie die kleinen Kinder auf und ab.
3: Ja, ich bin super. Oh, danke, Bruder. Danke aus tiefstem Herzen. Vielen Dank. Oh, weißt du was? Wir sollten irgendwas machen, um das zu feiern.
4: Oh, da habe ich schon die perfekte Idee.
0: Lucy und die Kinder sind in der Zwischenzeit mit Herrn Fritz wieder zum Anwesen zurückgefahren. Als alle gemeinsam an der großen Tafel sitzen, um zu speisen, wundert sich Lucy, dass Gru und Dru noch fehlen.
7: Hey, sind Gru und Dru?
0: Doch dann kommen die beiden auch schon in den Speisesaal.
3: Hallo, wir sind hier.
8: Ah, alles in Ordnung? Ich bin's, Gru.
3: Ja, und ich, Dru. Ich muss jeden umarmen, ob er's nun will oder nicht.
0: Gru und Dru machen sich einen Spaß daraus, ihre Rollen zu tauschen. Gru ist jetzt Dru mit einer Perücke auf dem Kopf und Dru ist Gru. Er hat sich eine Plastikglatze übergezogen. Agnes allerdings fällt das sofort auf.
9: Wieso tun die beiden so, als wären sie der andere?
8: Ah, was gibt's zu essen? Vermutlich werde ich damit nicht zufrieden sein, weil ich immer mürrisch bin, von früh bis spät.
3: Hi, ich lache praktisch dauernd und bin ein ziemlicher Idiot, wie ihr seht.
8: Ich platze vor Lachen.
3: Oh, sie sieht ihr bloß an. Die sind völlig ahnungslos.
0: Völlig gelangweilt und nicht amüsiert sehen Lucy und die Kinder zu, wie sich beide demaskieren.
8: Voll drauf reingefallen. Seht nur, ich bin's, Gro. Und ich bin Dro. Wir zwei haben getauscht.
7: Oh, es ist schön, dass ihr euch so gut versteht.
8: Oh, wir verstehen uns absolut perfekt. Warte, haben wir zwei gerade den Satz des anderen beendet?
7: Oh, das ist aber rührend und kein bisschen gruselig. Aber jetzt hört ihr damit auf, oder?
8: Entschuldige, ist so ein Zwillingsding.
7: Aha. Und, was habt ihr heute so gemacht?
8: Gar nichts.
7: Okay, was hat das...
9: Fertig. Verzeihung. Gute Nacht zusammen.
8: Hey, jetzt drück mal auf die Bremse. Wohin so eilig?
9: Ich geh schnell ins Bett, damit ich aufwachen kann und ein Einhorn finde. Gute Nacht.
8: Was war das denn bitte?
10: Naja, Agnes glaubt, dass sie morgen im Wald ein lebendiges Einhorn findet.
11: Ich sag euch, die flippt total aus.
7: Oh, einer muss ihr die Wahrheit sagen, fürchte ich.
10: Ich nicht.
8: Oh, keine Sorge. Anfängerkurs Kindererziehung. Ich regle das.
0: Gru geht zu Agnes ins Zimmer, um ihr irgendwie beizubringen, dass es keine Einhörner gibt.
9: Oh, hallo, Gru.
8: Hey, also... Wird ein großer Tag morgen, hä?
9: Jawohl, endlich bekomme ich ein Einhorn zu sehen, und zwar in echt. Darf ich es dann mit nach Hause nehmen, bitte?
8: Oh, klar, natürlich. Ich sag dir was, Schätzchen, du darfst jedes Einhorn, das du findest, auf jeden Fall mit nach Hause nehmen. Ich fang schon mal an, Stallboxen zu bauen, oder? Aber, tja, weißt du, es kann durchaus sein, dass du es vielleicht nicht schaffst, eins zu finden.
9: Hä?
8: Naja, zum Beispiel, wenn morgen kein gutes Einhörner-Findewetter ist. Es ist nicht ganz leicht, welche aufzustöbern. Und ich weiß auch nicht, wäre möglich, dass... Es wäre möglich, dass Einhörner in Wirklichkeit gar nicht ex...
0: Aber als Gru in Agnes große, unschuldige Augen schaut, ändert er seine Meinung.
8: Extra vorbeischauen, weil sie in einem anderen Teil des Waldes sind.
9: Aber der Mann hat gesagt, eine Maid kann einen Einhorn finden, wenn sie ein reines Herz hat. Und ich hab doch ein reines Herz, oder?
8: Es gibt kein reineres.
9: Können wir aufhören, uns zu unterhalten? Ich muss jetzt schlafen.
8: Gute Nacht, Schätzchen.
9: Gute Nacht, Co.
0: Nach ihrem unfreiwilligen, aber erfolgreichen Auftritt werden die Minions ins Gefängnis gesteckt. Dort haben sie Zeit, über alles nachzudenken. Sie bereuen bereits ihre Entscheidung und ihnen wird klar, dass sie Gru sehr vermissen. Superschurke Brad ist unterdessen im Fitnessraum und zieht sein Aerobic-Programm durch.

0: Plan, Boss?
1: Was unser Plan ist? Dummer Roboter, ich zeig dir unseren Plan. Wir sehen uns heute eine ganz besondere Folge von Bösewicht Brett an. Als exakte Vorschau darauf, was ich mit dem blöden Hollywood anstelle.
2: Diese Woche bei Bösewicht Brett.
3: Es ist ein riesiger Bösewicht Brett, Roboter! Feuer öffnen!
4: Netter Versuch, ihr Bullen! Beißt euch die Zähne aus!
3: Er verschießt seine super klebrigen, selbstaufblasenden Kaugummis!
4: Wenn ich Gummi gebe, gebt ihr auf!
1: Wenn ich Gummi gebe, gebt ihr auf. Jetzt mal ehrlich, warum hat die Sendung nie einen Emmy gewonnen?
5: In dieser Folge wird gezeigt, wie Balthasar in seinem riesigen Bösewicht-Brett-Roboter durch die Stadt stapft und mit einem Mega-Diamantlaser einen Stadtteil auf den Boden hebt und ins All hinausschießt. Und genau das hat er mit Hollywood vor.
4: Hey Clive, also halt steht fest, unser Plan war überirdisch cool.
1: Siehst du, das nenne ich Entertainment. Komm jetzt, lassen wir es wahr werden.
5: Früh am nächsten Morgen geht Agnes mit Edith in den krummen Wald, um nach dem Einhorn zu suchen. Währenddessen nimmt Edith ihre Schwester mit dem Smartphone auf.
6: Da ist er, der dunkle, unheimliche, krumme Wald. Hier suchen wir das mythische Einhorn. Frag bitte nicht, warum. Und da ist sie, die furchtlose Einhornjägerin. Edith,
7: warte, hör auf damit. Du verjagst das Einhorn ja sonst noch.
6: Also, wenn hier wirklich ein Einhorn rumläuft, dann filme ich es und werde reich.
7: Oh, sieh mal da!
5: Die beiden kommen auf eine Lichtung, wo sich ein kleiner Wasserfall befindet.
7: Ich weiß es, hier werden wir sehen. Einhörner willkommen!
5: Agnes nimmt ihren Rucksack ab und schüttet eine Unmenge an Süßigkeiten aus.
6: Was ist das bitte?
7: Was schon? Köder! Komm mit!
5: Schnell verstecken sich die beiden hinter einem Felsen und warten. Gru und sein Bruder arbeiten zur gleichen Zeit an einem Plan, wie sie Bretts schwimmende Festung einnehmen können.
8: Okay, das ist Bretts Versteck. Es mag nicht so beeindruckend wirken, ist aber mit der modernsten Hightech-Waffentechnik ausgerüstet, die es gibt. Es gilt als praktisch uneinnehmbar.
9: Aber ein Kinderspiel für uns, oder Bruder?
8: Naja, das ist was anderes als Lollis zu mopsen. Also, das Sicherheitssystem erkennt Luftangriffe aus jeder Richtung. Deshalb müssen wir uns von unten annähern, ganz dicht am Wasser. Weiter. Dann gibt's hier diese tödlichen Spitzen.
10: Attacke!
8: Sie sind mit Gift umhüllt. Das kann einem schon Kopfzerbrechen bereiten. Und zwar buchstäblich.
10: Autsch!
9: Ah, gut zu wissen.
8: Also, das ist der Plan. Du wirst das Fluchtfahrzeug fahren. Das heißt, du wartest im Boot.
9: Moment, Sekunde. Ich warte im Boot? Aber ich will dabei sein, wenn die Action losgeht.
8: Drew, der Fahrer des Fluchtfahrzeugs ist der bedeutendste Bestandteil jedes Plans. Hast du eine Ahnung, wie schwer es ist? Zu sitzen und nichts zu tun, nichts anzufassen, während jede Menge Adrenalin durch deine Venen schießt. Einfach nur zu warten. Kann ich auf dich zählen, Drew?
9: Ja, ich schätze schon.
8: Gut, ich klettere rauf bis zum Würfel und steige hier ein. Wenn mir das gelungen ist, suche ich den Diamanten. Ich mache nie wieder den Fehler, Brett zu unterschätzen. Das wird auf keinen Fall leicht.
9: Also ich würde sagen, das kriegen wir hin.
5: Drew zeigt seinem Bruder zwei Spezialanzüge. Einen weißen und einen schwarzen.
9: Dads Schurkenanzüge! Mit denen sind wir nicht aufzuhalten!
8: Oh, Aichi, wow! Ich nehme den schwarzen. Jetzt geht's ab!
5: Plötzlich klingelt es am Tor des Anwesens. Da Lucy sich gerade in der Empfangshalle befindet, öffnet sie die Tür. Vor ihr steht der kleine Käsejunge vom Dorffest.
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4: Mit Alexander Kanja. Hallo zusammen und das sind die wichtigsten Meldungen des Tages. Schauen wir mal in die Mülltonnen, denn insgesamt ist die Menge an Abfall in Deutschland gesunken. Im Jahr 2024 waren es noch rund 360 Millionen Tonnen, sagen Fachleute. Das ist der niedrigste Wert seit 15 Jahren. Wir denken ja bei Müll an Sachen wie alte Joghurtbecher, Konservendosen und Kartoffelschalen, aber vor allem auf Baustellen und bei Abbrucharbeiten viel weniger Abfall an. Die Menge an Müll, den wir zu Hause produzieren, stieg dagegen leicht an. Wie wir Müll vermeiden können, dazu jetzt Isa aus der Nachrichtenredaktion.
5: Beim Einkaufen ist es gut, Stoffbeutel, Körbe oder Rucksäcke anstelle von Plastik- oder Papiertüten zu nutzen. Obst und Gemüse am besten unverpackt kaufen. Mit speziellen Frische- oder Stoffnetzen können wir Verpackungsmüll komplett einsparen. Auch Wattestäbchen aus Bambus oder feste Seife kommen oft ganz ohne Plastik aus.
4: Unsere Natur ist so schön und muss erhalten bleiben. Unter diesem Motto wird am Sonntag in Berlin das große Umweltfestival gefeiert. Zwischen Brandenburger Tor und Siegessäule gibt es zahlreiche Stände. Es gibt eine Menge zum Lernen und auch zum Erleben. Auch und gerade für Familien, sagte uns die Mitorganisatorin Claudia Kapfer von der Grünen Liga Berlin.
6: Man kann ganz viel anfassen. Man kann beispielsweise die Tierspuren erforschen, indem man sie auf Gips druckt. Es gibt ein Kids Lab zum Thema Boden, wo Boden angefasst wird, wo Boden erforscht wird, wo man einen Blick reinwerfen kann. Man kann Boden auch hören bei uns.
4: Wer jetzt neugierig geworden ist, kann am Sonntag zwischen 11 und 18 Uhr vorbeikommen. Alle Infos dazu stehen auf der Seite umweltfestival.de. Vielleicht könnt ihr euch erinnern, in der letzten Woche hatten wir ja von der Explosion einer Weltraumrakete in den USA berichtet. Da war der Test der Triebwerke völlig misslungen. Jetzt steht fest, welche Zerstörung diese Explosion angerichtet hat. Die ganze Raketenstartrampe ist so ramponiert, dass sie praktisch neu gebaut werden muss. Das könnte 2 Jahre dauern. Ein herber Rückschlag für das Mondprogramm von Blue Origin. Jetzt ist auch klar, was der Besuch des Kölner Doms für Touristen kostet. So ein Ticket gibt es für 12 Euro. Mit diesem Eintrittspreis sollen die steigenden Kosten für den Erhalt der weltberühmten Kathedrale beglichen werden. Ein kurzes Gebet im Dom bleibt aber weiter kostenlos möglich. Die Regelung gilt ab dem 1. Juli. Rauchen ist sehr ungesund. Um Kinder und alle Nichtraucher noch besser vor Zigarettenqualm zu schützen, gilt in Baden-Württemberg ab sofort auch an vielen Orten im Freien ein Rauchverbot. Dazu zählen Schulhöfe, Spielplätze, Bus- und Straßenbahnhaltestellen, Freibäder, Zoos oder Freizeitparks. Soweit die Meldungen und die Radio Teddy Nachrichten zum Nachhören jederzeit in der Radio Teddy App und überall, wo es Podcasts gibt.
2: Zack, ohne Ausnahme dicke Wolken und immer wieder Regen. Dabei aber milde Temperaturen um die 14 Grad. Und der Mittwoch, der bringt dann kühlere Luft, Wolken, Regen und auch immer mal eine Sonnenlücke bei 20 Grad.
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0: Sandra hier vom Radio Teddy Vormittag. Hier geht's jetzt wieder um Elternthemen.
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0: Auf unseren Radio Teddy Social Media Kanälen ist das eine ziemlich ausgeglichene Geschichte. Dort habe ich euch nämlich gefragt, kennt ihr das, liebe Eltern, dass ihr beim Einkaufen nicht Nein sagen könnt? Wenn die Kinder uns mit ihren großen Kulleraugen angucken und doch noch etwas außer der Reihe haben wollen und vielleicht danach so richtig anfangen zu bocken, wenn wir es doch schaffen, Nein zu sagen. Ich frage jetzt mal nach bei Radio Teddy Familienexpertin und Psychologin Henriette Grünert. Henriette, wie kann ich denn so einen ausgewachsenen Bockanfall beim Einkaufen verhindern?
2: Vielleicht kann das Kind auch was in die Tasche stecken, dass es nicht so das Gefühl hat, es darbt den ganzen Weg in diesem Supermarkt und bekommt nichts. Ja, vielleicht dann darf es irgendwie was aus der eigenen Tasche schon nehmen, was schon von vorher mit dabei war. Natürlich hindert uns das Kind nicht daran, auch zu bocken, ne? Weil wenn es dann in der Situation ist, kannst du natürlich sagen, ja, pff, nö, habe ich jetzt vergessen, ist mir auch egal, ich will das jetzt. Dann müssen wir das aushalten. Dann müssen wir sagen, ich verstehe deinen Ärger, ich wäre wahrscheinlich genauso ärgerlich, wir haben es zwar vorher besprochen, aber ich kann auch verstehen, dass du das jetzt richtig Mist findest, aber da müssen wir jetzt beide durch.
0: Falscher Weg wäre, dann doch den Schokoriegel zu kaufen.
2: Ja, deutlich.
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1: Mit Nils, hallo. Nele hat beim Baden im See Fische gesehen. Und jetzt muss sie unbedingt wissen, ob die beißen. Fische bei uns beißen nicht. Wenn ein Fisch uns unter Wasser sieht, wie wir angestrampelt kommen, dann bekommt er Angst und schlängelt sich mit einem Flossenschlag außer Reichweite. Viele Fische sind auch echt klein. Die sieht man beim Schnorcheln gut, sind aber so klein, dass sie nichts tun. Und viele Fische haben auch nicht mal Zähne, mit denen sie uns wehtun könnten. Okay, also alle Wissenschaftler werden jetzt sagen, doch, Fische können schon beißen. Zum Beispiel, wenn sie ihre Babys verteidigen wollen. Aber ich bade seit über 30 Jahren in Badeseen und bin noch nie gebissen worden. Und jetzt noch ein kleiner Überblick, was da so an Fischen in unseren Seen rumschwimmt. Insgesamt gibt es rund 80 verschiedene Fischarten bei uns. Die meisten ganz kleinen Fische bei uns sind Stichlinge. Der größte Fisch ist der Wels. Der kann mehrere Meter lang werden, liegt aber meistens nur so auf dem Boden rum. Der Hecht wird auch richtig groß, bis zu 1,5 Meter. Auch Zander und Forellen können fast genauso groß werden. Und natürlich auch einige alte Karpfen. Tja, und dann haben wir noch einen Fisch, der so aussieht wie eine Schlange, aber gar keine ist. Der Aal.
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1: Heute geht es um die Selbstständigkeit unserer Kinder in der Schule. Wir wünschen uns natürlich, dass die Kids schnell Selbstverantwortung für ihre Pflichten im Schulalltag übernehmen. Aber am Ende des Tages ist es oft so, dass wir Eltern dann doch wieder da sitzen und die Arbeitsblätter ordentlich abheften oder mal schauen, ob die Stifte angespitzt sind. Und das ist dann so ein richtiger Teufelskreis. Ich habe Grundschullehrerin Viola Patricia Herrmann gefragt, wie wir am besten da rauskommen und ob es eine Möglichkeit wäre, einfach dem Lehrer oder der Lehrerin mitzuteilen, dass wir gerade versuchen, selbstständiger zu werden und deshalb manche Dinge vielleicht noch nicht so auf Anhieb klappen, wie wir uns das vorstellen.
2: Das dem Lehrer vorher zu sagen, wenn es einem schwerfällt, auch das loszulassen, dass man sagt, wir haben das jetzt bis hierhin so gemacht, ich möchte das nicht mehr aus den und den Gründen, das ist auf jeden Fall ein guter Ansatz. Ansonsten ist das definitiv kein Muss. Also wenn ich das Gefühl habe, nee, mir reicht das jetzt und ich mache es nicht mehr, weil das Kind durchaus in der Lage ist, es selber zu tun und es spätestens jetzt lernen muss, bin ich auch überhaupt nicht verpflichtet, den Lehrern irgendwas dazu mitzuteilen, sondern der Lehrer wird ja automatisch die Rückmeldung geben und dem Kind sagen, oh, wie sieht denn dein Heft da aus? Und im Zweifelsfall ist das weitaus motivierender, als wenn die Eltern immer darüber nörgeln. Denn wenn der Lehrer das sagt und dann hört das vielleicht noch der Sitznachbar, dann ist das schon ein Stück weit unangenehmer und birgt die Chance, dass das Kind anfängt, die Sachen selber zu sortieren.
1: Das sagt Grundschullehrerin Viola Patricia Herrmann. Noch mehr Elterntipps und Interviews jeden Tag von 10 bis 2 in unserer Elternsendung und auf Radio Teddy Plus.

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3: Mit Alexander Kanja. Hallo zusammen und das sind die wichtigsten Meldungen des Tages. Schauen wir mal in die Mülltonnen, denn insgesamt ist die Menge an Abfall in Deutschland gesunken. Im Jahr 2024 waren es noch rund 360 Millionen Tonnen, sagen Fachleute. Das ist der niedrigste Wert seit 15 Jahren. Wir denken ja bei Müll an Sachen wie alte Joghurtbecher, Konservendosen und Kartoffelschalen, aber vor allem auf Baustellen und bei Abbrucharbeiten viel weniger Abfall an. Die Menge an Müll, den wir zu Hause produzieren, stieg dagegen leicht an. Wie wir Müll vermeiden können, dazu jetzt Isa aus der Nachrichtenredaktion.
4: Beim Einkaufen ist es gut, Stoffbeutel, Körbe oder Rucksäcke anstelle von Plastik- oder Papiertüten zu nutzen. Obst und Gemüse am besten unverpackt kaufen. Mit speziellen Frische- oder Stoffnetzen können wir Verpackungsmüll komplett einsparen. Auch Wattestäbchen aus Bambus oder feste Seife kommen oft ganz ohne Plastik aus.
3: Unsere Natur ist so schön und muss erhalten bleiben. Unter diesem Motto wird am Sonntag in Berlin das große Umweltfestival gefeiert. Zwischen Brandenburger Tor und Siegessäule gibt es zahlreiche Stände. Es gibt eine Menge zum Lernen und auch zum Erleben. Auch und gerade für Familien, sagte uns die Mitorganisatorin Claudia Kapfer von der Grünen Liga Berlin.
5: Man kann ganz viel anfassen. Man kann beispielsweise die Tierspuren erforschen, indem man sie auf Gips druckt. Es gibt ein Kids Lab zum Thema Boden, wo Boden angefasst wird, wo Boden erforscht wird, wo man einen Blick reinwerfen kann. Man kann Boden auch hören bei uns.
3: Wer jetzt neugierig geworden ist, kann am Sonntag zwischen 11 und 18 Uhr vorbeikommen. Alle Infos dazu stehen auf der Seite umweltfestival.de. Vielleicht könnt ihr euch erinnern, in der letzten Woche hatten wir ja von der Explosion einer Weltraumrakete in den USA berichtet. Da war der Test der Triebwerke völlig misslungen. Jetzt steht fest, welche Zerstörung diese Explosion angerichtet hat. Die ganze Raketenstartrampe ist so ramponiert, dass sie praktisch neu gebaut werden muss. Das könnte 2 Jahre dauern. Ein herber Rückschlag für das Mondprogramm von Blue Origin. Jetzt ist auch klar, was der Besuch des Kölner Doms für Touristen kostet. So ein Ticket gibt es für 12 Euro. Mit diesem Eintrittspreis sollen die steigenden Kosten für den Erhalt der weltberühmten Kathedrale beglichen werden. Ein kurzes Gebet im Dom bleibt aber weiter kostenlos möglich. Die Regelung gilt ab dem 1. Juli. Rauchen ist sehr ungesund. Um Kinder und alle Nichtraucher noch besser vor Zigarettenqualm zu schützen, gilt in Baden-Württemberg ab sofort auch an vielen Orten im Freien ein Rauchverbot. Dazu zählen Schulhöfe, Spielplätze, Bus- und Straßenbahnhaltestellen, Freibäder, Zoos oder Freizeitparks. Soweit die Meldungen und die Radio Teddy Nachrichten zum Nachhören jederzeit in der Radio Teddy App und überall, wo es Podcasts gibt.
1: Zack, ohne Ausnahme dicke Wolken und immer wieder Regen. Dabei aber milde Temperaturen um die 14 Grad. Und der Mittwoch, der bringt dann kühlere Luft, Wolken, Regen und auch immer mal eine Sonnenlücke bei 20 Grad.
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2: Heute geht's um das Thema Hausarbeit. Da hat ja eigentlich keiner Lust drauf. Aber Kinder, die schon früh in die Hausarbeit mit einbezogen werden, entwickeln auch schon früh das Gefühl, etwas für die Gemeinschaft zu tun. Psychologin Henriette Grünert weiß, ab wann Kinder bei der Hausarbeit ein bisschen helfen können.
3: Das geht relativ früh los. Mit 1,5, 2 können die doch das erste Mal, wenn die Lust haben. Dann gibt's ja jetzt so, kann man sich so einen Lernturm bauen mit 2 so Stühlchen und dann können die quasi am Küchendings mithelfen, Besen in die Hand nehmen. Mal was abwaschen, was in die Spülmaschine reinräumen, was rausräumen. Also da sind die relativ schnell eigentlich dazu bereit und selbstständig und haben auch Lust, weil das ist halt was, was sie sehen, wie wir es machen.
2: Das heißt, ich lasse mein Kind nicht im Haushalt mithelfen, damit ich was davon habe am Anfang, sondern vor allem, dass das Kind erstmal Spaß daran hat.
3: Genau.
2: Und vielleicht habe ich dann später auch was davon.
3: Ganz genau.
2: Wenn man jetzt davon ausgeht, dass die Kleinen ja eigentlich sehr neugierig sind, was sind denn für dich die Hauptgründe, dass der Spaß auf einmal flöten geht, Henriette?
3: Ich glaube, was wir ihnen ein bisschen abtrainieren, ist so den Spaß, weil wir dann denken, na toll, sieht die Spülmaschine wieder aus wie rumpelig, na dann mache ich es lieber selber. Mhm. Oder na gut, du hast dein Zimmer aufgeräumt, aber im Grunde es ist genauso dreckig wie vorher. Na gut, dann mache ich es lieber selber. Oder ja, du hast zwar gefegt, aber die Ecken sind ja noch ganz dreckig. Na dann mache ich es lieber selber. Dass wir so eher das, dann den Spaß nehmen und dieses Erfolgserlebnis vielleicht nehmen, indem wir eben nörgeln und sagen, nee, das ist aber nicht so, wie ich es von dir erwartet habe.
2: Also Kommentare verkneifen und einfach mal machen lassen. Danke an Psychologin Henriette Grünert. 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
1: Hallo, ich heiße Ida und ich bin 8 Jahre alt. Ich will gerne fragen, warum manche Blumen duften.

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2: Leben. Aber nicht nur die Bienen helfen den Pflanzen bei der Vermehrung. Alle Insekten, die von Blüte zu Blüte fliegen, sorgen für die Verbreitung der Blütenpollen. Schmetterlinge, Nachtfalter und Fliegen, alle helfen mit. Hauptsache, sie riechen was. Und so sorgen die Insekten dafür, dass es immer viele Blumen gibt. Übrigens, die Blumen duften nicht nur, um Insekten anzulocken. Sie sehen auch schön aus. Mit ihren leuchtenden Farben.
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0: Liebe Eltern, Sandra hier vom Radio Teddy Vormittag. Und jeden Tag zwischen 10 und 2 spreche ich mit euch über die Familie.
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0: Ja, okay, alles klar. Ich hab's gemerkt, ich hab voll euren Nerv getroffen mit der heutigen Radio Teddy Familienfrage. Eure Kinder scheinen auch sehr oft dazwischen zu reden. Unsere Radio Teddy Social Media Abstimmung, die besagt, dass über 90% von euch Eltern das auch kennen. Ich frage jetzt nach bei Radio Teddy Familienexpertin und Psychologin Henriette Grünert. Wieso ist das im Kopf unserer Kinder so drin, dass man einfach drauf losplappert?
2: Die sind halt noch ganz nah dran am Gefühl, ne? Die haben noch nicht so doll dieses Gefühl für Regeln und was darf man und was darf man nicht und was gehört sich und was gehört sich nicht. Ne? Die sind noch so frei von der Leber weg. Und das ist einerseits schön, gleichzeitig gibt es natürlich Situationen, wo das auch wahnsinnig anstrengend ist. Ne? Gerade wenn man sich unterhält und ab einem bestimmten Alter können sie das ja auch verstehen. Ne? Sie verstehen das rational. Wenn sich da jemand unterhält, ist es vielleicht nicht so schön, wenn ich dazwischen quatsche. Das heißt, da muss man auch immer wieder dran erinnern. Wie wäre denn das, du spielst mit deinen Freunden und ich würde immer reinkommen ins Zimmer und sagen, so, aber ich habe jetzt noch was ganz Wichtiges. Wie wäre denn das für dich? Ja, das würde mich tierisch nerven. Siehst du, so geht's Mama auch. Ne? Und ansonsten kann man vielleicht auch irgendwie ein Zeichen etablieren, dass man sagt, also, ne, wenn es wirklich nicht geht, macht Mama ein Stoppzeichen. Vielleicht kannst du dich dann ganz kurz ablenken. Vielleicht nimmst du dir schnell irgendwie einen Stift und einen Zettel und malst schnell auf, was du sagen willst, dass es nicht vergisst, weil es ist ja auch wahrscheinlich das Gefühl von, oh Gott, wenn ich es jetzt nicht loswerde, dann vergesse ich es und dann ist es nie wieder da.
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5: Mit Alexander Kanja. Hallo zusammen und das sind die wichtigsten Meldungen des Tages. Schauen wir mal in die Mülltonnen, denn insgesamt ist die Menge an Abfall in Deutschland gesunken. Im Jahr 2024 waren es noch rund 360 Millionen Tonnen, sagen Fachleute. Das ist der niedrigste Wert seit 15 Jahren. Wir denken ja bei Müll an Sachen wie alte Joghurtbecher, Konservendosen und Kartoffelschalen, aber vor allem auf Baustellen und bei Abbrucharbeiten viel weniger Abfall an. Die Menge an Müll, den wir zu Hause produzieren, stieg dagegen leicht an. Wie wir Müll vermeiden können, dazu jetzt Isa aus der Nachrichtenredaktion.
6: Beim Einkaufen ist es gut, Stoffbeutel, Körbe oder Rucksäcke anstelle von Plastik- oder Papiertüten zu nutzen. Obst und Gemüse am besten unverpackt kaufen. Mit speziellen Frische- oder Stoffnetzen können wir Verpackungsmüll komplett einsparen. Auch Wattestäbchen aus Bambus oder feste Seife kommen oft ganz ohne Plastik aus.
5: Unsere Natur ist so schön und muss erhalten bleiben. Unter diesem Motto wird am Sonntag in Berlin das große Umweltfestival gefeiert. Zwischen Brandenburger Tor und Siegessäule gibt es zahlreiche Stände. Es gibt eine Menge zum Lernen und auch zum Erleben. Auch und gerade für Familien, sagte uns die Mitorganisatorin Claudia Kapfer von der Grünen Liga Berlin.
7: Man kann ganz viel anfassen. Man kann beispielsweise die Tierspuren erforschen, indem man sie auf Gips druckt. Es gibt ein Kids Lab zum Thema Boden, wo Boden angefasst wird, wo Boden erforscht wird, wo man einen Blick reinwerfen kann. Man kann Boden auch hören bei uns.
5: Wer jetzt neugierig geworden ist, kann am Sonntag zwischen 11 und 18 Uhr vorbeikommen. Alle Infos dazu stehen auf der Seite umweltfestival.de. Vielleicht könnt ihr euch erinnern, in der letzten Woche hatten wir ja von der Explosion einer Weltraumrakete in den USA berichtet. Da war der Test der Triebwerke völlig misslungen. Jetzt steht fest, welche Zerstörung diese Explosion angerichtet hat. Die ganze Raketenstartrampe ist so ramponiert, dass sie praktisch neu gebaut werden muss. Das könnte 2 Jahre dauern. Ein herber Rückschlag für das Mondprogramm von Blue Origin. Jetzt ist auch klar, was der Besuch des Kölner Doms für Touristen kostet. So ein Ticket gibt es für 12 Euro. Mit diesem Eintrittspreis sollen die steigenden Kosten für den Erhalt der weltberühmten Kathedrale beglichen werden. Ein kurzes Gebet im Dom bleibt aber weiter kostenlos möglich. Die Regelung gilt ab dem 1. Juli. Rauchen ist sehr ungesund. Um Kinder und alle Nichtraucher noch besser vor Zigarettenqualm zu schützen, gilt in Baden-Württemberg ab sofort auch an vielen Orten im Freien ein Rauchverbot. Dazu zählen Schulhöfe, Spielplätze, Bus- und Straßenbahnhaltestellen, Freibäder, Zoos oder Freizeitparks. Soweit die Meldungen und die Radio Teddy Nachrichten zum Nachhören jederzeit in der Radio Teddy App und überall, wo es Podcasts gibt.
2: Zack,
0: ohne Ausnahme dicke Wolken und immer wieder Regen. Dabei aber milde Temperaturen um die 14 Grad. Und der Mittwoch, der bringt dann kühlere Luft, Wolken, Regen und auch immer mal eine Sonnenlücke bei 20 Grad.
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1: Fasching, Karneval ist ja gerade ein ganz großes Thema in den Schulen und Kitas in all den Radio Teddy Regionen. Heute und im Laufe dieser Woche gibt's viele Schul- und Kita-Feste, wo im Kostüm gefeiert werden kann. Und laut unserer Radio Teddy Social Media Abstimmung kennen das rund 50% von euch, liebe Eltern, dass euer Kind sich kurz vor knapp nochmal für ein anderes Kostüm entscheidet, auch wenn vorher schon alles klar war. Ich kenne das auch. Mein Sohn wollte als Pirat gehen und fing dann am Wochenende an, dass er doch sein altes Kostüm von vor 2 Jahren gerne nochmal anziehen würde und viel lieber als Dino gehen würde, obwohl wir eigentlich schon festgelegt hatten oder er festgelegt hatte, er wird als Pirat gehen. Radio Teddy Familienexpertin Henriette Grünert. Wie können wir in so einer Situation denn unseren Kindern das alte Kostüm, das wir eigentlich ausgesucht hatten gemeinsam, den Kindern nochmal so richtig, richtig schmackhaft machen, sodass es das schönste Kostüm auf der ganzen Welt ist?
2: Tatsächlich bieten sich immer so Sachen an, wie auch in Rollenspiele zu gehen. Ne? Zu sagen, wen braucht denn der Pirat zum Beispiel als Gegenspieler? Ne? Und dann sind Mama und Papa mal für den Tag oder für den Nachmittag oder für eine Stunde vielleicht der Gegenspieler. Ne? Dass man das auch lebendig macht. Das ist nicht nur so ein ich verkleide mich und gehe da zu einem Fasching, sondern ich kann das auch zu Hause benutzen. Ne? Das ist lebendig, die Verkleidung. Und es wird wirklich ein Spiel draus. Sowas kann ich mir gut vorstellen.
1: Vielen Dank an Radio Teddy Familienexpertin Henriette Grünert.
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3: Halt bringen. Nestflüchter heißen sie deshalb, weil sie eben schnell aus dem warmen Nest flüchten und sich ins Leben stürzen. Tauben gehören aber zu den Nesthockern, genau wie Greifvögel oder Singvögel. Nesthocker bleiben erstmal im Nest hocken, das sagt ja auch schon der Name. Die Küken sind nicht so selbstständig. Meistens haben sie einige Tage die Augen geschlossen und sind auf ihre Eltern angewiesen. Die Eltern sammeln Futter, bringen es zum Nest und füttern die Babys. Erst wenn die Küken zu jungen Vögeln geworden sind, mit richtigen Federn, dann machen sie ihre ersten Flugversuche und dann sind sie auch meistens weg. Außerdem ist es bei Tauben auch noch so, dass sie sich, wenn sie noch klein sind, von Menschen fernhalten. Auch deshalb können wir sie nicht sehen. Erst wenn sie größer sind und man eigentlich gar nicht mehr erkennen kann, dass es junge Tauben sind, machen sie es den Eltern nach und mischen sich unter Leute.
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2: Jetzt mit Tipps von Grundschullehrerin Viola Patricia Herrmann. Lernen mit allen Sinnen ist unser Thema. Wir lernen jede Woche einen der vier Lerntypen nach Frederik Wester kennen, um unsere Kinder dann mit geeigneten Lernmethoden noch besser unterstützen zu können. Heute geht's um den auditiven Lerntyp. Viola, was versteht man denn genau unter dem auditiven Lerntyp?
3: Der auditive Lerntyp lernt am besten übers Hören. Darum sind diese Kinder auch klar im Vorteil beim klassischen Frontalunterricht, einfach weil sie darauf spezialisiert sind, durch Zuhören zu lernen und somit am besten die Lerninhalte aufnehmen können.
2: Woran erkenne ich, dass mein Kind wahrscheinlich am besten auditiv lernt?
3: Also auditive Lerntypen lernen viel über Erzählungen. Die prägen sich unheimlich schnell Dinge ein, die sie quasi im Vorbeigehen hören oder einfach auch nur so aufschnappen. Und wenn das dir bei deinem Kind auffällt, kannst du davon ausgehen, dass dieser Lerntyp besonders stark ausgeprägt ist bei deinem Kind.
2: So, und jetzt ist ja besonders interessant, von welchen Lernmethoden profitieren denn Kinder, die zum auditiven Lerntyp gehören?
3: Auf jeden Fall helfen Gespräche unheimlich gut diesem Lerntypus, oder dieser Lerntypus erarbeitet Vorträge, spricht die Dinge aufnehmen, sich Dinge wieder anhören oder auch über die Geschwister im Austausch miteinander reden, sich Lerninhalte erzählen. Das sind die Dinge, wovon der auditive Lerntyp am meisten profitiert.
2: Also die Lerninhalte immer wieder anhören lassen. Danke an Radio Teddy Familienexpertin, Grundschullehrerin Viola Patricia Herrmann.
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2: Mit Alexander Kanja. Hallo zusammen und das sind die wichtigsten Meldungen des Tages. Schauen wir mal in die Mülltonnen, denn insgesamt ist die Menge an Abfall in Deutschland gesunken. Im Jahr 2024 waren es noch rund 360 Millionen Tonnen, sagen Fachleute. Das ist der niedrigste Wert seit 15 Jahren. Wir denken ja bei Müll an Sachen wie alte Joghurtbecher, Konservendosen und Kartoffelschalen, aber vor allem auf Baustellen und bei Abbrucharbeiten viel weniger Abfall an. Die Menge an Müll, den wir zu Hause produzieren, stieg dagegen leicht an. Wie wir Müll vermeiden können, dazu jetzt Isa aus der Nachrichtenredaktion.
3: Beim Einkaufen ist es gut, Stoffbeutel, Körbe oder Rucksäcke anstelle von Plastik- oder Papiertüten zu nutzen. Obst und Gemüse am besten unverpackt kaufen. Mit speziellen Frische- oder Stoffnetzen können wir Verpackungsmüll komplett einsparen. Auch Wattestäbchen aus Bambus oder feste Seife kommen oft ganz ohne Plastik aus.
2: Unsere Natur ist so schön und muss erhalten bleiben. Unter diesem Motto wird am Sonntag in Berlin das große Umweltfestival gefeiert. Zwischen Brandenburger Tor und Siegessäule gibt es zahlreiche Stände. Es gibt eine Menge zum Lernen und auch zum Erleben. Auch und gerade für Familien, sagte uns die Mitorganisatorin Claudia Kapfer von der Grünen Liga Berlin.
4: Man kann ganz viel anfassen. Man kann beispielsweise die Tierspuren erforschen, indem man sie auf Gips druckt. Es gibt ein Kids Lab zum Thema Boden, wo Boden angefasst wird, wo Boden erforscht wird, wo man einen Blick reinwerfen kann. Man kann Boden auch hören bei uns.
2: Wer jetzt neugierig geworden ist, kann am Sonntag zwischen 11 und 18 Uhr vorbeikommen. Alle Infos dazu stehen auf der Seite umweltfestival.de. Vielleicht könnt ihr euch erinnern, in der letzten Woche hatten wir ja von der Explosion einer Weltraumrakete in den USA berichtet. Da war der Test der Triebwerke völlig misslungen. Jetzt steht fest, welche Zerstörung diese Explosion angerichtet hat. Die ganze Raketenstartrampe ist so ramponiert, dass sie praktisch neu gebaut werden muss. Das könnte 2 Jahre dauern. Ein herber Rückschlag für das Mondprogramm von Blue Origin. Jetzt ist auch klar, was der Besuch des Kölner Doms für Touristen kostet. So ein Ticket gibt es für 12 Euro. Mit diesem Eintrittspreis sollen die steigenden Kosten für den Erhalt der weltberühmten Kathedrale beglichen werden. Ein kurzes Gebet im Dom bleibt aber weiter kostenlos möglich. Die Regelung gilt ab dem 1. Juli. Rauchen ist sehr ungesund. Um Kinder und alle Nichtraucher noch besser vor Zigarettenqualm zu schützen, gilt in Baden-Württemberg ab sofort auch an vielen Orten im Freien ein Rauchverbot. Dazu zählen Schulhöfe, Spielplätze, Bus- und Straßenbahnhaltestellen, Freibäder, Zoos oder Freizeitparks. Soweit die Meldungen und die Radio Teddy Nachrichten zum Nachhören jederzeit in der Radio Teddy App und überall, wo es Podcasts gibt.
5: Zack, ohne Ausnahme dicke Wolken und immer wieder Regen. Dabei aber milde Temperaturen um die 14 Grad. Und der Mittwoch, der bringt dann kühlere Luft, Wolken, Regen und auch immer mal eine Sonnenlücke bei 20 Grad.
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1: Sehr volle Teller am Mittags- oder Abendbrotstisch. Und damit meine ich nicht vor dem Essen, sondern nach dem Essen, weil unsere Kinder sich von Anfang an viel zu viel auf den Teller geladen haben und nachher ganz viel übrig ist. Und wer muss es dann meistens essen? Klar, Mama und Papa. Oder es wird halt einfach nochmal in den Kühlschrank gestellt für den nächsten Tag. Ihr habt abgestimmt auf unseren Radio Teddy Social Media Kanälen und knapp 70% von euch kennen das auch, dass die Kinder den Teller erstmal komplett vollpacken und es dann am Ende alles gar nicht aufessen können. Radio Teddy Familienexpertin Henriette Grünert, woran liegt denn das, dass unsere Kinder erstmal alles auf den Teller schaufeln und dann aber ziemlich schnell merken, nee, ich habe keinen Hunger mehr?
2: Das ist wahrscheinlich so ein bisschen was wie so ein Futterneid, ne? Ich muss erstmal sichern, ist glaube ich auch was, was von Ursprüngen übrig ist, ne? Wir müssen erstmal das, wenn da was ist, müssen wir uns auch nehmen, damit es erstmal irgendwie das Überleben gesichert ist. Das ist glaube ich daher übrig. Und dann ist es halt so, dass die Kinder langsam ein Gefühl dafür entwickeln müssen, dürfen, können, sollen, wie viel sie denn schaffen und wie viel vielleicht auch angemessen ist, sich auf den Teller zu machen. Ich erinnere aber auch gerne an All-Inclusive-Urlaube in irgendwelchen Hotels auf irgendwelchen spanischen Inseln, wo dann sich auch die Teller vollgehauen werden bis zum bitteren Ende und es wird nicht aufgegessen. Ne? Also das ist wirklich wie so ein Haben-Wollen und dann merken wir natürlich auf dem Weg, dass wir es gar nicht schaffen.
1: Vielen Dank an Radio Teddy Familienexpertin Henriette Grünert.
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1: Mit Nils, hallo. Finn aus Bremen möchte wissen, wann ist es denn richtig, die Zähne zu putzen? Vor dem Essen oder nach dem Essen? Also eigentlich denkt man ja, dass es besser ist, die Zähne nach dem Essen zu putzen, damit wir die Essensreste schnell wieder entfernen. Und vor dem Essen putzen klingt ja wirklich erst einmal komisch, weil wir die Zähne ja gleich danach mit dem Essen wieder schmutzig machen. Aber genau das ist ein Irrtum. Jedes Essen bedeutet nämlich für die Zähne einen Säureangriff und der hält eine knappe halbe Stunde an. Und zwar bei sehr säurehaltigem Essen wie Joghurt oder einem Apfel. Wenn wir also einen Apfel knabbern und gleich danach die Zähne putzen, dann kann das schädlich sein für die Zähne. Denn wenn zur Säure auch noch Bürste und Zahncreme dazukommen, dann kann es passieren, dass die Oberfläche der Zähne abgetragen wird und die Zähne zum Beispiel empfindlicher werden gegen Hitze und Kälte. Wenn wir aber die Zähne einige Minuten vor dem Essen putzen, dann stärken die Mineralstoffe in der Zahnpaste die Zähne und machen sie widerstandsfähiger für den Säureangriff. Also, wenn wir nach dem Essen die Zähne putzen, dann sollten wir besser 20 bis 30 Minuten warten. Dann hat unser Speichel die Säure verdünnt und abtransportiert. Und dann kann die Bürste wieder ran.
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1: Ich habe mich mit Starkoch Ralf Zacherl über Suppen unterhalten. Mit einem deftigen Eintopf oder einer leckeren Cremesuppe sind ja Kinder schnell satt zu bekommen. Und das Tolle ist, dass man gleich einen großen Topf für mehrere Tage vorkochen kann. Allerdings kann es dann sein, dass die Suppe unseren kleinen Feinschmeckern etwas langweilig wird. Ralf Zacherl verrät uns, wie man Suppen so aufpeppen kann, dass sie von unseren Kindern mit noch mehr Begeisterung geschlürft wird.
2: Vielleicht einfach nur so ein paar Brotchips oder kleine Grissini-Stängchen oder sowas, dass ein bisschen was Knuspriges dabei ist. Also ich glaube, das ist bei Kindern ähnlich wie bei den Erwachsenen. Sind ein paar Croutons dabei oder ein paar geröstete Kürbiskerne. Dann habe ich halt wieder dieses Texturspiel zwischen flüssig und cremig und knackig und knusprig. Da hat die Zunge einfach mehr Spaß, das zu essen. Ja? Und wenn die Zunge mehr Spaß hat, hat der Rest, der an der Zunge dranhängt, der Mensch nämlich dann auch meistens mehr Spaß. Das funktioniert bei Groß und Klein.
1: Das leuchtet auf jeden Fall sehr ein. Hast du denn noch einen Tipp für uns, Ralf, wie man die perfekten Croutons hinbekommt?
2: Das Brot vom Vortag, wenn es halt 2-3 Tage alt ist, wirklich in kleine Würfel schneiden. Und wenn es ein Weißbrot ist, würde ich das bei 180 Grad einfach im Backofen bei Umluft rösten. Und wenn ich danach noch eine Aromatik dran bekommen möchte, kann ich danach immer noch ein gutes natives Olivenöl oder sonst was nehmen. Ich finde halt, wenn ich die Croutons einfach nur so in der Pfanne röste mit viel Butter und Öl, dann sind die halt auch wirklich so wahnsinnig fettig. Und dadurch, dass das Öl natürlich auch so hoch erhitzt wurde, ist es halt auch nicht mehr so toll. Und so röste ich eigentlich bei mir die Croutons eigentlich lieber trocken. Und dann habe ich auch die ganzen Vitalstoffe da, wo ich sie haben will und nicht irgendwie im Rauchfang vom Herd.
1: Danke an Starkoch Ralf Zacherl. 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
3: Mit Alexander Kanja. Hallo zusammen und das sind die wichtigsten Meldungen des Tages. Schauen wir mal in die Mülltonnen, denn insgesamt ist die Menge an Abfall in Deutschland gesunken. Im Jahr 2024 waren es noch rund 360 Millionen Tonnen, sagen Fachleute. Das ist der niedrigste Wert seit 15 Jahren. Wir denken ja bei Müll an Sachen wie alte Joghurtbecher, Konservendosen und Kartoffelschalen, aber vor allem auf Baustellen und bei Abbrucharbeiten viel weniger Abfall an. Die Menge an Müll, den wir zu Hause produzieren, stieg dagegen leicht an. Wie wir Müll vermeiden können, dazu jetzt Isa aus der Nachrichtenredaktion.
4: Beim Einkaufen ist es gut, Stoffbeutel, Körbe oder Rucksäcke anstelle von Plastik- oder Papiertüten zu nutzen. Obst und Gemüse am besten unverpackt kaufen. Mit speziellen Frische- oder Stoffnetzen können wir Verpackungsmüll komplett einsparen. Auch Wattestäbchen aus Bambus oder feste Seife kommen oft ganz ohne Plastik aus.
3: Unsere Natur ist so schön und muss erhalten bleiben. Unter diesem Motto wird am Sonntag in Berlin das große Umweltfestival gefeiert. Zwischen Brandenburger Tor und Siegessäule gibt es zahlreiche Stände. Es gibt eine Menge zum Lernen und auch zum Erleben. Auch und gerade für Familien, sagte uns die Mitorganisatorin Claudia Kapfer von der Grünen Liga Berlin.
5: Man kann ganz viel anfassen. Man kann beispielsweise die Tierspuren erforschen, indem man sie auf Gips druckt. Es gibt ein Kids Lab zum Thema Boden, wo Boden angefasst wird, wo Boden erforscht wird, wo man einen Blick reinwerfen kann. Man kann Boden auch hören bei uns.
3: Wer jetzt neugierig geworden ist, kann am Sonntag zwischen 11 und 18 Uhr vorbeikommen. Alle Infos dazu stehen auf der Seite umweltfestival.de. Vielleicht könnt ihr euch erinnern, in der letzten Woche hatten wir ja von der Explosion einer Weltraumrakete in den USA berichtet. Da war der Test der Triebwerke völlig misslungen. Jetzt steht fest, welche Zerstörung diese Explosion angerichtet hat. Die ganze Raketenstartrampe ist so ramponiert, dass sie praktisch neu gebaut werden muss. Das könnte 2 Jahre dauern. Ein herber Rückschlag für das Mondprogramm von Blue Origin. Jetzt ist auch klar, was der Besuch des Kölner Doms für Touristen kostet. So ein Ticket gibt es für 12 Euro. Mit diesem Eintrittspreis sollen die steigenden Kosten für den Erhalt der weltberühmten Kathedrale beglichen werden. Ein kurzes Gebet im Dom bleibt aber weiter kostenlos möglich. Die Regelung gilt ab dem 1. Juli. Rauchen ist sehr ungesund. Um Kinder und alle Nichtraucher noch besser vor Zigarettenqualm zu schützen, gilt in Baden-Württemberg ab sofort auch an vielen Orten im Freien ein Rauchverbot. Dazu zählen Schulhöfe, Spielplätze, Bus- und Straßenbahnhaltestellen, Freibäder, Zoos oder Freizeitparks. Soweit die Meldungen und die Radio Teddy Nachrichten zum Nachhören jederzeit in der Radio Teddy App und überall, wo es Podcasts gibt.
6: Zack, ohne Ausnahme dicke Wolken und immer wieder Regen. Dabei aber milde Temperaturen um die 14 Grad. Und der Mittwoch, der bringt dann kühlere Luft, Wolken, Regen und auch immer mal eine Sonnenlücke bei 20 Grad.
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1: Heute mit Psychologin Henriette Grünert und heute beschäftigen wir uns mit der Frage, die Generationen spaltet. Wann ist ein Kind eigentlich verwöhnt? Henriette, was ist denn aus deiner Sicht überhaupt verwöhnen? Kann man Kinder zu viel verwöhnen?
2: Also ich glaube, man kann Kinder nicht zu sehr verwöhnen mit emotionaler Bindung und Liebe und mit Dasein. Und Dasein heißt nicht immer nur, ich bin räumlich da und anwesend, sondern ich bin emotional da. Das ist, glaube ich, das, was wichtig ist. Verwöhnen fängt da an, für mich, wenn wir jedem Wunsch ungesehen nachgehen. Und das sind in einem bestimmten Alter häufig materielle Wünsche.
1: Was wären denn die Folgen, wenn man dem Kind immer jeden Wunsch erfüllt?
2: Also wenn man wirklich allem ohne Grenzen nachgeht, dann führt es dazu, dass Kinder einfach nie gelernt haben, das geht jetzt nicht. Das heißt, wir müssen frustriert werden im Leben. Ja, so blöd das ist, aber das gehört dazu. Dinge nicht in diesem Moment zu bekommen. Das heißt, das müssen Kinder erfahren und das erfahren sie früher in der Beziehung mit den Eltern. Nämlich, du möchtest jetzt das und das gekauft haben, geht nicht, weil ich es dir nicht kaufen möchte, weil ich denke, du brauchst es nicht, weil wir das Geld nicht haben, dann ist das in Ordnung. Ne? Also diese Grenzen gehören dazu und müssen gesetzt werden, damit Kinder das später auch in sich selber machen können.
1: Also Frustration aushalten lernen ist ein ganz, ganz wichtiger Punkt in der Kindererziehung. Danke an Psychologin Henriette Grüner zum Thema Kinder verwöhnen.
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1: Mit Nils, hallo. Nele hat beim Baden im See Fische gesehen. Und jetzt muss sie unbedingt wissen, ob die beißen. Fische bei uns beißen nicht. Wenn ein Fisch uns unter Wasser sieht, wie wir angestrampelt kommen, dann bekommt er Angst und schlängelt sich mit einem Flossenschlag außer Reichweite. Viele Fische sind auch echt klein. Die sieht man beim Schnorcheln gut, sind aber so klein, dass sie nichts tun. Und viele Fische haben auch nicht mal Zähne, mit denen sie uns wehtun könnten. Okay, also alle Wissenschaftler werden jetzt sagen, doch, Fische können schon beißen. Zum Beispiel, wenn sie ihre Babys verteidigen wollen. Aber ich bade seit über 30 Jahren in Badeseen und bin noch nie gebissen worden. Und jetzt noch ein kleiner Überblick, was da so an Fischen in unseren Seen rumschwimmt. Insgesamt gibt es rund 80 verschiedene Fischarten bei uns. Die meisten ganz kleinen Fische bei uns sind Stichlinge. Der größte Fisch ist der Wels. Der kann mehrere Meter lang werden, liegt aber meistens nur so auf dem Boden rum. Der Hecht wird auch richtig groß, bis zu 1,5 Meter. Auch Zander und Forellen können fast genauso groß werden. Und natürlich auch einige alte Karpfen. Tja, und dann haben wir noch einen Fisch, der so aussieht wie eine Schlange, aber gar keine ist. Der Aal.
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2: zack, ohne Ausnahme dicke Wolken und immer wieder Regen. Dabei aber milde Temperaturen um die 14 Grad. Und der Mittwoch, der bringt dann kühlere Luft, Wolken, Regen und auch immer mal eine Sonnenlücke bei 20 Grad.
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1: Puh, ja, ich glaube, mit steigendem Alter der Kinder hört dieses Phänomen irgendwann auf. Aber ich glaube, so gerade zwischen, ja, ich würde sagen 2 und 8, da wollen die Kinder einfach erstmal alles anfassen. Nur angucken reicht absolut nicht. Die Kinder wollen alles erstmal anfassen. Darüber habe ich mit euch heute geredet in der Radio Teddy Familienfrage des Tages. Radio Teddy Familienexpertin Henriette Grünert, wie schaffe ich es denn, dass mein Kind vielleicht nicht gleich erstmal alles erst antatscht?
2: Ich glaube, es ist wichtig, klare Regeln zu haben. Ansonsten gibt es diesen schönen Spruch, wir begreifen die Welt. Und begreifen, da ist Greifen mit drin. Das heißt, Kinder begreifen tatsächlich ganz viel übers Hingreifen. Ne? Die müssen das fühlen, die müssen da mal spüren, wie geht das mit der Klingel, wie fühlt sich der Knopf an. Ne? Die stellen noch andere Verbindungen her. Also da auch zu erlauben, zu gucken, wo kann ich das erlauben? Ne? Wo ist das kein Problem, wenn Dinge angefasst werden? Ne? Vielleicht finde ich das nur blöd, weil man irgendwie denkt, wer weiß, wer das alles schon vorher angefasst hat. Oder ne? Da auch wieder loslassen und ansonsten das klar auch besprechen. Ne? Es gibt vielleicht Dinge, die wirklich nicht angefasst werden dürfen, weil es gefährlich ist oder wehtut oder so. Aber ansonsten loslassen und auch anfassen lassen.
1: Na dann, vielen Dank, Radio Teddy Familienexpertin Henriette Grünert.

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